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1: Ich bin Ursula Winkler. Bei einer mutmaßlichen Amokfahrt in der Leipziger Innenstadt sind eine 63-jährige Frau und ein 77-jähriger Mann getötet worden. Viele Menschen wurden verletzt, drei davon schwer. Sachsens Innenminister Schuster sprach von einem Amoktäter. Er soll alleine gehandelt haben. Der Festgenommene sei 33 Jahre alt und deutscher Staatsbürger. Die Polizei geht nach bisherigen Erkenntnissen nicht von einem politischen oder religiösen Tatmotiv aus. Erstmals seit Beginn der Waffenruhe im Irankrieg haben sich die Spannungen am Persischen Golf wieder deutlich zugespitzt. Die Vereinigten Arabischen Emirate meldeten, dass nach einem iranischen Drohnenangriff in einem Industriegebiet der Hafenstadt Fujairah ein Großbrand ausgebrochen ist. US-Präsident Trump betonte, die USA seien militärisch gut aufgestellt.
2: Der Iran versteht die Angriffe auf die Ölanlagen in den Vereinigten Arabischen Emiraten als Vergeltung für die Präsenz von US-Kriegsschiffen in der Straße von Hormuz. Die USA berichten im Gegenzug, mehrere iranische Schnellboote zerstört zu haben, mit der Begründung, der Iran habe die Schiffe unbeteiligter Nationen angegriffen, darunter ein Frachtschiff aus Südkorea. Trump drohte dem Iran mit völliger Vernichtung für den Fall, dass US-Schiffe angegriffen werden. Ansonsten laufe im Iran alles wie am Schnürchen, postete Trump. Tina Eck, USA.
1: Trotz Steuersenkung sind die Spritpreise zuletzt gestiegen. Die Bundesregierung hat die Mineralölwirtschaft deshalb ermahnt, den Tankrabatt auch an die Verbraucher weiterzugeben. Die Branche ist sich aber keiner Schuld bewusst.
3: Der Tankrabatt wirkt voll und ganz, rechnet die Branche vor. Denn auch am Weltmarkt seien die Preise für Diesel und Benzin zuletzt gestiegen. Tenor, freut euch an der Zapfsäule. Ihr müsstet sonst nämlich noch mehr zahlen. Allerdings nicht nur Autofahrer sind gefrustet, auch Verbraucherschützer sind sich sicher. Die Steuersenkung wird nicht komplett von den Konzernen weitergegeben. Und für SPD-Fraktionschef Mirsch steht fest, das können wir uns nicht gefallen lassen. Claudia Wächter, Nachrichtenredaktion.
1: Anti-Atomkraft-Initiativen erwarten am Abend den dritten Transport von hochradioaktiven Atommüll aus dem Forschungszentrum Jülich ins Zwischenlager Ahaus. Eine offizielle Bestätigung für den Castor-Transport durch Nordrhein-Westfalen gibt es nicht. Atomkraftgegner planen trotzdem an mehreren Stellen Proteste. Die ersten beiden Transporte waren ohne Zwischenfälle verlaufen.
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4: Derzeit in Osnabrück 13 Grad, dazu Haaren 11 Grad. In der Nacht zieht bei uns noch Regen durch, es bleibt meist grau und mit rund 9 bis 14 Grad recht mild für Anfang Mai. Bis in den Morgen hinein beruhigt sich das Wetter etwas, einzelne Tropfen sind aber weiter möglich. Im Radio Osnabrück 3-Tage-Trend zeigt sich morgen das Wetter in der Region Osnabrück und im Weser-Ems-Gebiet überwiegend trüb und zeitweise nass. Dazu ist es mit 6 bis 11 Grad spürbar frischer. Am Donnerstag lockert es von Westen her häufiger auf, mit freundlichen Abschnitten vor allem im nördlichen und westlichen Teil der Region. Zum Freitag gibt es vielerorts sonniges und insgesamt freundlicheres Wetter. Dabei wird es Schritt für Schritt wieder milder.
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4: Hallo liebe Autofahrer. Auf der A1 Bremen Richtung Osnabrück ist zwischen Osnabrück Nord und Rastplatz Hasetal West wegen Unfallschadensbeseitigung die linke Spur gesperrt. Die Fahrbahn ist auf 2 Fahrstreifen verengt. Die Arbeiten dauern noch bis 16 Uhr. Auf der B54 Grenzübergang Gronau Richtung Steinfurt-Ochtrup kommt es zwischen Gronau-Ochtrup und Ochtrup zu dichtem Verkehr mit einem Zeitverlust von 9 Minuten. Aktuell sind keine Radarfallen aufgebaut. Radio Osnabrück wünscht euch eine gute und sichere Fahrt.
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1: Im Moment in Gehrde 11 Grad, dazu Essen-Oldenburg ebenfalls 11 Grad. In der Nacht ist es zwischen Emsland und Osnabrück noch nass und meist grau. Dazu bleibt die Luft mit etwa 10 bis 14 Grad recht mild. Bis zum Morgen ziehen Regen und Nieselregen ab. Später bleibt es überwiegend bedeckt, aber meist trocken. Nur am Nachmittag gibt es höchstens mal eine kleine Auflockerung, während sich die Wolken am Teutoburger Wald etwas hartnäckiger halten.
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1: Hallo, liebe Autofahrer. Auf der A1 Bremen Richtung Osnabrück zwischen Osnabrück Nord und Rastplatz Hasetal West wird ein Unfallschaden beseitigt. Dabei ist die linke Spur gesperrt und die Fahrbahn auf zwei Fahrstreifen verengt. Geschwindigkeitsmessungen wurden uns aktuell keine gemeldet. Gute Fahrt wünscht euch Radio Osnabrück.
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1: Ich bin Ursula Winkler. Bei einer mutmaßlichen Amokfahrt in Leipzig sind 2 Menschen getötet worden. 3 Menschen wurden schwer verletzt. Es gebe viele weitere Verletzte. Sachsens Innenminister Armin Schuster dazu.
2: Wir haben es mit hoher Wahrscheinlichkeit zum Stand jetzt mit einem Einzeltäter zu tun. Und es ist ein Amoktäter. Wir gehen also davon aus, dass Leipzig absolut sicher ist. Man sich auch sicher in der Fußgängerzone wieder bewegen kann. Der Täter ist 33-jähriger deutscher Staatsangehöriger.
1: Landesinnenminister Schuster in Leipzig. Der Verdächtige hatte am frühen Abend mit einem Auto mehrere Menschen angefahren. Er ließ sich widerstandslos festnehmen. Auf eine russische 2-tägige Waffenruhe hat die Ukraine mit einer eigenen Ankündigung reagiert. Der ukrainische Präsident Selenskyj kündigte eine Waffenruhe bereits ab Mittwoch an. Bis dahin sei noch genügend Zeit, die Einstellung des Feuers zu gewährleisten. Sie würden ab diesem Zeitpunkt spiegelbildlich handeln, fügte Selenskyj hinzu. Zuvor hatte auch das russische Verteidigungsministerium eine Waffenruhe angekündigt, allerdings erst für Freitag und Samstag. Kurz vor ihrem ersten Jahrestag steckt die schwarz-rote Koalition im Umfragetief. Kanzler Merz und die SPD ringen darum, wer wen blockiert. Merz löste mit einem Aufruf an die SPD zu mehr Kompromissbereitschaft Unmut beim Koalitionspartner aus.
3: Wir können Kompromiss, das habe man bewiesen, sagt die SPD und ist wenig angetan von Merz' Forderungen. Es brodelt also weiter, man streitet, wer wen blockiert und damit auch die schwierigen Reformprojekte der Regierung. Aber aus allen Ecken hört man, wir müssen uns zusammenraufen. Die Mehrheit der Wähler glaubt allerdings nicht daran, dass die Koalition noch lange hält. Luft verschaffen würde Schwarz-Rot Wirtschaftswachstum, aber das ist auch nicht in Sicht. Claudia Wächter, Nachrichtenredaktion.
1: Anti-Atomkraft-Initiativen erwarten am Abend den dritten Transport von hochradioaktiven Atommüll aus dem Forschungszentrum Jülich ins Zwischenlager Ahaus. Eine offizielle Bestätigung für den Castor-Transport durch Nordrhein-Westfalen gibt es nicht. Atomkraftgegner planen trotzdem an mehreren Stellen Proteste. Die ersten beiden Transporte waren ohne Zwischenfälle verlaufen.
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4: Aktuell meldet Osnabrück 12 Grad, dazu Meppen 9 Grad. Heute Nacht ist es bei uns meist grau und zeitweise noch leicht nass. Dazu bleibt die Luft mit rund 9 bis 14 Grad recht mild für Anfang Mai. Gegen Morgen lässt der Regen vielerorts nach. Tagsüber bleibt es dann überwiegend bedeckt, aber meist trocken, mit etwas freundlicheren Phasen am ehesten zum Mittag und am Nachmittag. Im Radio Osnabrück 3-Tage-Trend zeigt sich das Wetter in der Region Osnabrück und im Weser-Ems-Gebiet morgen weiter grau und nass, immer wieder mit leichtem Regen und frischen 8 bis 11 Grad. Am Donnerstag gibt es erst noch Wolken, später lockert es auf und es kommt etwas Sonne dazu. Freitag bleibt es freundlich, in weiten Teilen der Region ist es dann sonnig und etwas wärmer.
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4: Hallo liebe Autofahrer, auf der A1 Bremen Richtung Osnabrück zwischen Osnabrück Nord und Rastplatz Hasetal West wird ein Unfallschaden beseitigt. Die linke Spur ist gesperrt und die Fahrbahn auf 2 Fahrstreifen verengt. Auf der A33 Bielefeld Richtung Brilon zwischen Kreuz Bielefeld und Schloss Holte-Stukenbrock dichter Verkehr. Im Moment gibt es keine Geschwindigkeitskontrollen. Radio Osnabrück wünscht euch eine gute Fahrt.
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1: Im Moment in Osnabrück Kalkhügel 12 Grad, dazu Haselünne 9 Grad. Heute Nacht ist es im Sendegebiet meist grau und stellenweise noch nass. Die Temperaturen liegen zwischen 9 und 13 Grad. Bis zum Morgen lässt der Regen vielerorts nach, oft bleibt es aber trüb und im Süden kann sich örtlich auch mal Nebel halten.
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1: Hallo liebe Autofahrer, auf der A1 Bremen Richtung Osnabrück zwischen Osnabrück Nord und Rastplatz Hasetal West wird ein Unfallschaden beseitigt. Dabei ist die linke Spur gesperrt und die Fahrbahn auf zwei Fahrstreifen verengt. Geschwindigkeitsmessungen wurden uns aktuell keine gemeldet. Gute Fahrt wünscht euch Radio Osnabrück.
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1: Ich bin Ursula Winkler. In Leipzig ist ein Auto in eine Menschenmenge gefahren. Es gibt 2 Tote und 3 Schwerverletzte. Der Fahrer wurde festgenommen. Sachsens Ministerpräsident Kretschmer geht von einer mutmaßlichen Amokfahrt aus.
2: Er werde alles daran setzen, die Tat schnell und vollständig aufzuklären. Sachsen halte zusammen, betonte der Landeschef. Ein Auto war vom zentralen Augustusplatz in der Leipziger Innenstadt in eine Fußgängerzone gerast. Dabei kollidierte das Fahrzeug mit mehreren Menschen. Die Hintergründe der Tat sind aktuell unklar. Der mutmaßliche Täter befindet sich in Polizeigewahrsam. Bei ihm soll es sich um einen 33-jährigen Deutschen handeln. Er ließ sich widerstandslos festnehmen. Tanja Wagner, Nachrichtenredaktion.
1: Erst kündigt Moskau eine Waffenruhe an, dann auch Kiew. Der ukrainische Präsident Zelensky will bereits ab morgen die Waffen schweigen lassen. Sie würden ab diesem Zeitpunkt spiegelbildlich handeln, sagte er. Zuvor hatte das russische Verteidigungsministerium bereits eine Waffenruhe angekündigt, allerdings erst für Freitag und Samstag. Im Iran-Krieg haben sich die Spannungen am Persischen Golf wieder deutlich zugespitzt. Die Vereinigten Arabischen Emirate meldeten einen Großbrand in einem Industriegebiet in der Hafenstadt Fujairah nach einem iranischen Drohnenangriff. US-Präsident Trump betonte, die USA seien militärisch gut aufgestellt.
3: Der Iran versteht die Angriffe auf die Ölanlagen in den Vereinigten Arabischen Emiraten als Vergeltung für die Präsenz von US-Kriegsschiffen in der Straße von Hormuz. Die USA berichten im Gegenzug, mehrere iranische Schnellboote zerstört zu haben, mit der Begründung, der Iran habe die Schiffe unbeteiligter Nationen angegriffen, darunter ein Frachtschiff aus Südkorea. Trump drohte dem Iran mit völliger Vernichtung für den Fall, dass US-Schiffe angegriffen werden. Ansonsten laufe im Iran alles wie am Schnürchen, postete Trump. Tina Eck, USA.
1: Verkehrsminister Schnieder hält den Tankrabatt für sinnvoll und schließt eine Verlängerung nicht grundsätzlich aus. Der Tankrabatt sei eine richtige Entscheidung, sagte er dem Redaktionsnetzwerk Deutschland. Seit dem 1. Mai gilt für 2 Monate eine Steuersenkung für Benzin und Diesel von knapp 17 Cent pro Liter. Bundesregierung und Kartellamt fordern von der Mineralölwirtschaft, die Steuersenkung vollständig an die Autofahrer weiterzureichen.
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4: Guten Morgen. Aktuell meldet Berge 10 Grad, Werte 9 Grad. In der Nacht zieht bei uns noch leichter Regen oder Nieselregen durch. Es bleibt meist grau und mit rund 9 bis 13 Grad recht mild. Gegen Morgen ist es überwiegend bedeckt. Am Teutoburger Wald kann es stellenweise neblig sein. Der Radio Osnabrück 3-Tage-Trend. Morgen ist es trüb und zeitweise nass, bei frischen 7 bis 11 Grad in der Region Osnabrück und im Weser-Ems-Gebiet. Am Donnerstag lockert es häufiger auf. Zwischendurch zeigt sich die Sonne, auch wenn es noch nicht überall freundlich ist. Zum Freitag hin gibt es dann deutlich ruhigeres und freundlicheres Wetter mit einem klaren Trend zu wärmerer Frühlingsluft.
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4: Hallo liebe Autofahrer, auf der A1 Bremen Richtung Osnabrück zwischen Osnabrück Nord und Rastplatz Hasetal West wird ein Unfallschaden beseitigt, die linke Spur ist gesperrt und die Fahrbahn auf 2 Fahrstreifen verengt. Derzeit wird in unserer Region nicht geblitzt. Gute Fahrt wünscht euch Radio Osnabrück.
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1: Osnabrück-Eversburg meldet 11 Grad, in Spelle sind es 9 Grad. In der Nacht zieht im Weser-Ems-Gebiet noch leichter Regen durch. Es bleibt meist grau und mit 8 bis 13 Grad recht mild. Im Laufe des Tages ist es überwiegend bedeckt. Der Regen lässt später nach. Am Nachmittag bleibt es meist trocken, bei Höchstwerten zwischen 12 und 15 Grad.
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1: Hallo liebe Autofahrer, auf der A1 Bremen Richtung Osnabrück ist zwischen Osnabrück Nord und Rastplatz Hasetal West wegen Unfallschadensbeseitigung die linke Spur gesperrt, die Fahrbahn auf 2 Fahrstreifen verengt. Meldungen über Blitzer oder Abstandsmessungen liegen uns derzeit nicht vor. Gute Fahrt wünscht euch Radio Osnabrück.
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1: Ich bin Ursula Winkler. Bei einer mutmaßlichen Amokfahrt in der Leipziger Innenstadt sind eine 63-jährige Frau und ein 77-jähriger Mann getötet worden. Viele Menschen wurden verletzt, drei davon schwer. Sachsens Innenminister Schuster sprach von einem Amoktäter. Er soll alleine gehandelt haben. Der Festgenommene sei 33 Jahre alt und deutscher Staatsbürger. Die Polizei geht nach bisherigen Erkenntnissen nicht von einem politischen oder religiösen Tatmotiv aus. Erst kündigt Moskau eine Waffenruhe an, dann auch Kiew. Der ukrainische Präsident Zelensky will bereits ab morgen die Waffen schweigen lassen. Sie würden ab diesem Zeitpunkt spiegelbildlich handeln, sagte er. Zuvor hatte das russische Verteidigungsministerium bereits eine Waffenruhe angekündigt, allerdings erst für Freitag und Samstag.
2: Das gab es in 4 Jahren Ukraine-Krieg noch nicht. Zeitlich versetzte Waffenruhen. Erst will die Ukraine morgen und übermorgen nicht schießen, Russland will am Freitag und Samstag stillhalten. Dann wird in Russland der Tag des Sieges gefeiert. Die Ukraine gibt damit keine Garantie für die Militärparade in Moskau ab. Doch Russland hat für den Fall von Angriffen mit Vergeltung gedroht. Es ist doch unwahrscheinlich, dass Kiew so etwas plant. Zelensky geht es darum, über Waffenruhen wieder in Friedensgespräche zu kommen. Friedemann Kohler, Nachrichtenredaktion.
1: Trotz Steuersenkung sind die Spritpreise zuletzt gestiegen. Die Bundesregierung hat die Mineralölwirtschaft deshalb ermahnt, den Tankrabatt auch an die Verbraucher weiterzugeben. Die Branche ist sich aber keiner Schuld bewusst.
3: Der Tankrabatt wirkt voll und ganz, rechnet die Branche vor. Denn auch am Weltmarkt seien die Preise für Diesel und Benzin zuletzt gestiegen. Tenor, freut euch an der Zapfsäule. Ihr müsstet sonst nämlich noch mehr zahlen. Allerdings nicht nur Autofahrer sind gefrustet, auch Verbraucherschützer sind sich sicher. Die Steuersenkung wird nicht komplett von den Konzernen weitergegeben. Und für SPD-Fraktionschef Mirr steht fest, das können wir uns nicht gefallen lassen. Claudia Wächter, Nachrichtenredaktion.
1: Knapp ein Jahr nach der Bundestagswahl wählen die Unionsabgeordneten heute ihre Führung neu. Als Fraktionschef stellt sich wieder Jens Spahn zur Wahl. Mit einer Gegenkandidatur ist nicht zu rechnen. Bei der letzten Wahl bekam Spahn gut 91% der Stimmen. Wie groß sein Rückhalt in der Fraktion heute ist, wird sich bei der Wahl am Nachmittag zeigen.
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4: Guten Morgen. Die aktuellen Wetterwerte. Rieste 9 Grad, dazu Neunkirchenförden ebenfalls 9 Grad. Heute Nacht ist es bei uns nass und grau. Stellenweise gibt es noch leichten Regen oder Nieselregen bei frischen 9 bis 13 Grad. Im Laufe des Vormittags bleibt der Himmel meist bedeckt. Später lässt der Regen nach, aber freundlicher wird es nur langsam. Am mildesten ist es Richtung Teutoburger Wald. Etwas frischer bleibt es im Norden und Westen. Der Radio Osnabrück 3-Tage-Trend für die Region Osnabrück und das Weser-Ems-Gebiet. Morgen bleibt es trüb und zeitweise nass bei 7 bis 12 Grad und etwas mehr Wind. Am Donnerstag zeigt sich das Wetter überwiegend grau mit ersten Auflockerungen. Zum Freitag gibt es dann deutlich mehr Sonne und die Temperaturen steigen weiter an.
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4: Hallo liebe Autofahrer, auf der A1 Bremen Richtung Osnabrück ist zwischen Osnabrück Nord und Rastplatz Hasetal West wegen Unfallschadensbeseitigung die linke Spur gesperrt, die Fahrbahn auf 2 Fahrstreifen verengt. Es ist nur ein Blitzer gemeldet auf der Bentheimer Straße in Nordhorn. Gute Fahrt wünscht euch Radio Osnabrück.
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7: Es ist 5.30 Uhr.
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8: In Osnabrück, Schölerberg werden 10 Grad gemeldet, in Sögel sind es 8 Grad. Die Region Osnabrück und das Weser-Ems-Gebiet starten heute mit dichter Bewölkung und stellenweise etwas Regen. Die Temperaturen liegen zwischen 9 und 13 Grad. Im Laufe des Vormittags bleibt es meist grau, später lockert es vereinzelt etwas auf, insgesamt aber nur zögerlich.
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8: Hallo liebe Autofahrer, aktuell liegen uns keine Verkehrsstörungen vor. Nur ein Blitzer ist derzeit aufgebaut auf der Bentheimer Straße in Nordhorn. Radio Osnabrück wünscht euch eine gute und sichere Fahrt.
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1: Ich bin Katrin Müller. Nach der mutmaßlichen Amokfahrt in der Leipziger Innenstadt soll der Fahrer des Autos heute einem Haftrichter vorgeführt werden. Bei der Tat starben eine 63-jährige Frau und ein 77-jähriger Mann. Es gibt viele Verletzte. 3 Menschen wurden schwer verletzt.
2: Am frühen Abend schießt plötzlich ein weißes Auto durch eine Fußgängerzone auf den Marktplatz. Viele Menschen werden angefahren. Rettungskräfte kümmern sich schnell um etliche Verletzte. Als die Polizei eintrifft, sitzt der Fahrer noch im Wagen. Der 33-jährige Deutsche lässt sich widerstandslos festnehmen. Nach bisherigen Erkenntnissen gehen die Ermittler nicht von einem politischen oder religiösen Tatmotiv aus. Die Staatsanwaltschaft spricht von einer Amoktat eines Einzelnen. Es gebe keinerlei Anhaltspunkte für eine andere Lesart. Sie ermittelt nun unter anderem wegen Mordes. Ursula Winkler, Nachrichtenredaktion.
1: Vor dem für Russland besonders wichtigen Tag des Sieges am Samstag hat nach Moskau überraschend auch Kiew eine eigene Waffenruhe angekündigt. Sie soll bereits in der kommenden Nacht beginnen, wie der ukrainische Präsident Volodymyr Selenskyj mitteilte. Sollte sich die russische Seite nicht ebenso daran halten, werde Kiew spiegelbildlich reagieren, sagte er. Zuvor hatte Russland eine Feuerpause für Freitag und Samstag angekündigt. Erstmals seit Beginn der Waffenruhe im Iran-Krieg vor knapp 4 Wochen haben sich die Spannungen am Persischen Golf wieder deutlich zugespitzt. Die Vereinigten Arabischen Emirate meldeten, dass nach einem iranischen Drohnenangriff in einem Industriegebiet in einer Hafenstadt ein Großbrand ausgebrochen ist. US-Präsident Trump betont, dass die USA militärisch gut aufgestellt sind.
3: Der Iran versteht die Angriffe auf die Ölanlagen in den Vereinigten Arabischen Emiraten als Vergeltung für die Präsenz von US-Kriegsschiffen in der Straße von Hormuz. Die USA berichten im Gegenzug, mehrere iranische Schnellboote zerstört zu haben, mit der Begründung, der Iran habe die Schiffe unbeteiligter Nationen angegriffen, darunter ein Frachtschiff aus Südkorea. Trump drohte dem Iran mit völliger Vernichtung für den Fall, dass US-Schiffe angegriffen werden. Ansonsten laufe im Iran alles wie am Schnürchen, postete Trump. Aus den USA, Tina Eck.
1: Bundesverkehrsminister Patrick Schnieder hält den Tankrabatt für sinnvoll und schließt eine Verlängerung nicht grundsätzlich aus. Der Tankrabatt sei eine richtige Entscheidung, sagte er dem Redaktionsnetzwerk Deutschland. Seit 1. Mai gilt für 2 Monate eine Steuersenkung für Benzin und Diesel von knapp 17 Cent pro Liter.
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5: 11 Grad messen wir aktuell in Jeggen, 8 Grad aktuell in Kloppenburg. Aktuell liegt ein Regenband über unserem Sendegebiet, das löst sich jetzt im Laufe des Vormittags auf und dann bleibt es bei ganz vielen Wolken über Osnabrück und der Weser-Ems-Region. Tageshöchstwerte haben wir fast erreicht, 13 Grad gibt es heute maximal, dazu weht meist schwacher Wind aus nordöstlichen Richtungen. Heute Abend zieht ein neuer Regen auf, hier und da können auch wieder kurze Gewitter mit dabei sein. Der Regen, der bleibt in der kommenden Nacht bei uns und es geht runter bis auf 8 Grad. Der Radio Osnabrück 3-Tage-Trend. Morgen viel Regen. Bei Höchstwerten um 9 Grad wird es auch der kühlste Tag der Woche. Der Donnerstag, der startet mit Wolken. Später gibt es dann auch ein bisschen Sonne hier und da bei 14 Grad. Und am Freitag ist es dann wechselnd bewölkt. Nachmittags sind ein paar Schauer möglich. Dazu Höchstwerte von bis zu 17 Grad.
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5: Um 406 Molly Autofahrerhinweis für die Autobahn 1 Bremen-Osnabrück. Hier wird zwischen Osnabrück-Nord und Marsplatz-Hasetal Unfallschäden beseitigt. Deswegen ist hier die linke Spur gesperrt. Falls zwei Fahrspuren sind hier frei. Das Ganze dauert noch bis 16 Uhr. Plant das bitte mit ein. Und plant noch bitte das hier mit ein. Blitzer unter anderem an der B72 Umgehung Emsteck und zwar in Richtung Kloppenburg. Danke an Claudia und der Landkreis Osnabrück, der blitzt heute planmäßig in Georgsmarienhütte. Habt ihr auch noch was gesehen? Herrlich! Her damit! Kurz melden bei uns 0541 7 70 70 50. Könnt ihr anrufen, könnt ihr aber auch eine WhatsApp hinschicken und dann sagen wir es weiter. Radio Osnabrück sagt schon mal vielen Dank und wünscht eine gute Fahrt.
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5: Wir starten durch den Dienstag. Mein Name ist Thomas. Morgen, ja.
6: Einen schönen guten Morgen.
7: Guten Morgen, Sportfreunde. Raus aus den Betten und hinein in die Bewegung. Der Fortschritt baut sich nicht von alleine auf. Für fitte Körper im Kosmos braucht es Einsatz, Disziplin und täglichen Schwung. Mit Elan

0: Erste Hilfe leisten, aber wie? Guten Morgen, das Radio Osnabrück, perfekt geweckt, Dienstagmorgen, 11 Minuten nach 6. Ja, das Thema Erste Hilfe leisten, das wird ja von vielen immer wieder aufgeschoben. Ich schließe mich da nicht ganz aus von dieser Gruppe, die das immer so ein bisschen verdrängt. Aber weil es so wichtig ist, haben wir von Radio Osnabrück die Juanita aus Osnabrück einmal zu uns eingeladen und mal so ein bisschen Kenntnis testen lassen. Was haben die Leute bei Radio Osnabrück gesagt, eine Erste Hilfe drauf? Unsere Fragen, die gingen an Elena Heckmann. Sie ist Fachbereichsleiterin Breitenausbildung im Ortsverband Osnabrück bei der Juanita Unfallhilfe. Und sie hat nicht lange gezögert und auch direkt die erste Frage gestellt.
1: Vielleicht wisst ihr ja noch, wie es so das Vorgehen an einer verunfallten Person immer ansprechen und gucken, ob sie bei Bewusstsein ist, ob sie mit dir reden kann.
2: Ja. Erstmal vielleicht Umgebung Bescheid sagen, dass hier was nicht in Ordnung ist und dann Krankenwagen rufen.
1: Ja, sind auf jeden Fall schon sehr, sehr viele richtige, wichtige Dinge dabei. Was man quasi immer noch oben drüber schreibt, allererste Maßnahme, ist auf jeden Fall der Eigenschutz. Das ist immer eine wichtige Sache, also dass man sich selber, wenn mit einer Person was passiert ist, selber nicht in Gefahr begibt.
2: Wo werden da so eine Worst-Case-Situation, wo ich jetzt eventuell nicht helfen sollte?
1: Also Situationen, in denen man als Ersthelfer jetzt nicht einfach so reinrennen sollte, ist auf jeden Fall immer dann, wenn irgendwelche Gefahrenstoffe auslaufen, wenn das Auto brennt im Extremfall. Was man als Ersthelfer halt wirklich einfach immer machen kann, ist den Rettungsdienst in irgendeiner Art und Weise verständigen, und damit hat man den wichtigsten Punkt eigentlich auch einfach schon erstmal abgearbeitet.
3: Was ist denn jetzt, wenn jemand wirklich nicht mehr atmet? Ich glaube, das ist die größte Angst, weil man dann auf einmal so umschalten muss.
1: Die Atemkontrolle, die sollte natürlich einfach erstmal ganz in Ruhe durchgeführt werden, soweit das in Ruhe geht. Der Rettungsdienst sollte sehr schnell verständigt werden, und das Gute ist, die fragen beim Notruf auch immer nochmal ab, sollen wir dranbleiben, kann ich irgendwie helfen, möchtest du da durchgeleitet werden, gerade durch so eine Reanimation.
3: Jetzt wollte ich euch mal auch fragen, also es gibt ja noch die Situation mit einem Schlaganfall, ob ihr da was zu wisst.
4: Ich habe mir eigentlich nur alles so mit Reanimation und stabile Seitenlage so gemerkt.
1: Beim Schlaganfall gibt es das FAST-Schema. Bei FAST steht F für Face, fürs Gesicht. Also es ist so ein englisches Schema, dass man da quasi einmal abgeht. Die Person zum Beispiel einfach mal fragen, hey, lächel mich doch mal an. Und dann funktioniert das meistens nur auf einer Seite des Gesichtes. Dann das A steht für Arms. Man sagt den Personen dann ganz gerne mal, hey, streck deine Arme einfach mal aus, mach die Handflächen nach oben, mach die Augen zu. Und wenn dann ein Arm wirklich absinken sollte oder ein Arm gar nicht erst angehoben werden kann, das sind auch so Anzeichen dafür, dass da in der Motorik einfach gerade was nicht funktioniert. S steht dann für Speech, für die Sprache, dass man eine verwaschene Sprache hat, irgendwie nicht richtig sprechen kann. Das T steht noch für Time. Man sollte schnell wie möglich handeln, sollte man das Ganze mitkriegen.
4: Hat man dann schon noch im Kopf, aber das ist eigentlich nur aus dem Alltag dann auch, dass man es überall so ein bisschen mitbekommt.
3: Genau, also Herzinfarkt gibt es da auch so einen Begriff.
1: So ein Schema wie beim Schlaganfall gibt es da tatsächlich nicht. Beim Herzinfarkt ist es so, dass in der Regel die typischen Schmerzen sind die in der Brust, ausstrahlender Schmerz in den linken Arm, vor allem bei Männern. Bei Frauen kann es auch mal zu Oberbauchschmerzen, Rückenschmerzen oder sogar Kieferschmerzen kommen. Sollte sowas häufiger vorkommen und dann vielleicht auch in Verbindung mit diesem enge Gefühl, das man in der Brust hat, sollte das Ganze vielleicht mal überprüfen lassen.
0: Soweit Elena Heckmann von der Juanita Unfallhilfe in Osnabrück. Sie hat mit uns ein paar Fragen rund um das Thema Erste Hilfe besprochen hier bei uns bei Radio Osnabrück. Die Juanita bieten übrigens wöchentlich Kurse in unterschiedlichen Fokusbereichen an. Einen solchen Kurs besuchen gilt auf jeden Fall als sinnvoll, denn in 3 von 4 Fällen brauchen Menschen direkt aus dem eigenen Umkreis Hilfe, also Familie und so weiter und so fort. Das vielleicht mal so ein bisschen für eure Planung, gehört davon bei uns bei Radio Osnabrück. 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

0: das Radio Osnabrück perfekt geweckt am Dienstagmorgen. Ich sehe jetzt als nächsten Song hier bei uns bei Radio Osnabrück Michael Schulte mit 5 AM. Falls ihr die Uhr stellen möchtet.
1: Beim nächsten Ton ist es
0: 6:20 Uhr.

0: Ohren vielleicht, zumindest auf meiner Uhr ist es 6:57, auch wenn Michael Schulte hier von 5 AM singt bei uns bei Radio Osnabrück am Dienstagmorgen. Eine Frau und die Lebensgefährte sind am Samstag in Rindeln tot aufgefunden worden und jetzt wurde eine Mordkommission zu dieser Geschichte eingerichtet. Alles, was wir bisher wissen, hört ihr gleich um 9:30 in den Radio Osnabrück Regionalnachrichten. Ihr wisst ja bei uns bei Radio Osnabrück, da hört ihr, was los ist. Und vorher gibt es noch Musik von Alle Farben, Body Talk, geht sofort weiter bei uns.
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1: Ich bin Clara. Guten Morgen. Am Samstag hat eine Angehörige in Rinteln ihre Mutter und deren Lebensgefährte leblos im Haus aufgefunden. Die Spurensicherung geht von einem Verbrechen aus. Verdächtigt werden aktuell ein 22-jähriger Mann aus Bremen und ein 24-jähriger Mann. Beide sollen sich am Samstag im Bereich Stur aufgehalten haben. Heute Nacht hat ein leerstehender Wohnwagen in Osnabrück lichterloh gebrannt. Die Feuerwehr war vor Ort, um das Feuer zu löschen. Verletzt wurde auf dem Campingplatz nach dem aktuellen Stand niemand. In Ibbenbüren ist es kürzlich zu einem schweren Verkehrsunfall gekommen. Ein 33-jähriger Radfahrer rauschte in ein Verkehrsschild zwischen Radweg und Straße. Dabei erlitt er schwere Verletzungen. Während der Aufnahme des Unfalls wurde klar, dass der Mann unter Alkoholeinfluss gefahren ist. Eine Blutprobe wurde entnommen. Jetzt rät die Polizei aber nochmal eindringlich, einen Fahrradhelm zu tragen, um schwere Kopfverletzungen zu verhindern. Bei einem Unfall in Rheine hat sich am Samstag ein Auto überschlagen. Weitere Infos dazu hat Radio Osnabrück-Reporter Mirko.
2: Als eine 23-jährige Autofahrerin an einer Ampel anfahren wollte, fuhr ein 85-jähriger Autofahrer von hinten auf. Dieser hat sich dann überschlagen und ist auf dem Dach liegen geblieben. Die junge Autofahrerin wurde leicht verletzt, der Mann schwer. Der Schaden wird auf über 23.000 Euro geschätzt. Wieso der Autofahrer der Frau aufgefahren ist, ist bislang noch unklar.
1: Soweit die Radio Osnabrück Regionalnachrichten. 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
4: 13 Grad Messwerk in Dissen, 11 Grad aktuell in Damme.
5: Heute will ich euch zeigen, wie man ein Outfit zusammenstellt. Und ich möchte es ganz kurz und knackig darstellen.
4: Da kommt wieder nichts, aber Clara ist bei mir. Wie können wir uns denn am besten kleiden? Was meinst du?
1: Einfach dreigeteilt, sagen wir.
4: Dreigeteilt? Wie muss ich mir das vorstellen?
1: Drei verschiedene Farben höchstens.
4: Okay, ich hab hier, mir ist eher so blau, Blautöne, blau, grün, ich bin schon mal raus, Schuhe ist auch so blau, ich bin raus, okay. Ansonsten hätte ich jetzt so ein bisschen so Klamotten für Regen vorgeschlagen, denn heute Morgen haben wir hier und da noch ein bisschen Regen in Osnabrück und der Weser-Ems-Region. Danach ist es dann bewölkt und trocken, 13 Grad gibt es heute maximal, aber heute Abend kommt wieder neuer Regen rein, der bleibt auch in der kommenden Nacht bei uns, es geht runter bis auf 8 Grad, von mir aus dann auch in drei Farben. Was ist denn aktuell so die Regentrendfarbe? Aus Friesennetz in Gelb oder was ist das? Ich habe keine Ahnung.
1: Passt?
4: Okay.
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4: Um 6:30 Uhr, mein lieber Autofahrer, nicht, dass es heißt, hier im Privatradio kann man nichts lernen. Also dreifarbige Klamotten. Gerne auch mal ein Foto schicken, wenn er dreifarbige Klamotten heute Morgen tragt. Warum erzähle ich das? Weil die Straßen frei sind bei uns in Osnabrück und der Weser-Ems-Region. Moin, liebe Autofahrer, Hinweis nur für die Autobahn 1 Bremen-Osnabrück. Hier werden Unfallschäden beseitigt zwischen Osnabrück-Nord und dem Rastplatz Hasetal. Deswegen ist hier die linke Spur gesperrt mit zwei Fahrstreifen frei. Das Ganze dauert wahrscheinlich bis heute Nachmittag 16 Uhr. Und es wird geblitzt und ich habe aus eigener Erfahrung jetzt vor ein paar Tagen festgestellt, dass das eher so ein roter Blitz ist. Unter anderem an der B213 Kloppenburg Richtung Lastrup und zwar kurz hinterm Autohof. Dann steht in Osnabrück ein Anhänger an der Bremer Straße zwischen der Tanke und dem Hotel. Geblitzt wird ihr beidseitig. An der B72 kann es euch erwischen, Umgehung Emsteck und zwar wenn ihr Richtung Kloppenburg fahrt. Und der Landkreis Osnabrück, der blitzt heute planmäßig in GM-Hütte. Habt ihr ohne was, dann gerne melden bei uns. 0541 77 70 50 Stauungsblitzer Gefahrenstellen nehmen wir gerne entgegen und sagen es dann weiter. Radio Osnabrück sagt schon mal vielen Dank und wünscht eine gute Fahrt.
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4: Zu uns ist hier am Morgen oder mit anderen Worten:
6: Guten Morgen!
4: Hätte nicht besser sagen können, ja.

0: Buongiorno Radio aus der Brücke ist hier perfekt geweckt am Dienstagmorgen 19 Minuten vor 7. 5. Mai 2026, eine richtig schöne Schnapszahl an diesem Tag. 5.5.26, jawohl. Guck mal gerade so ein bisschen den großen Radio Osnabrück Kalender. Heute ist der Welthandhygienetag. Also ich habe auch schon mal Zähne geputzt, das sollte eigentlich reichen. Heute ist der Weltasthmatag, Tag der Vernunft. Na gut, das mit Tag der Vernunft, das können wir vergessen. Sag mal, Kollege, kannst du einfach mal aufhören, deine Zähne zu putzen? Wenn du mitten, hallo, ich bin ja mitten im Radio. Was ist denn hier? Es ist doch ein Chaos heute Morgen, es ist unglaublich. Also Tag der was hat man jetzt? Ich bin schon wieder für die andere. Tag des Tag der Vernunft, genau. Ich glaube, da ist mir gerade irgendwie stehen geblieben. Das ist alles andere als vernünftig ist hier das Radioprogramm, was ihr eben gerade hört. Heute ist außerdem Tag des Gebetes.
1: Halleluja.
0: Genau, und ganz wichtig, heute ist der Tag des deutschen Brotes. Also wenn ihr überlegt, was ihr heute mit zur Arbeit nehmt, würde ich fast vorschlagen, einfach mal so eine schöne Stulle schmieren. Ne? Tag des deutschen Brotes, haben wir das gelernt hier bei uns bei Radio Osnabrück. Jetzt lernt er wieder Musik.

0: 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Wir geben euch immer direkt Bescheid, wenn was Wichtiges passiert. 6.46 Uhr, Vorsicht bitte auf der Autobahn 2 Dortmund in Richtung Hannover. Zwischen Porta Westfalica und Feldheim liegen Reifenteile auf der Autobahn. Bitte langsam fahren, sagt die Polizei. A2 Dortmund-Hannover, Reifenteile zwischen Porta Westfalica und Feldheim auf allen Fahrstreifen. Passt ihr bitte auf, Radio Osnabrück wünscht euch eine gute Fahrt. Und jetzt mal ganz kurz gucken, was die da 5.5.2006 so Stern, nee, 2026, wir sind 20 Jahre weiter. 2006, schön wäre es, hatte noch volles Haar. Naja, auch nicht. Also jetzt mal gucken, was die sehen hier gerade wieder auf Kopf und Kragen. Merkst du auch, ne?
1: Bla, ja, bla,
0: genau.
1: Bla.
0: Also,
1: bla, bla,
0: jetzt mal ganz
1: bla,
0: kurz gucken,
1: bla.
0: Was der 5.5.2026 so bringt. Contenance, Herr Moderator.
2: 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Widder.
3: Die Sterne bringen Unruhe in den Tag. Sie haben sich was vorgenommen und immer wieder kommt etwas dazwischen.
4: Stier.
3: Der heutige Tag bringt in erster Linie viel Freude, Abwechslung und Humor. Sie haben tolle Energien zur Verfügung und fühlen sich gut.
4: Zwillinge.
3: Ihr Charme zeigt Wirkung. Die Sympathien fliegen Ihnen nur so zu. Singles dürfen ruhig mal ein Auge riskieren. Auch gern zwei.
4: Krebs.
3: Sie können sich heute besser als sonst durchsetzen. Machen sich aber auch Sorgen um ihre Finanzen. Sie brauchen Ablenkung. Lesen Sie mal wieder ein gutes Buch.
4: Löwe.
3: Sie fühlen sich im Kreise ihrer Familie geborgen und voller Liebe. Plaudern, sich Zeit für ein nettes Gespräch nehmen. Die Sterne geben heute grünes Licht.
4: Jungfrau.
3: Alles, was Sie heute anpacken, läuft wie am Schnürchen. Auch Termine sind schnell abgewickelt.

0: dein Bock.
1: Die Stimmung bleibt heute gut. Und das, obwohl ihnen nicht wirklich viele Vorhaben gelingen. Sie müssen Rückschritte in Kauf nehmen, stehen aber über den Dingen.
0: Wassermann.
1: Dieser Tag wird anstrengend, aber sehr erfolgreich. Sie schaffen viel und kommen später zur Ruhe.
0: Fische.
1: Heute wird es aufregend, im positiven Sinne. Es tut sich was und Langeweile ist ein Fremdwort für sie. Lassen Sie sich überraschen.
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schauen wir mal ganz schnell auf die Straßenradio. Osnabrück ist hier mit dem besten Verkehrsservice für Osnabrück und die Weser-Amstrich. Und wir geben euch immer direkt Bescheid, wenn was Wichtiges passiert. 8:07, Vorsicht bitte auf der Autobahn 2 Dortmund-Hannover. Zwischen Bad Alsen und Rehren liegt Kies auf der Autobahn. Da bitte nicht reinfahren. A2 Dortmund-Hannover, Kies zwischen Bad Alsen und Rehren. Passt hier auf. Radio Osnabrück wünscht euch eine gute Fahrt.

0: dabei. 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

0: 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Vorsicht bitte auf der Autobahn 1 Bremen-Osnabrück zwischen Holdorf und Neuenkirchenförn liegt ein Metallteil auf der Überholspur. Bitte aufpassen auf der 1 Bremen-Osnabrück. Ein Metallteil zwischen Holdorf und Neuenkirchenförn auf der linken Spur. Passt ihr bitte auf. Radio Osnabrück wünscht euch eine gute Fahrt.
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2: Ich bin Katrin Müller. Nach der mutmaßlichen Amokfahrt in Leipzig mit 2 Todesopfern und 3 Schwerverletzten soll der Fahrer des Autos heute einem Haftrichter vorgeführt werden. Der 33-jährige deutsche Staatsbürger war am Abend unmittelbar nach der Tat festgenommen worden. Die Polizei geht nach bisherigen Erkenntnissen nicht von einem politischen oder religiösen Motiv des Täters aus. Sachsens Innenminister Armin Schuster zufolge handelt es sich bei dem festgenommenen Fahrer aller Wahrscheinlichkeit nach um einen Einzeltäter, einen Amoktäter. Während viele die Sinnhaftigkeit und einen wirklichen Spareffekt des Tankrabatts für Autofahrer bezweifeln, hat Bundesverkehrsminister Patrick Schnieder die Maßnahme verteidigt und schließt auch eine Verlängerung nicht aus. Tanken müsse für alle bezahlbar bleiben, sagte Schnieder dem Redaktionsnetzwerk Deutschland.
3: Viele können schlichtweg nicht auf das Auto verzichten. Das gilt für Berufspendler, Fahrdienste, aber auch Teile der Wirtschaft wie Speditionen. Sie alle bräuchten in der aktuellen Lage Unterstützung. Insofern sei der Tankrabatt ein wichtiges Signal und die richtige Entscheidung, so Schnieder. Man werde die Lage im Blick behalten und nach den 2 Monaten schauen, was noch erforderlich sei. Solange bis Ende Juni gilt eine Steuersenkung für Benzin und Diesel von knapp 17 Cent pro Liter. Noch kommt die allerdings nicht in vollem Umfang bei den Autofahrern an. Diana Kramer, Nachrichtenredaktion.
2: Russland will am Samstag den Tag des Sieges im Zweiten Weltkrieg feiern und hat eine 2-tägige Waffenruhe ab Freitag angekündigt. Kiew reagierte prompt. Der ukrainische Präsident Selenskyj kündigte am Abend ebenfalls eine Waffenruhe bereits ab morgen an.
4: Das gab es in 4 Jahren Ukraine-Krieg noch nicht. Zeitlich versetzte Waffenruhen. Erst will die Ukraine morgen und übermorgen nicht schießen, Russland will am Freitag und Samstag stillhalten. Dann wird in Russland der Tag des Sieges gefeiert. Die Ukraine gibt damit keine Garantie für die Militärparade in Moskau ab. Doch Russland hat für den Fall von Angriffen mit Vergeltung gedroht. Es ist doch unwahrscheinlich, dass Kiew so etwas plant. Selenskyj geht es darum, über Waffenruhen wieder in Friedensgespräche zu kommen. Friedemann Kohler, Nachrichtenredaktion.
2: Knapp ein Jahr nach der Bundestagswahl wählen die 208 Abgeordneten der CDU und CSU heute ihre Führung neu. Als Fraktionsvorsitzender stellt sich erneut Jens Spahn zur Wahl. Mit einer Gegenkandidatur ist nicht zu rechnen. Spahn war vor einem Jahr mit rund 91% der Stimmen zum Nachfolger von Friedrich Merz gewählt worden.
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0: 9 Grad messen wir aktuell in Nordrup, 9 Grad aktuell auch in Barnsdorf. Gestern Abend waren ja stellenweise kräftige Gewitter unterwegs hier bei uns, über Osnabrück und der Weser-Ems-Region. Teilweise räumlich sehr eng begrenzt, die haben auch eng begrenzt ordentlich Regen dagelassen. Wir haben mal so ein bisschen so durch eure Nachrichten geschaut. In Bissendorf sind zum Beispiel 5 Liter runtergekommen, hat Hubert uns geschrieben. Weiter nördlich, so ein paar Kilometer weiter nördlich in Rulle, da waren es 30 Liter, schreibt Rita. Heute kommt noch ein bisschen Regen mit dazu. Das Regengebiet, was aber aktuell noch so ein bisschen so hier und da über unseren Köpfen hängt, das löst sich aber am Vormittag auf und dann geht es mit vielen Wolken weiter. Tageshöchstwerte heute 13 Grad. Dazu gibt es meist schwachen Wind aus nordöstlichen Richtungen. Heute Abend und in der Nacht stellenweise kräftiger Regen unterwegs. Es kühlt sich ab bis auf 8 Grad. Der Radio Osnabrück 3-Tage-Trend. Morgen kräftiger Regen, viel Regen. Höchstwert um 9 Grad wird auch der kühlste Tag der Woche dann morgen. Am Donnerstag geht es rauf bis auf 14 Grad. Morgens erst Wolken, später kommt die Sonne mit raus. Und der Freitag, der ist dann wechselbewölkt. Nachmittag sind ein paar Schauer möglich. Das alles bei Höchstwerten von bis zu 17 Grad. Und wir lassen uns gerne mal so ein bisschen mit in eure Regenmesser gucken, was ist bei euch runtergekommen. Gerne mal reinschicken. 0541 77 70 50. Wo seid ihr? Wie viel hat es geregnet? 0541 77 70 50. Machen wir so eine kleine Regenkette heute Morgen hier bei uns bei Radio Osnabrück.
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0: Um 4 nach 7, moin, liebe Autofahrer, nochmal die Warnmeldung für die Autobahn 1 Bremen in Richtung Osnabrück. Zwischen Holdorf und Neunkirchenförn liegt ein Metallteil auf der Überholspur. Bitte aufpassen hier. Gilt dafür die Autobahn 2 Dortmund in Richtung Hannover. Zwischen Porta Westfalica und Feldheim liegen Reifenteile auf der Autobahn. Bitte vorsichtig fahren. Und weiter auf der 2 Richtung Hannover. Kies zwischen Bad Alsen und Rehren. Verlorene Ladung steht ja auch noch. Also jetzt kein Geld, nicht aussteigen. Hier bitte aufpassen. Es liegt Kies auf der Autobahn 2 Dortmund Hannover zwischen Bad Alsen und Rehren. Dann stockt es auf der Autobahn 33 in der Baustelle. Einmal Richtung Bielefeld zwischen dem Südkreuz und Hilter auf 5 Kilometer 10 Minuten plus. Gegenrichtung zwischen Hilter und Harderberg 3 Kilometer Stop and Go. Plante bitte 5 Minuten mehr ein. Hinweis für die A1 Bremen-Osnabrück. Aktuell ist die linke Spur gesperrt zwischen Osnabrück Nord und dem Rastplatz Hasetal. Hier wird ein Unfallschaden beseitigt. Das Ganze dauert wahrscheinlich noch bis heute Nachmittag 16 Uhr. Und es wird geblitzt. Unter anderem an der B72 Umgehung Emsteck und zwar Richtung Kloppenburg. In Osnabrück steht ein Anhänger an der Bremer Straße zwischen dem Hotel und der Tanke. Geblitzt wird er beidseitig und der Landkreis Osnabrück, der ist heute planmäßig in GM-Hütte unterwegs. Falls ihr weitere Infos für uns habt, Staus, Blitzer, Gefahrenstellen, gerne melden. 0541 77 70 50. Ihr sagt's uns, wir sagen's weiter. Radio Osnabrück sagt vielen Dank und wünscht eine gute Fahrt in den Dienstag.
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0: Jetzt gibt's richtig einen Kracher aus den 80ern. Depeche Mode, Just Can't Get Enough. Ich bin der Thomas. Moin.
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0: Guten Morgen, ist Radio aus Hamburg am Dienstagmorgen, 7 und gleich 14 Minuten. Ihr habt es ja bei uns gehört, gestern ist ein Auto durch die Leipziger Innenstadt gefahren. Bei der Tat gestern Nachmittag sind eine 63-jährige Frau und ein 77-jähriger Mann ums Leben gekommen. Es gab viele Verletzte, 3 Menschen wurden sogar schwer verletzt. Nach der mutmaßlichen Amokfahrt in der Leipziger Innenstadt soll der Fahrer des Autos heute einem Haftrichter vorgeführt werden. Ich spreche jetzt mit meiner Radio Osnabrück-Kollegin Fiona in Leipzig. Moin, meine Liebe. Fass aber ganz kurz zusammen, was ist denn da gestern Abend überhaupt passiert?
1: Es war gegen 17 Uhr gestern Nachmittag, als plötzlich ein weißes Auto durch die Leipziger Innenstadt gerast ist, vom Augustusplatz über die Grimmaische Straße Richtung Marktplatz. Dabei wurden mehrere Menschen angefahren, 2 von ihnen sind gestorben. Es waren wohl auch schnell viele Rettungskräfte vor Ort, die sich um die vielen Verletzten gekümmert haben. Nach Angaben der Polizei sind insgesamt etwa 80 Menschen betroffen und in welchem Zustand sich die Schwerverletzten befinden, sei unklar.
0: Okay, also ein riesengroßer Auflauf gestern in Leipzig. Was weiß man bisher über den Täter?
1: Der saß ja noch im Auto, als die Polizei ankam und ließ sich dann wohl auch widerstandslos festnehmen. Laut Polizei handelt es sich um einen 33-jährigen Deutschen, der in der Region Leipzig lebt. Zunächst war ja unklar, ob es sich um einen Unfall handelt oder eine Amokfahrt. Und schnell stand natürlich auch die Frage im Raum, ob es vielleicht einen politischen oder religiösen Hintergrund für die Tat gibt. Das schließt die Polizei aber aus. Also sie geht davon aus, dass es sich um einen einzelnen Amoktäter handelt. Nach dpa-Informationen war der schon vor der Tat Polizei bekannt, allerdings nicht einschlägig.
0: Ganz klar, die Betroffenheit in Leipzig ist natürlich sehr, sehr groß. Das hat auch gestern Abend der Oberbürgermeister von Leipzig, Burkhard Junger, gesagt.
2: Man findet gar nicht die richtigen Worte für diese fürchterliche Amokfahrt. Gedanken sind natürlich jetzt bei den Opfern, bei den Angehörigen, bei den Menschen, die auch psychisch das kaum ertragen können.
1: Um der Trauer Raum zu geben und den Opfern zu gedenken, soll es um 17 Uhr heute eine ökumenische Gedenkandacht in der Nikolaikirche geben. Und währenddessen laufen natürlich die Ermittlungen von Polizei und Staatsanwaltschaft weiter.
0: Bei einer mutmaßlichen Amokfahrt gestern Nachmittag in Leipzig sind 2 Menschen ums Leben gekommen. Außerdem gab es viele Verletzte. Wir sind natürlich auf dem Laufenden. Wir sind Radio Osnabrück.

0: 6:30 ist Radio Osnabrück perfekt geweckt am Dienstagmorgen. Ein Ehepaar aus Lübeck hat sich Ärger mit der Polizei eingehandelt. Gleich ein Thema um halb in den Radio Osnabrück. 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
1: Ich bin Clara. Guten Morgen. Am Samstag hat eine Angehörige in Rinteln ihre Mutter und deren Lebensgefährte leblos im Haus aufgefunden. Beide sind gewaltsam ums Leben gekommen. Jetzt ermittelt die Mordkommission. Verdächtigt werden aktuell ein 22-jähriger Mann aus Bremen und ein 24-jähriger Mann. Beide sollen sich am Samstag im Bereich Stur aufgehalten haben. Heute Nacht hat ein leerstehender Wohnwagen in Osnabrück lichterloh gebrannt. Die Feuerwehr war vor Ort, um das Feuer zu löschen. Verletzt wurde auf dem Campingplatz nach dem aktuellen Stand niemand. Um die Ausbildungslandschaft in und um Osnabrück geht es kommenden Freitag und Samstag in der Halle Gartlage. Denn dort findet mit der Ausbildung 49 die größte Berufsorientierungsmesse für Stadt und Landkreis Osnabrück statt. Wie Julian Strothmann, Geschäftsführer bei JF Messekonzept Radio Osnabrück, sagt, ist die Messe seit mittlerweile über 10 Jahren ein fester Bestandteil, wenn es um Berufsorientierung geht. Sowohl für die ausstellenden Unternehmen als auch für die Schüler, Eltern und Lehrer.
2: Es wird auf der Messe einen Vortragsbereich geben. Es gibt einen Ausbildungstalk. Wir werden auch eine Mutmachkiste haben, wo die Agentur für Arbeit die Sorgen und Ängste der Besucher eben auswertet. Wir werden ein Messegewinnspiel haben. Es sind viele Highlights mit dabei und die kann man auch unter ausbildung49.de einsehen.
1: In diesem Jahr sind übrigens über 120 verschiedene Aussteller bei der Ausbildung 49 dabei. In Lübeck hat sich ein Ehepaar Ärger mit der Polizei eingehandelt. So war ein 56-jähriger Mann gegen Abend aufgefallen, wie er betrunken Auto fuhr. Das meldeten Zeugen der Polizei. Als diese bei der Wohnanschrift des Autofahrers eintrafen, leisteten sowohl der Mann als auch die 54-jährige Ehefrau Widerstand. Kurze Zeit später wurde der Mann dingfest gemacht. Gegen beide wurden mehrere Verfahren eingeleitet.
3: Okay, Polizei trifft ein. Was ist dann da vor Ort passiert?
1: Naja, sie fanden nicht nur ein handwarmes Auto vor, sondern auch eine alkoholisierte Ehefrau des Autofahrers. Bei weiterer Überprüfung widersetzten sich dann beide auch vehement.
3: Junge, Junge, Junge, okay. Keine gute Idee, was ist da genau passiert? Was heißt jetzt vehement widersetzen im Polizeisprech?
1: Ja, tatsächlich, die Frau drängte sich zwischen die Polizei und ihren Ehemann und versuchte, die Polizisten festzuhalten, während der Ehemann dann ins Wohnzimmer flüchtete. Weit kam er aber natürlich nicht. Beide wurden dann wegen mehrerer Verfahren, also da wurden jetzt beide Verfahren eingeleitet, ne?
3: Okay. Wir haben jetzt auch exklusives Audiomaterial. Wolltest du mal ganz kurz hören?
1: Ja, klar.
3: Danke, Clara.
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3: 11 Grad aktuell in Haderberg, 8 Grad aktuell in Geeste, aber so richtig vom Wetter, vom Hocker haut mich das Wetter heute Morgen definitiv nicht. Weiß nicht, wie es bei dir so ist, gerade so grau, ne?
1: Ist mäßig, ne?
3: Genau. Regenball aktuell einmal quer über unser Sendegebiet zwischen Nordhorn und Kloppenburg. Das löst sich jetzt im Laufe des Vormittags auf. Aber dann gibt es keine Sonne, sondern viele Wolken hier bei uns über Osnabrück und der Weser-Ems-Region. Tageshöchstwerte heute um die 13 Grad. Dazu gibt es meist schwachen Wind aus nordöstlichen Richtungen. Heute Abend sieht ein neuer Regen auf. Hier und da kann auch wieder Gewitter mit dabei sein. Der Regen, der bleibt auch in der kommenden Nacht bei uns und es geht runter bis auf 8 Grad.
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3: Um 4:08, moin liebe Autofahrer, bitte aufpassen auf der Autobahn 1 Bremen in Richtung Osnabrück. Zwischen Holdorf und Neunkirchenförn liegt ein Metallteil. Auf der Überholspur bitte aufpassen, gilt auch für die Autobahn 2 Dortmund-Hannover. Hier gibt es Reifenteile zwischen Porta Westfalica und Feldheim, passt hier bitte besonders auf. Die Staus, Autobahn 30 Osnabrück in Richtung Rhein, es stockt zwischen Hasbergen-Gaste und dem Kreuz Lotte-Osnabrück auf 2 Kilometer 5 Minuten plus. Deine Gegenrichtung, also A30 Osnabrück in Richtung Rheine zwischen dem Lotterkreuz und Hasbergengaste 1 Kilometer Stop and Go 5 Minuten plus. Weiter auf der Autobahn 30 in Richtung Rheine zwischen Sutthausen und dem Lotterkreuz 4 Kilometer Stop and Go ebenfalls 5 Minuten plus. Dann haben wir die Autobahn 33, die Baustelle stockt einmal Richtung Bielefeld ab dem Südkreuz eine Viertelstunde plus. Gegenrichtung also Bielefeld, Osnabrück ab Hilter aktuell 5 Kilometer Stau, knappe Viertelstunde plus. Stadtverkehr Osnabrück, er stockt unter anderem auf der Längericher Landstraße stadteinwärts im Bereich der Baustelle. Sutthauser Straße zwischen zwischen dem Kreisel und der Autobahn. Und dann haben wir noch den Hinweis für die Autobahn 1 Bremen-Osnabrück. Hier ist aktuell zwischen Osnabrück-Nord und dem Rastplatz Hasetal nur ein Fahrstreifen, gesperrt. Zwei sind frei, es ist ja dreispurig da, vier, sechsspurig, denkt euch aus. Also aktuell der linke Fahrstreifen gesperrt zwischen Osnabrück-Nord und dem Rastplatz Hasetal. Hier werden Unfallschäden beseitigt. Das Ganze dauert noch bis heute Nachmittag 16 Uhr und es wird auch geblitzt. Unter anderem in Osnabrück an der Bremer Straße. Hier steht ein Anhänger zwischen der Tanke und dem Hotel. Geblitzt wird ihr beidseitig. An der B72 kannst du euch erwischen, Umgehung Emsteck, und zwar in Richtung Kloppenburg. Und der Landkreis Osnabrück, der ist heute planmäßig unterwegs in GM Hütte. Falls ihr Ergänzungen für uns habt, Staus, Blitzer, Gefahrenstellen, gerne melden. 0541 77 70 50. Kombinummer für WhatsApp und Telefon. Könnt ihr anrufen, könnt ihr aber auch eine WhatsApp hinschicken. Und da wissen wir Bescheid. Fax geht leider nicht. Radio Osnabrück sagt vielen Dank und wünscht eine gute Fahrt.
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3: Aufgesehen Dienstag. Mein Name ist Thomas. Moin.
5: Guten Morgen, ey.

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Vorsicht bitte auf der Autobahn 1 Osnabrück in Richtung Dortmund. Zwischen Münster Nord und dem Kreuz Münster Süd liegen Reifenteile auf der Autobahn. Außerdem ist hier ein Fahrzeug liegen geblieben. Aktuell auf dem Standstreifen mit aufpassen auf der Autobahn 1 in Richtung Dortmund. Liegenbleiber und Reifenteile zwischen Münster Nord und dem Kreuz Münster Süd. Fahrt bitte vorsichtig. Radio Osnabrück wünscht euch eine gute Fahrt.

0: Immer mehr Arbeitsplätze in der Industrie verschwinden von der Bildfläche. Guten Morgen, das Radio Osnabrück, perfekt geweckt, am Dienstagmorgen, 17 Minuten vor 8, auf dem Weg zur Arbeit. Ich weiß nicht, wie es bei euch in der Firma ist, aber bei uns in der Region hat es recht lange funktioniert. Wir haben ziemlich lange durchgehalten bei diesem Thema, aber auch jetzt gehen hier bei uns in Osnabrück und der Weser-Ems-Region immer mehr Arbeitsplätze in der Industrie verloren. Und das, obwohl die Region Osnabrück-Emsland-Grafschaft-Bentheim als sehr industriestark gilt. Das hat uns Frank Hesse von der IAK Osnabrück-Emsland-Grafschaft-Bentheim verraten.
1: Anders als Bund und Land haben wir bis 2022 eigentlich immer Zuwächse gehabt in der Industrie, insbesondere Industriearbeitsplätze. Aber seit 2022 ist das rückläufig und wir haben seitdem 2500 Industriearbeitsplätze verloren. Das ist verglichen mit Bund-Land jetzt noch relativ gemäßigt. Im Bund beispielsweise ist der Rückgang schon 2019 angefangen und da ist knapp eine 500.000 Arbeitsplätze verloren gegangen.
0: Die Ursachen für die fortschreitende Deindustrialisierung sieht die IHK unter anderem in den wirtschaftspolitischen Rahmenbedingungen hier bei uns und vor allen Dingen bei den Kosten.
1: Wir stellen fest, dass insbesondere in energieintensiven Industrien Arbeitsplätze verloren gegangen sind. Das hat definitiv was mit der Kostenbelastung zu tun.
0: Die IHK, die spricht bezogen auf den Abwärtstrend in den Industriearbeitsplätzen von einem echten Substanzverlust. Um diesen Trend zu stoppen, braucht es Reformen, die den Standort Deutschland insgesamt stärken.
1: Also wir brauchen eine Steuerreform, die Entlastungen bringen, insbesondere auch im betrieblichen Bereich. Wir brauchen Bürokratieabbau, also Entlastungen insbesondere bei den Dokumentationspflichten, die oftmals gar nicht notwendig sind. Wir brauchen Lösungen für den Fachkräftemangel, der in Teilbereichen immer noch da ist, obwohl wir ja eine kritische Wirtschaftssituation haben. Deswegen müssen wir zum Beispiel auch die Regeln für die Fachkräfteeinwanderung lockern und Fachkräfteeinwanderung stärker ermöglichen.
0: Weiter drängt die IHK Osnabrück-Emsland-Grafschaft-Bentheim auf klare politische Signale für den wirtschaftlichen Standort Deutschland. Das hat uns der stellvertretende Hauptgeschäftsführer Frank Hesse für den Bereich Osnabrück-Emsland-Grafschaft-Bentheim von der IHK verraten, bei uns bei Radio Osnabrück im Gespräch. Und wir sind Radio Osnabrück, ihr wisst ja, bei uns bei Radio Osnabrück, da hört er, was los ist. Jetzt hört er eine Uhrzeit, kostenlos, 7:45.

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Light Switch hier bei uns bei Radio Osnabrück. Perfekt geweckt. Das mit dem Schalter muss einmal ganz kurz sein. So, die Lichtschalter können wir heute aussuchen, denn wenn ich so aus dem Fenster schaue, aktuell relativ grau hier bei uns über Osnabrück und der Weser-Emsig und ein bisschen Regen ist mit dabei. Der Regen, der lässt jetzt im Laufe des Vormittags nach und dann geht's bewölkt und trocken weiter. Pollen sind heute auch unterwegs. Wir warten heute schwache Blasten durch Ampfer, Birke, Buche, Eiche, Esche und Gräserpollen. Die Weide ist auch ganz schwach mit unterwegs. Der Regen, der kommt abends zurück. Dann gibt's da mal richtig viel Regen für uns in Osnabrück und der Weser-Emsig-Region. Aber die nächsten Tage, die werden dann nach und nach wieder so ein bisschen schöner und auch ein bisschen wärmer. Okay, morgen gibt es dann mal so 9 Grad als Maximaltemperatur. Das ist jetzt nicht wirklich warm, aber der Frühling, der nimmt dann wieder zum Wochenende.

0: Gleich 7 von 9 ins Radio Osnabrück. Perfekt geweckt am Dienstagmorgen. Geht mit großen Schritten Richtung Frühstückspause. Wir begleiten euch durch die Frühstückspause, auch durch den restlichen Dienstag mit der Musik eures Lebens. Und daraus gibt es nach 9 Uhr unter anderem diese Songs hier. Musik aus den 80ern, die Twins und Not the Loving Kind ist mit dabei. Außerdem haben wir natürlich aktuelle Musik für euch in petto. Und zwar von Kamrat. Der Song, der heißt Hug Yourself. Das sind ganz mehr direkt nach 9 Uhr vorne. Dann gibt es da Musik von Prince Kiss. Geht sofort weiter.
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1: Ich bin Katrin Müller. Nach der mutmaßlichen Amokfahrt in Leipzig mit 2 Todesopfern und 3 Schwerverletzten soll der Fahrer des Autos heute einem Haftrichter vorgeführt werden. Der 33-jährige deutsche Staatsbürger war am Abend unmittelbar nach der Tat festgenommen worden. Die Polizei geht nach bisherigen Erkenntnissen nicht von einem politischen oder religiösen Motiv des Täters aus. Sachsens Innenminister Armin Schuster zufolge handelt es sich bei dem festgenommenen Fahrer aller Wahrscheinlichkeit nach um einen Einzeltäter, einen Amoktäter. Während viele die Sinnhaftigkeit und einen wirklichen Spareffekt des Tankrabatts für Autofahrer bezweifeln, hat Bundesverkehrsminister Patrick Schnieder die Maßnahme verteidigt und schließt auch eine Verlängerung nicht aus. Tanken müsse für alle bezahlbar bleiben, sagte Schnieder dem Redaktionsnetzwerk Deutschland.
2: Viele können schlichtweg nicht auf das Auto verzichten. Das gilt für Berufspendler, Fahrdienste, aber auch Teile der Wirtschaft wie Speditionen. Sie alle bräuchten in der aktuellen Lage Unterstützung. Insofern sei der Tankrabatt ein wichtiges Signal und die richtige Entscheidung, so Schnieder. Man werde die Lage im Blick behalten und nach den 2 Monaten schauen, was noch erforderlich sei. Solange, bis Ende Juni, gilt eine Steuersenkung für Benzin und Diesel von knapp 17 Cent pro Liter. Noch kommt die allerdings nicht in vollem Umfang bei den Autofahrern an. Diana Kramer, Nachrichtenredaktion.
1: Russland will am Samstag den Tag des Sieges im Zweiten Weltkrieg feiern und hat eine 2-tägige Waffenruhe ab Freitag angekündigt. Kiew reagierte prompt. Der ukrainische Präsident Selenskyj kündigte am Abend ebenfalls eine Waffenruhe bereits ab morgen an.
3: Das gab es in 4 Jahren Ukraine-Krieg noch nicht. Zeitlich versetzte Waffenruhen. Erst will die Ukraine morgen und übermorgen nicht schießen, Russland will am Freitag und Samstag stillhalten. Dann wird in Russland der Tag des Sieges gefeiert. Die Ukraine gibt damit keine Garantie für die Militärparade in Moskau ab. Doch Russland hat für den Fall von Angriffen mit Vergeltung gedroht. Selenskyj geht es darum, über Waffenruhen wieder in Friedensgespräche zu kommen. Friedemann Kohler, Nachrichtenredaktion.
1: Die großen deutschen Reiseveranstalter wollen trotz der steigenden Kerosinpreise Kunden nicht nachträglich für gebuchte Reisen zur Kasse bitten. Man werde die Preise für bereits gebuchte Reisen nicht nachträglich erhöhen, berichteten die Anbieter TUI, Altours und DerTour dem Tagesspiegel. Für zukünftige Buchungen könnte es allerdings angesichts des Preisanstiegs anders aussehen.
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5: Aktuell, da messen wir 10 Grad in Bad Iburg, 9 Grad in Hüde. Das Frühstückspausenwetter hat sich heute Morgen bewölkt über Osnabrück und der Weser-Ems-Region. Hier und da noch ein bisschen Regen mit dabei. Der Regen, der lässt jetzt so im Vormittag nach und dann geht es bewölkt und trocken weiter. Mehr als 13 Grad gibt es heute nicht bei uns in Osnabrück und der Weser-Ems-Region, dafür aber einen schwachen Wind aus nordöstlichen Richtungen. Heute Abend zieht dann ein großes Regengebiet rein. Es bleibt auch in der kommenden Nacht bei uns. Es geht runter bis auf 8 Grad. Der Radio Osnabrück 3-Tage-Trend. Morgen viel Regen mit Höchstwerten von 9 Grad, wird das der kühlste Tag in dieser Woche. Der Donnerstag, der startet mit Wolken. Später kommt ein bisschen Sonne mit dazu. Es geht rauf bis auf 14 Grad. 17 Grad gibt es dann am Freitag. Dazu ist es wechselbewölkt. Nachmittags hier und da ein paar Schauer möglich. Und wie gesagt, 17 Grad.
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5: Um 8:45, moin liebe Autofahrer, noch eine ganze Menge los. Geht los auf der Autobahn 30 bei Dönhausen Richtung Rheine zwischen dem Südkreuz und Hellern. 3 Kilometer Stau, 10 Minuten plus, dann nochmal die A30, diesmal andersrum Rheine in Richtung Osnabrück zwischen Rhein und Hörstel. 3 Kilometer Stau, 10 Minuten plus. A33, die Baustelle, auch nach wie vor immer noch Stauschwerpunkt. Einmal Richtung Bielefeld ab dem Südkreuz, eine knappe Viertelstunde plus Gegenrichtung zwischen Hilter und Haderberg. 4 Kilometer Stau, plante bitte 10 Minuten mehr ein. Auch in der Stadt Osnabrück ist noch eine ganze Menge los. Stauschwerpunkt aktuell ist die Iburger Straße. Stadteinwärts hier aktuell knapp Viertelstunde plus. Es stockt ebenfalls auf der Hansastraße. Stadteinwärts rund um das Hasetor, Franz-Lenz-Straße, also im Hasepark in Richtung Hauptbahnhof 10 Minuten plus. Sowie auf der Norwaschen Straße ab der Schwerstraße. Stadteinwärts plant auch hier bitte 10 Minuten mehr ein. Hinweis für die Autobahn 1 Bremen-Osnabrück. Hier ist aktuell zwischen Osnabrück-Nord und dem Rastplatz Hasetal die linke Spur gesperrt. Hier werden noch Unfallschäden beseitigt. 2 Fahrstreifen frei. Das Ganze dauert noch bis voraussichtlich 16 Uhr. Und es wird geblitzt. Unter anderem in Quakenbrück an der Wohlstraße. Und zwar steht hier ein Anhänger, wenn ihr stadteinwärts aus Richtung Dinklage unterwegs seid. In Lehn stehen sie aktuell, Nathrop-Hagener Straße, und zwar aus Richtung Hagen kommend. A33 kann es euch erwischen, Bielefeld in Richtung Osnabrück, kurz vorm Südkreuz an der 100er. In Sögel stehen sie aktuell am Jägerhof, und zwar in Höhe des Hotels aus Richtung Sögel. Und der Landkreis Osnabrück, der ist heute planmäßig in Giermitte unterwegs. Und falls ihr Ergänzungen für uns habt, Staus, Blitzer, Gefahrenstellen, gerne melden. 0541 77 70 50. Könnt ihr anrufen, könnt ihr auch eine WhatsApp hinschicken, und dann wissen wir Bescheid. Radio Osnabrück sagt vielen Dank und wünscht eine gute Fahrt. Ich bin gerade ein bisschen verwirrt. Was soll ich jetzt eine Telefonnummer anrufen? Ich bin mitten in der Radiosendung. Was
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7: Hello. Please leave a message after the tone.
5: Und dann? Ich bin der Thomas. Moin. Radio.

0: hier ist Radio Osnabrück am 5.5.2026. Was für eine Schnapszahl sehe ich gerade. Okay, was der Tag so bringt, auf Schnaps oder nicht, das klären wir jetzt.
1: So stehen die Sterne für Osnabrück. Euer Horoskop. Widder.
2: Die Sterne bringen Unruhe in den Tag. Sie haben sich was vorgenommen und immer wieder kommt etwas dazwischen.
3: Stier.
2: Der heutige Tag bringt in erster Linie viel Freude, Abwechslung und Humor. Sie haben tolle Energien zur Verfügung und fühlen sich gut.
3: Zwillinge.
2: Ihr Charme zeigt Wirkung. Die Sympathien fliegen ihnen nur so zu. Singles dürfen ruhig mal ein Auge riskieren. Auch gern zwei.
3: Krebs.
2: Sie können sich heute besser als sonst durchsetzen. Machen sich aber auch Sorgen um ihre Finanzen. Sie brauchen Ablenkung. Lesen Sie mal wieder ein gutes Buch.
3: Löwe.
2: Sie fühlen sich im Kreise ihrer Familie geborgen und voller Liebe. Plaudern, sich Zeit für ein nettes Gespräch nehmen. Die Sterne geben heute grünes Licht.
3: Jungfrau.
2: Alles, was Sie heute anpacken, läuft wie am Schnürchen. Auch Termine sind schnell abgewickelt.
3: Waage.
2: Ein guter Rat hilft Ihnen weiter. Sie sind ein bisschen unkonzentriert und lassen sich schnell aus der Ruhe bringen.
3: Skorpion.
2: Dieser Tag wird wunderbar. Sie haben viel vor heute und lassen es sich gut gehen. In Windeseile ist alles erledigt, was Sie sich vorgenommen haben.
3: Schütze.
2: Sie haben keine Lust auf Arbeit und erledigen nur das Nötigste. Kuscheln und viel Nähe sind heute angesagt.
3: Steinbock.
2: Die Stimmung bleibt heute gut. Und das, obwohl Ihnen nicht wirklich viele Vorhaben gelingen. Sie müssen Rückschritte in Kauf nehmen, stehen aber über den Dingen.
3: Wassermann.
2: Dieser Tag wird anstrengend, aber sehr erfolgreich. Sie schaffen viel und kommen später zur Ruhe.
3: Fische.
2: Heute wird es aufregend, im positiven Sinne. Es tut sich was und Langeweile ist ein Fremdwort für Sie. Lassen Sie sich überraschen.

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1: Ich bin Clara. Guten Morgen. In Lübecke hat sich ein Ehepaar Ärger mit der Polizei eingehandelt. So war ein 56-jähriger Mann gegen Abend aufgefallen, wie er betrunken Auto fuhr. Das meldeten Zeugen der Polizei. Als diese bei der Wohnanschrift des Autofahrers eintrafen, fanden die Beamten nicht nur ein handwarmes Auto vor, sondern auch eine alkoholisierte 54-jährige Ehefrau und den 56-Jährigen. Bei weiterer Überprüfung widersetzten sich beide, so drängte sich die Frau zwischen die Polizei und ihren Ehemann. Dabei versuchte die Frau, die Polizisten festzuhalten, während der Ehemann ins Wohnzimmer flüchtete. Kurze Zeit später wurde der Mann dingfest gemacht. Gegen beide wurden mehrere Verfahren eingeleitet. Bei einem Unfall in Rheine hat sich am Samstag ein Auto überschlagen. Weitere Infos dazu hat Radio Osnabrück-Reporter Mirko.
2: Als eine 23-jährige Autofahrerin an einer Ampel anfahren wollte, fuhr ein 85-jähriger Autofahrer von hinten auf. Dieser hat sich dann überschlagen und ist auf dem Dach liegen geblieben. Die junge Autofahrerin wurde leicht verletzt, der Mann schwer. Der Schaden wird auf über 23.000 Euro geschätzt. Wieso der Autofahrer der Frau aufgefahren ist, ist bislang noch unklar.
1: Jugendliche haben kürzlich einen Polizeieinsatz in Bad Oeynhausen ausgelöst. Um 19.30 Uhr meldete ein Zeuge, dass mehrere Jugendliche im Park der Reha-Klinik mit Feuer spielten. Als die Polizei eintraf, bemerkten sie aufsteigenden Rauch von glimmenden Baumstämmen. Kurz darauf wurden sie dann durch einen Knall auf die Jugendlichen aufmerksam. Die Jugendlichen im Alter von 14 bis 17 Jahren ergriffen die Flucht und wurden später von der Polizei aufgehalten. Ein 17-Jähriger stieß Beleidigungen aus und leistete Widerstand. Bei den Jugendlichen wurden mutmaßlich Betäubungsmittel sichergestellt. Nach der Maßnahme wurden die Jugendlichen dann an die Erziehungsberechtigten übergeben. Weitere Hinweise zu dem Vorfall nimmt die Polizei Minden entgegen. Soweit die Radio Osnabrück Regionalnachrichten. 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
4: 12 Grad messen wir aktuell in Westerhausen, 10 Grad aktuell in Lingen. Ziemlich graue Geschichte aktuell über Osnabrück und der Weser-Ems-Region. Viele Wolken, ein bisschen Regen mit dabei. Das wird sich aber auch im Laufe des Vormittags ändern. Die Wolken bleiben, der Regen, der löst sich so ein bisschen auf. Der ist dann nämlich verschwunden. Es geht bewölkt und trocken weiter. Tageshöchstwerte erreichen 13 Grad. Dazu gibt es meist schwachen Wind aus nordöstlichen Richtungen. Heute Abend, da zieht ein großes Regengebiet rein. Das bleibt in der kommenden Nacht bei uns und es kühlt sich ab bis auf 8 Grad.
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4: Um 3:30 Uhr, moin liebe Autofahrer, stockt auf der Autobahn 30 bei Oeynhausen Richtung Rheine zwischen Osnabrück-Nahde und Hellern auf 2 Kilometer, 5 Minuten plus. Etwas mehr los aktuell auf der A33 Osnabrück in Richtung Bielefeld zwischen Borklo, Kloster, Ösede und Dissen Süd aktuell 1 Kilometer Stau, knappe 10 Minuten bitte mehr einplanen. Stadtverkehr Osnabrück, hier ist noch eine ganze Menge los, unter anderem im Hasepark und zwar auf der Franz-Lenz-Straße Richtung Hauptbahnhof aktuell 5 bis 10 Minuten plus. Und Hinweis für die Autobahn 1 Bremen-Osnabrück. Hier ist zwischen Osnabrück-Nord und dem Rastplatz Hasetal die linke Spur gesperrt. Hier werden Unfallschäden beseitigt. Das Ganze dauert noch bis 16 Uhr. Und es wird geblitzt. Da haben wir eine ganze Menge reinbekommen. Unter anderem B70 zwischen Laten und Emmeln. Am Parkplatz stehen sie aktuell. An der B218 kann es euch erwischen. Kalkriese Richtung Engter. Und zwar in Höhe der Abfahrt zum Campingplatz. An der 70er steht ein Anhänger. In Dinklage stehen sie, Holdorfer Straße. Und zwar Richtung Dinklage, kurz vom Kreisel. Danke an Ella. Dann haben wir noch einen Quakenbrücken-Anhänger. Und zwar an der Wohlstraße. Statt einwärts aus Richtung Dinklage kommend. In Leden wird geblitzt. Nahtrop-Hagener Straße. Und zwar aus Richtung Hagen, kurz vom großen Landmaschinenhersteller. A33 stehen sie aktuell. Bielefeld, Osnabrück, kurz vorm Südkreuz an der 100er. In Sögel wird geblitzt am Jägerhof und zwar in der Nähe des Hotels aus Richtung Sögel kommend. Und der Landkreis Osnabrück, der blitzt heute planmäßig in Gehrmitte. Falls ihr Ergänzungen für uns habt, Staus, Blitzer, Gefahrenstellen, gerne melden. 0541 7 70 70 50. Ihr sagt es uns, wir sagen es weiter. Radio Osnabrück sagt schon mal vielen Dank und wünscht eine gute Fahrt.
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4: Aufgezogen Dienstag mit Musik aus der neuen deutschen Welle. Sturzflug gibt's jetzt. Ich bin der Thomas. Morgen

0: Herzlich willkommen bei eurem Lieblingssender Nummer 1, Radio Osnabrück ist hier. Vielen Dank fürs Einschalten. Gleich machen wir so einen kleinen Ausflug zurück in die 90er Jahre. Wir spielen euch Wes und Alane und jetzt checken wir erstmal den Kalender.
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3: Hi, ich bin Anna und ich habe diese beiden Tipps für euch. In Georgsmarienhütte heißt es morgen für alle Familien mit Kindern ab 4 Jahren, Hilfe, in diesem Buch steckt ein Löwe. Neben dem Bilderbuchkino wird außerdem gemeinsam gebastelt oder gespielt. Morgen um 16 Uhr in der Stadtbibliothek Georgsmarienhütte. Ihr müsst euch nur vorher anmelden. In Osnabrück präsentieren morgen die Schüler, die sich für den Bundeswettbewerb Jugend musiziert qualifiziert haben, ihr Wettbewerbsprogramm. Mit Werken von Schubert, Verdi und andere sind die jungen Solisten in den Kategorien Drumset, Klavier und Gesang ab 19.30 Uhr in der Musik- und Kunstschule der Stadt Osnabrück zu hören.
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Flickert die ganze Zeit, wie wenn das Ding in Amerika war, sagt Murder on the Dancefloor, weil die ziehen alles in Länge. Das ist ja Dancefloor, ne? Murder on the Dancefloor. Das ist Murder on the Dancefloor. Auf jeden Fall war das Sophie Alice Baxter, der Song wird dieses Jahr 25 Jahre alt. Hier bei uns bei Radio Osnabrück. Am Dienstag. Gleich nach 10 übernimmt Kollege Fabian. Er wird euch treu durch diesen Vormittag begleiten. Er hat auch eine ganze Menge Musik eingepackt. Ich sehe schon mal unter anderem diesen tollen Ohrwurm hier direkt nach 10. Und zwar für Ron Keating. Loving each day. Gleich direkt nach 10 Uhr Nachrichten. Außerdem gibt es natürlich aktuell

0: Musik für euch, und zwar von David Guetta. Walked Away. Und vorher geht's zur Musik von Wakefield aus den 90ern, Saturday Night. Geht's
1: sofort
0: weiter.
1: 10 Uhr.
0: Willkommen. Nee, das war jetzt. Selber jetzt. Nee, jetzt Ruhe. Jetzt habe ich irgendwas gedrückt, was ich nicht hätte drücken dürfen. So. Wir müssen Geld verdienen. Fangen wir erstmal damit an. Okay? Okay.
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1: Ich bin Katrin Müller. Leipzig steht nach der mutmaßlichen Amokfahrt in der Innenstadt unter Schock. Ein 33-jähriger Deutscher war gestern mit einem Auto in eine Fußgängerzone gerast. Zwei Menschen starben, viele weitere wurden verletzt, drei von ihnen schwer. Der Fahrer des Autos wurde unmittelbar nach der Tat festgenommen. Er soll heute einem Haftrichter vorgeführt werden.
2: Die Betroffenheit in Leipzig ist am Tag nach der Tat groß. Um der Trauer Raum zu geben und der Opfer zu gedenken, soll es am Nachmittag eine ökumenische Gedenkandacht in der Nikolaikirche geben. Währenddessen laufen die Ermittlungen von Polizei und Staatsanwaltschaft weiter. Dafür sind Teile der Leipziger Innenstadt heute auch noch gesperrt. Ein politisches oder religiöses Motiv schließt die Polizei aus. Fiona Reinhardt, Nachrichtenredaktion.
1: Mütter von kleinen Kindern übernehmen mehr Sorgearbeit und sind deutlich seltener berufstätig als Väter in derselben Familiensituation. 2025 ging weniger als die Hälfte der Mütter mit mindestens einem Kind unter 3 Jahren einer Erwerbsarbeit nach, wie das Statistische Bundesamt mitteilt. Bei Vätern, die mit einem oder mehr Kindern unter 3 Jahren im Haushalt lebten, war die Erwerbstätigenquote mit rund 89% mehr als doppelt so hoch. Die Zahl der Apotheken in Deutschland ist im ersten Quartal weiter gesunken. Ende März gab es bundesweit noch rund 16.540 Apotheken. Nochmal 60 weniger als zum Jahreswechsel. Das geht aus Daten der Bundesvereinigung Deutscher Apothekerverbände hervor.
3: Seit Jahresbeginn wurden 19 Apotheken neu eröffnet, gleichzeitig aber 79 geschlossen. Ein Trend, der sich seit Jahren fortsetzt. Vor allem im ländlichen Raum bedeutet das für viele Menschen, die Medikamente brauchen, weite Wege. Lange kann das so nicht weitergehen, sagt der Vorsitzende des Deutschen Apothekerverbandes Hans-Peter Hubmann und beklagt die chronische Unterfinanzierung der Apotheken. Seit Jahren wird eine Anhebung der Honorare gefordert. Wegen der angespannten Finanzlage der gesetzlichen Krankenkassen hat Schwarz-Rot diese aber zurückgestellt. Diana Kramer, Nachrichtenredaktion.
1: Bundesverkehrsminister Patrick Schnieder hält den Tankrabatt für sinnvoll und schließt eine Verlängerung nicht grundsätzlich aus. Der Tankrabatt sei eine richtige Entscheidung, sagte er dem Redaktionsnetzwerk Deutschland. Seit 1. Mai gilt für 2 Monate eine Steuersenkung für Benzin und Diesel von knapp 17 Cent pro Liter.
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5: Im Augenblick, da messen wir 9 Grad in Kloppenburg und 9 Grad in der Dodesheide in Osnabrück. Es regnet heute in Osnabrück und der Weser-Ems-Region. Bei gerade mal 14 Grad bleibt es heute stark bewölkt und nass am Nachmittag. Da setzt der Regen größtenteils kurz aus, ist am Abend aber sofort wieder zurück und bleibt auch für die nächsten Tage der Radio Osnabrück 3-Tage-Trend. Morgen, da erwartet uns ein voller Tag Regen bei bis zu 9 Grad. Am Donnerstag bleibt es überwiegend trocken, aber stark bewölkt. Erst gegen Abend kommt dann kurz mal die Sonne durch und am Freitag, dann werden die Temperaturen wieder etwas wärmer bei bis zu 17 Grad. Wir kriegen etwas mehr Sonne, aber auch Regen am Nachmittag.
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5: Um kurz nach 10 grüßt euch, liebe Autofahrer. Wir schauen gemeinsam auf die Straßen, was bei euch da draußen gerade alles so los ist. Vorsicht bitte auf der A1 Osnabrück Richtung Bremen. Zwischen Bramsche und Neunkirchenförden. Hier besteht Gefahr durch Gegenstände auf der Fahrbahn. Fahrt hier also bitte dementsprechend vorsichtig. Und außerdem auf der A1 Bremen Richtung Osnabrück. Zwischen Osnabrück Nord und dem Rastplatz Hasetal. Da findet noch die Beseitigung von Unfallschäden statt. Die linke Spur ist im Moment gesperrt. Die Fahrbahn ist auf 2 Fahrstreifen verengt. Und das Ganze dauert heute noch bis ca. 16 Uhr. Ansonsten sind die Straßen im Moment soweit frei. Wir haben aber noch einiges an Blitzern für euch. Unter anderem wird nämlich geblitzt in Sögel auf der Straße Jägerhof, Nähe des Hotel aus Sögel kommend. Dann wird in Dinklake auf der Dinklage auf der Holldorfer Straße in Richtung Dinklage geblitzt, kurz vor dem Kreisverkehr. Ein Blitzer steht auf der B218, Kalkriese Richtung Engter. Da steht der Anhänger an der Abfahrt zum Campingplatz. Außerdem wird geblitzt auf der B70 zwischen Laaten und Emmeln. Und der Landkreis Osnabrück, der blitzt heute zusätzlich in Georgs Marienhütte. Und wenn ihr jetzt auch noch was gesehen habt, damit meine ich, wenn ihr Staus gesehen habt, weitere Blitzer oder vielleicht ja weitere Gefahrenstellen, dann meldet euch doch gerne kurz bei uns, dann gebe ich das an alle weiter. Und zwar geht das am einfachsten über unsere Kombinummer für WhatsApp und Telefon. Das ist die 0541 77 70 50. Da könnt ihr anrufen, eine WhatsApp hinschicken, eine Sprachnachricht aufnehmen und uns zukommen lassen, wie es für euch gerade am besten ist, liebe Leute. Wir von Radio Osnabrück wünschen euch jedenfalls weiterhin eine gute Fahrt.
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5: Mit dem Fabian. Ich verbringe heute wieder den Vormittag mit euch. Ich freue mich. Hier kommt jetzt Ronan Keating.
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0: war Lovesick von Paula Stella hier bei Radio Osnabrück durch den Tag. In Rinteln, da wurde eine Frau und ein Mann leblos aufgefunden. Jetzt ermittelt die Mordkommission. Mehr dazu gleich in den Radio Osnabrück Regionalnachrichten um 10:30. Denn ihr wisst ja, hier bei uns bei Radio Osnabrück, da hört ihr, was los ist.
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1: Ich bin Clara. Guten Tag. Am Samstag hat eine Angehörige in Rinteln ihre Mutter und deren Lebensgefährte leblos im Haus aufgefunden. Beide sind gewaltsam ums Leben gekommen. Jetzt ermittelt die Mordkommission. Verdächtigt werden aktuell ein 22-jähriger Mann aus Bremen und ein 24-jähriger Mann. Beide sollen sich am Samstag im Bereich Stur aufgehalten haben. Jugendliche haben kürzlich einen Polizeieinsatz in Bad Oeynhausen ausgelöst. Um 19.30 Uhr meldete ein Zeuge, dass mehrere Jugendliche im Park der Reha-Klinik mit Feuer spielten. Als die Polizei eintraf, bemerkten sie aufsteigenden Rauch von glimmenden Baumstämmen. Kurz darauf wurden sie dann durch einen Knall auf die Jugendlichen aufmerksam. Die Jugendlichen im Alter von 14 bis 17 Jahren ergriffen die Flucht und wurden später von der Polizei aufgehalten. Ein 17-Jähriger stieß Beleidigungen aus und leistete Widerstand. Bei den Jugendlichen wurden mutmaßlich Betäubungsmittel sichergestellt. Nach der Maßnahme wurden die Jugendlichen dann an die Erziehungsberechtigten übergeben. Weitere Hinweise zu dem Vorfall nimmt die Polizei Minden entgegen. Auf der Hannoverschen Straße in Osnabrück wurden Mängel bei der Sanierung der Straße festgestellt. Daher muss der Asphalt stadteinwärts auf einer Länge von 200 Metern neu eingebaut werden. Die Arbeiten beginnen ab morgen und werden voraussichtlich eine Woche andauern. Für die Ausbesserungen wird die Straße einspurig die Richtung gesperrt. Die Einfahrt vom Großen Fledderweg bzw. das Abbiegen in den Großen Fledderweg in Richtung Norden ist in diesem Zeitraum nicht möglich. Eine 83-jährige Frau wurde am Sonntag von einer Frau betrogen und beklaut. Gegen 11 Uhr wurde sie von einer Frau angesprochen, die nach dem Weg gefragt hatte. Was danach passiert ist, weiß Radio Osnabrück-Kollege Mirko.
2: Danach wollte sie sich bei der 83-Jährigen bedanken und legte die seine Kette um den Hals. Gleichzeitig nahm die Täterin die hochwertige Halskette ab und flüchtete mit dem Auto. Die Täterin ist etwa 40 Jahre alt, hat einen schwarzen Rock und ein Kopftuch getragen. Hinweise dazu nimmt die Polizei in Kloppenburg entgegen.
1: Soweit die Radio Osnabrück Regionalnachrichten. 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
4: Im Augenblick, da haben wir 9 Grad in Freren und 12 Grad in Melle. Und wer sich auf Sonne freut, der muss sich die nächsten Tage vielleicht einen auf dem Bildschirm bei der Arbeit packen. Oder, naja, einfach vorstellen. Ne? Es bleibt dicht bewölkt und regnerisch in der Region. Wir erreichen heute bis zu 14 Grad und dazu weht ein schwacher Wind aus Nordost. Am Nachmittag, da hört der Regen in weiten Teilen kurzfristig auf, kommt gegen Abend aber auch schon wieder zurück und bleibt über Nacht, während die Temperaturen auf 8 Grad heruntergehen.
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4: Um kurz nach 10:30 grüßt euch, liebe Autofahrer. Wir schauen gemeinsam auf die Straßen, was bei euch da draußen so los ist. Da haben wir die A1, Bremen Richtung Osnabrück. Zwischen Osnabrück Nord und Rastplatz Hasetal. Hier findet noch die Beseitigung von Unfallschäden statt. Die linke Spur ist gesperrt. Die Fahrbahn wurde auf 2 Fahrstreifen verengt. Das Ganze dauert da noch heute bis ca. 16 Uhr. Dann haben wir die A30, die Nordumgehung Bad Oeynhausen. In Richtung Osnabrück, zwischen Kreuz Bad Oeynhausen und Dehme. Da ist 1 Kilometer Stau, plant hier 5 Minuten mehr ein, wenn ihr da unterwegs seid. Und auch ein paar Minuten länger braucht ihr auf der A30 Bad Oeynhausen Richtung Osnabrück zwischen Bad Oeynhausen Ost und Dehme. Hier sind 2 Kilometer Stau. Also passt bitte dementsprechend auf. Und wir haben noch ein paar Blitzer für euch. Unter anderem wird nämlich geblitzt in Dinklage, auf der Holdorfer Straße in Richtung Dinklage, kurz vor dem Kreisverkehr. Dann steht ein Blitzer auf der B218 Kalkriese in Richtung Engter. Da steht der Anhänger an der Abfahrt zum Campingplatz. Außerdem wird geblitzt auf der B70 zwischen Laden und Emmeln auf Höhe des Parkplatzes. Und der Landkreis Osnabrück, der blitzt heute noch zusätzlich in Georgs Marienhütte. Und wenn ihr jetzt gerade unterwegs seid und auch was gesehen habt und sagt, Fabian, das hast du noch gar nicht gesagt, was ist denn mit dem Blitzer oder mit dem Stau oder hier mit der verlorenen Ladung oder sonstigen Gefahrenstellen? Wenn ihr Infos für mich habt, dann gebe ich die natürlich gerne weiter. Und dafür müsst ihr mir einfach eine WhatsApp schreiben unter unserer Kombinummer für Telefon und WhatsApp eben. Das ist die 0541 77 70 50. Da könnt ihr anrufen, ihr könnt eine WhatsApp schreiben, ihr könnt eine Sprachnachricht schicken. So wie es für euch gerade am besten passt. Ne? Ich nehme alles mit Kusshand an. Wir von Radio Osterbrück wünschen euch jedenfalls weiterhin eine gute und vor allem sichere Fahrt.
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4: Mit dem Fabian. Gleich habe ich hier die Jobbörse für euch. Jetzt aber erstmal Bob Sinclair mit Love Generation. Radio.

0: war Bruno Mars mit I Just Might hier bei Radio Osnabrück durch den Tag. Und You Just Might Be Suching For Another Job. Und falls ihr im Moment auf Jobsuche sein solltet, dann habe ich jetzt genau das Richtige für euch. Hier ist nämlich wieder die Radio Osnabrück Jobbörse.
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2: Hey, ich bin Fabian und ich habe heute diese Stellen für euch. Das GOP Varieté Theater in Bad Oeynhausen bietet derzeit eine spannende Möglichkeit für alle, die gerne Teil eines dynamischen Teams werden möchten. Geboten werden flexible Arbeitszeiten sowie Unterstützung bei Fortbildungen und kostenlose Eintritte in die Shows. Darüber hinaus erwartet euch ein tolles und offenes Arbeitsumfeld. Weitere Informationen über die angebotenen Stellen findet ihr auf der Internetseite des GOP Varieté Theaters Bad Oeynhausen. Komm ins Team bei MA Systems. Wenn du ausgebildete Fachkraft für Veranstaltungstechnik, vor allem im Bereich Licht- oder Tontechnik bist oder nach einer Stelle als technischer Projektleiter suchst, bist du hier genau richtig. Als Fachkraft bei MA Systems bereitet ihr die Bühne für Künstler, Unternehmen und Politiker vor und ihr seid als Teil eines motivierten Teams immer dabei, wenn es darauf ankommt, bei spannenden Events, Shows, Messen und Vorträgen. Wenn ihr mehr Infos zu den Jobs bei MA Systems haben wollt, besucht am besten die Website von MA Systems. 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

Justin Bieber mit Friends hier bei Radio Osnabrück durch den Tag. Und weil wir alle so gute Freunde sind, könnt ihr gleich wieder was bei uns gewinnen in der nächsten Stunde. Vorher gibt's aber noch Musik. Den Anfang macht gleich Somber mit Homewrecker.

0: Und danach übernimmt Lady Gaga mit Born This Way. Davor gibt's aber noch die Nachrichten aus Deutschland und der Welt um 11 Uhr. Also dranbleiben hier bei Radio Osnabrück. Da hört ihr, was los ist.
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1: Ich bin Katrin Müller. Allmählich beginnt die Urlaubszeit und neben Benzin und Diesel hat sich auch Kerosin stark verteuert. Die großen Reiseveranstalter wollen ihre Kunden für gebuchte Reisen aber nicht nachträglich zur Kasse bitten. Das berichten TUI, Altours und der Tour dem Tagesspiegel in einer Umfrage. Für zukünftige Buchungen könnte es allerdings teurer werden.
2: Veranstalter können den Reisepreis tatsächlich nachträglich erhöhen. Und zwar dann, wenn es im Vertrag steht und gestiegene Kosten wie Kerosin es nachweislich erfordern. Ein solcher Aufschlag muss aber spätestens 20 Tage vor der Reise mitgeteilt werden. Die Preise für Kerosin steigen aktuell, deshalb könne man nicht ausschließen, dass die Buchungen teurer werden. Auch Sorgen vor einem Mangel an Kerosin stehen im Raum. Wenn Flüge deshalb im Sommer gestrichen werden müssen, werde man die Kunden umgehend informieren, heißt es. Thomas Bremser, Nachrichtenredaktion.
1: Nach der Amokfahrt in Leipzig ist die Innenstadt weiter abgesperrt. Viele Menschen haben an der Stelle, an der gestern ein Autofahrer in die Fußgängerzone gefahren war, Kerzen aufgestellt und Blumen niedergelegt. Zwei Menschen starben bei der Amokfahrt des 33-Jährigen, viele weitere wurden verletzt.
3: Einen politischen oder religiösen Hintergrund für die Tat schließt die Polizei zurzeit aus. Es bleibt also die Frage, warum hat der 33-Jährige das getan? Um dem nachzugehen, ermitteln Polizei und Staatsanwaltschaft heute weiter und so lange bleibt die Leipziger Innenstadt vermutlich auch noch gesperrt. Ermittelt wird wegen Mordes in zwei Fällen und versuchtem Mord in mindestens zwei Fällen. Nach dpa-Informationen war der 33-jährige Fahrer des Autos Polizei bekannt, allerdings nicht wegen ähnlicher Taten. Er soll heute einem Haftrichter vorgeführt werden. Fiona Reinhardt, Nachrichtenredaktion.
1: Der SPD-Politiker Dirk Wiese hat den Willen seiner Partei bekräftigt, gemeinsam mit der Union Schwarz-Rot zum Erfolg zu führen. Man wolle, dass die Koalition erfolgreich sei. Reformen müssten angepackt, aber auch die Ärmel hochgekrempelt werden, sagte der erste parlamentarische Geschäftsführer der SPD-Bundestagsfraktion im Ersten. Morgen ist Schwarz-Rot ein Jahr im Amt. Für Konsum auf Pump haben sich Deutschlands Verbraucherinnen und Verbraucher im vergangenen Jahr mehr Kredite besorgt als ein Jahr zuvor. Das Neugeschäft der Kreditbanken in diesem Bereich stieg auf insgesamt knapp 60 Milliarden Euro, wie aus den Jahreszahlen des Bankenfachverbands hervorgeht. Besonders gefragt sind Autokredite.
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6: Aktuell, da haben wir 10 Grad in Bissendorf und 10 Grad in Lohne, das sagen unsere Thermometer vor Ort. Es regnet heute in Osnabrück und der Weser-Ems-Region, also für die von euch, die heute noch nicht aus dem Fenster geguckt haben sollten. Bei gerade mal 14 Grad bleibt es heute stark bewölkt und nass. Am Nachmittag setzt der Regen größtenteils kurz aus, ist am Abend aber sofort wieder zurück und bleibt auch für die nächsten Tage. Der Radio Osnabrück 3-Tage-Trend. Morgen, da erwartet uns ein voller Tag Regen bei bis zu 9 Grad. Am Donnerstag bleibt es überwiegend trocken, aber stark bewölkt. Erst gegen Abend kommt dann kurz mal die Sonne durch. Und am Freitag, dann werden die Temperaturen wieder etwas wärmer bei bis zu 17 Grad. Wir kriegen etwas mehr Sonne, aber auch Regen am Nachmittag.
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6: Um kurz nach 11, hallo liebe Autofahrer, wir schauen gemeinsam auf die Straßen, was bei euch gerade alles so los ist. Vorsicht bitte auf der A1, Münster Richtung Dortmund. Zwischen Münster-Hiltrup und Ascheberg, hier besteht Gefahr durch ein liegen gebliebenes Fahrzeug. Es besteht außerdem auch Gefahr durch Personen auf der Fahrbahn. Fahrt hier also bitte dementsprechend vorsichtig. Außerdem auf der A1 Bremen Richtung Osnabrück, zwischen Osnabrück Nord und dem Rastplatz Hasetal, da findet noch die Beseitigung von Unfallschäden statt. Die linke Spur, die ist gesperrt. Die Fahrbahn ist also auf zwei Fahrstreifen verengt und das Ganze dauert heute noch bis circa um 16 Uhr. Und dann haben wir noch ein paar Blitzer für euch. Unter anderem wird nämlich geblitzt in Dinklage auf der Holdorfer Straße, sag mal, in Richtung Dinklage kurz vor dem Kreisverkehr. Dann steht ein Blitzer auf der B218 Kalkriese Richtung Engtor an der Abfahrt zum Campingplatz. Da steht ein Anhänger. Auf der B70 wird geblitzt zwischen Laden und Emmeln auf Höhe des Parkplatzes. Außerdem steht ein Blitzer in Quakenbrück auf der Wohlstraße und in Barkum auf der A1 in Nähe der Ausfahrt Vechta. Da wird geblitzt. Und der Landkreis Osnabrück, der blitzt heute noch zusätzlich in Georgsmarienhütte. Das waren jetzt schon einige Blitzer. Falls ihr aber auch noch welche gesehen habt oder Staus oder Gefahrenstellen, was auch immer euch auf den Straßen begegnet, meldet es uns gerne. Und das geht am einfachsten über unsere Kombinummer für WhatsApp und Telefon. Die Nummer, das ist die 0541 77 70 50. War zu schnell? Ich wiederhole es nochmal. Die Nummer, unter der ihr mich erreicht, das ist die 0541 7 70 70 50. Da könnt ihr anrufen, eine WhatsApp schicken, eine Sprachnachricht könnt ihr aufnehmen. Das geht alles so, wie es für euch gerade am besten passt, liebe Leute. Wir von Radio Osnabrück wünschen euch jedenfalls weiterhin eine gute und sichere Fahrt.
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6: Gleich gibt's hier was zu gewinnen. Was ihr dafür tun müsst, sag ich euch in ein paar Minuten. Also dranbleiben.

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Vorsicht bitte auf der A1 Bremen Richtung Osnabrück zwischen Holdorf und Neunkirchenförden. Da Vorsicht, da ist eine ungesicherte Unfallstelle. Ich wiederhole es nochmal. Vorsicht bitte auf der A1 Bremen Richtung Osnabrück zwischen Holdorf und Neunkirchenförden. Da ist eine ungesicherte Unfallstelle.

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Vorsicht bitte auf der B68 Osnabrück Richtung Kloppenburg zwischen Osnabrück und Wallenhorst-Lechtingen. Hier steht ein defektes Fahrzeug auf dem Standstreifen. Ich wiederhole es nochmal. Vorsicht bitte auf der B68, das ist die Bramscher Straße Osnabrück Richtung Kloppenburg zwischen Osnabrück und Wallenhorst-Lechtingen. Hier vorsichtig fahren. Hier steht ein defektes Fahrzeug auf dem Standstreifen. Und wir machen jetzt weiter mit Sunrise Avenue und Lifesaver.

0: Das war Sunrise Avenue mit Lifesaver hier bei Radio Osnabrück durch den Tag. 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Gleich um 11:30, da gibt es die Radio Osnabrück Regionalnachrichten. Da erfahrt ihr alles, was in der Region im Moment so los ist. Also dranbleiben. Vorher hört ihr aber gleich noch The Lion Sleeps Tonight.
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1: Ich bin Clara. Guten Tag. Am Samstag hat eine Angehörige in Rinteln ihre Mutter und deren Lebensgefährte leblos im Haus aufgefunden. Beide sind gewaltsam ums Leben gekommen. Jetzt ermittelt die Mordkommission. Verdächtigt werden aktuell ein 22-jähriger Mann aus Bremen und ein 24-jähriger Mann. Beide sollen sich am Samstag im Bereich Stur aufgehalten haben. Gestern hat es einen schweren Verkehrsunfall in Mettingen gegeben, so befuhr ein Motorradfahrer den Papiermühlenweg, auf dem sich ein umgestürzter Baum befand. Der 60-jährige Motorradfahrer erkannte das zu spät und rauschte in den Baum, stürzte und verletzte sich schwer. Er wurde ins Krankenhaus gefahren. Ein 21-jähriger Mann aus Ibbenbüren hat sich schwer verletzt. Gestern Nacht befuhr er mit einem 19-jährigen Mann auf seinem Gepäckträger die Wilhelmstraße. Als er im Kreuzungsbereich versuchte zu bremsen und das nicht gelang, sprang der 19-Jährige vom Gepäckträger. Der 21-Jährige krachte aber in ein vorbeifahrendes Auto. Dabei verletzte er sich so schwer, dass er mit einem Rettungshubschrauber ins Krankenhaus geflogen werden musste. Später wurde bei ihm festgestellt, dass er unter dem Einfluss von Betäubungsmitteln stand. Eine Blutprobe wurde entnommen. Auf der Hannoverschen Straße in Osnabrück wurden Mängel bei der Sanierung der Straße festgestellt. Daher muss der Asphalt stadteinwärts auf einer Länge von 200 Metern neu eingebaut werden. Die Arbeiten beginnen ab morgen und werden voraussichtlich eine Woche andauern. Für die Ausbesserungen wird die Straße einspurig die Richtung gesperrt. Die Einfahrt vom Großen Fledderweg bzw. das Abbiegen in den Großen Fledderweg in Richtung Norden ist in diesem Zeitraum nicht möglich. Soweit die Radio Osnabrück Regionalnachrichten. 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
3: Unsere Messstationen, die zeigen im Moment 11 Grad in Bersenbrück und 10 Grad in Bad Iburg. Diejenigen von euch, die sich auf Sonne gefreut haben, die müssen sich die nächsten Tage vielleicht einfach eine Sonne auf dem Bildschirm packen oder einfach dran denken, ne? Es bleibt dicht bewölkt und regnerisch in der Region. Wir erreichen heute bis zu 14 Grad und dazu weht ein schwacher Wind aus Nordost. Am Nachmittag, da hört der Regen in weiten Teilen kurzfristig auf, kommt gegen Abend aber auch schon wieder zurück und bleibt über Nacht, während die Temperaturen auf 8 Grad heruntergehen.
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3: Um kurz nach 11:30, hallo liebe Autofahrer, wir schauen gemeinsam auf die Straßen, was bei euch da draußen gerade alles so los ist. Vorsicht bitte auf der A1 Bremen Richtung Osnabrück, zwischen Holdorf und Neunkirchenförden, da ist eine ungesicherte Unfallstelle. Außerdem auf der A1 Bremen Richtung Osnabrück, zwischen Osnabrück Nord und dem Rastplatz Hasetal, da findet noch die Beseitigung von Unfallschäden auf der linken Spur statt, die ist auch gesperrt. Die Fahrbahn ist auf 2 Fahrstreifen verengt worden, das Ganze dauert heute noch bis 16 Uhr circa. Und außerdem noch Vorsicht auf der B68 der Bramscher Straße Osnabrück Richtung Kloppenburg zwischen Osnabrück und Wallenhorst-Lechtingen. Hier Vorsicht geboten, hier steht ein defektes Fahrzeug auf dem Standstreifen. Fahrt also bitte dementsprechend vorsichtig. Außerdem haben wir noch ein paar Blitzer für euch. Unter anderem wird nämlich geblitzt in Schinkel auf der Bremer Straße, in Quakenbrück steht ein Blitzer auf der Wohlstraße, dann steht noch ein Blitzeranhänger in Bakum auf der A1 in Nähe der Ausfahrt Vechta und der Landkreis Osnabrück, der blitzt heute zusätzlich in Georgsmarienhütte. Und falls ihr jetzt auch noch was gesehen habt und sagt, das muss auf jeden Fall gemeldet werden, weitere Staus, weitere Blitzer, weitere Gefahrenstellen vor allem auch, wenn ihr was gesehen habt, dann meldet es uns gerne. Am einfachsten geht das über unsere Kombinummer für WhatsApp und Telefon. Die Nummer dafür, das ist die 0541 77 70 50. Da könnt ihr euch bei uns melden. Wir von Radio Osnabrück wünschen euch jedenfalls weiterhin eine gute und vor allem sichere Fahrt.
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3: Bis 12 Uhr könnt ihr hier noch bei uns gewinnen. Ich erzähle euch gleich nochmal, was ihr dafür tun müsst. Jetzt kommt A-Log mit Dive Into Me.

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0: Sido ist das. Mit Bilder im Kopf hier bei Radio Osnabrück durch den Tag. Und was ihr im Kopf haben solltet, das ist, dass ihr nur noch bis 12 Uhr Zeit habt, um an unserem Gewinnspiel teilzunehmen. Für eins der Lin-Pakete. Wenn ihr das gewinnen wollt, einfach Glücksmoment, euren Namen und euren Wohnort an die 0541 77 70 50 per WhatsApp schicken. Also das Kennwort Glücksmoment, euren Namen und euren Wohnort an die 0541 77 70 50. Und was ich euch jetzt schon verraten kann, das ist, was gleich für Musik in der nächsten Stunde kommt. Den Anfang machen Clean Bandit und Demi Lovato mit Solo. Und danach kommen Bibi Rexha und Faithless mit New Religion. Davor gibt's aber noch die Nachrichten aus Deutschland und der Welt um 12 Uhr. Also dranbleiben hier bei Radio Osnabrück. Da hört ihr, was los ist.
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1: Ich bin Katrin Müller. Seit Anfang Mai gibt es in Deutschland den Tankrabatt wegen der hohen Spritpreise. Die 17 Cent Steuersenkung pro Liter landen aber offenbar nicht komplett an den Zapfsäulen. Das haben jetzt auch die Wirtschaftsforscher vom Münchner IFO-Institut berechnet.
2: Besonders groß ist der Unterschied beim Diesel. Der wurde laut IFO-Institut in den ersten 3 Tagen des Tankrabatts im Schnitt nur 4 Cent billiger. Bei Superbenzin waren es immerhin 12 Cent. Es ist zwar auch für die Experten schwer, genau zu sagen, wie die schwankenden Preise zustande kommen und wie groß der Einfluss von Maßnahmen wie dem Tankrabatt ist. Zuvor hatten aber auch schon der ADAC und Verbraucherschützer kritisiert, dass die Steuersenkung nur teilweise bei den Autofahrern ankommt. Aus Berlin, Thomas Wort.
1: Nach der mutmaßlichen Amokfahrt in Leipzig mit 2 Todesopfern und 3 Schwerverletzten soll der Fahrer des Autos heute einem Haftrichter vorgeführt werden. Der 33-jährige deutsche Staatsbürger war am Abend unmittelbar nach der Tat festgenommen worden. Die Polizei geht nach bisherigen Erkenntnissen nicht von einem politischen oder religiösen Motiv des Täters aus. Sachsens Innenminister Armin Schuster zufolge handelt es sich bei dem festgenommenen Fahrer aller Wahrscheinlichkeit nach um einen Einzeltäter, einen Amoktäter. Russland will am Samstag den Tag des Sieges im Zweiten Weltkrieg feiern und hat eine 2-tägige Waffenruhe ab Freitag angekündigt. Kiew reagierte prompt. Der ukrainische Präsident Selenskyj kündigte am Abend ebenfalls eine Waffenruhe bereits ab morgen an.
3: Das gab es in 4 Jahren Ukraine-Krieg noch nicht. Zeitlich versetzte Waffenruhen. Erst will die Ukraine morgen und übermorgen nicht schießen, Russland will am Freitag und Samstag stillhalten. Dann wird in Russland der Tag des Sieges gefeiert. Die Ukraine gibt damit keine Garantie für die Militärparade in Moskau ab. Doch Russland hat für den Fall von Angriffen mit Vergeltung gedroht. Selenskyj geht es darum, über Waffenruhen wieder in Friedensgespräche zu kommen. Friedemann Kohler, Nachrichtenredaktion.
1: Die großen deutschen Reiseveranstalter wollen trotz der steigenden Kerosinpreise Kunden nicht nachträglich für gebuchte Reisen zur Kasse bitten. Man werde die Preise für bereits gebuchte Reisen nicht nachträglich erhöhen, berichteten die Anbieter TUI, Altours und DerTour dem Tagesspiegel. Für zukünftige Buchungen könnte es allerdings angesichts des Preisanstiegs anders aussehen.
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6: Im Augenblick messen wir 10 Grad in Hagen am Teutoburger Wald und 11 Grad in Lemförde. Ich schätze mal, ihr werdet es auch schon gesehen haben, zumindest wenn ihr heute schon aufgestanden sein solltet. Es regnet heute in Osnabrück und der Weser-Ems-Region. Bei gerade mal 14 Grad bleibt es heute stark bewölkt und nass. Am Nachmittag setzt der Regen größtenteils kurz aus, ist am Abend aber sofort wieder zurück und bleibt auch für die nächsten Tage. Der Radio Osnabrück 3-Tage-Trend. Morgen, da erwartet uns ein voller Tag Regen bei bis zu 9 Grad. Am Donnerstag bleibt es überwiegend trocken, aber stark bewölkt. Erst gegen Abend kommt dann kurz die Sonne mal durch und am Freitag, dann werden die Temperaturen wieder etwas wärmer bei bis zu 17 Grad. Wir kriegen etwas mehr Sonne, aber auch Regen am Nachmittag.
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6: Um kurz nach 12, Mahlzeit, liebe Autofahrer. Wir schauen gemeinsam auf die Straßen, was bei euch da draußen gerade alles so los ist. Vorsicht bitte auf der A1 Bremen Richtung Osnabrück. Zwischen Holdorf und Neunkirchenförden, da sind 3 Kilometer Stau nach einem Unfall. Außerdem auf der A1 Bremen Richtung Osnabrück. Zwischen Osnabrück Nord und Rastplatz Hasetal, da findet noch die Beseitigung von Unfallstäden auf der linken Spur statt. Die ist im Moment gesperrt. Die Fahrbahn ist auf 2 Fahrstreifen verengt. Das Ganze dauert heute noch bis ca. 16 Uhr. Außerdem haben wir die A30 Osnabrück Richtung Rheine. Zwischen Osnabrück-Hellern und Haßbergen-Gaste. Da ist 1 Kilometer stockender Verkehr. Hier müsst ihr 5 Minuten mehr mitbringen, wenn ihr da unterwegs seid. Und wir haben natürlich noch ein paar Blitzer für euch. Unter anderem wird geblitzt in Emsteck auf der A1. Ja, nicht genau geblitzt wegen Geschwindigkeit, sondern es findet eine Abstandsmessung statt. Zwar in der Nähe der Ausfahrt Kloppenburg. Dann haben wir einen Blitzer in Quakenbrück auf der Wohlstraße. In Barkum nochmal auf der A1. Da wird geblitzt Nähe der Ausfahrt Vechta. In Schinkel wird geblitzt auf der Bremer Straße und der Landkreis Osnabrück, der blitzt heute in Georgsmarienhütte. Und wenn ihr jetzt auch noch was gesehen habt, weitere Staus, weitere Blitzer, weitere Gefahrenstellen, was auch immer, dann meldet euch gerne bei uns. Am einfachsten geht das über unsere Kombinummer für WhatsApp und Telefon. Die Nummer dafür, das ist die 0541 7 70 70 50. Da könnt ihr anrufen, eine WhatsApp schicken oder eine Sprachnachricht, das geht auch. Wir nehmen alles gerne an. Wir von Radio Osnabrück wünschen euch aber bis dahin erstmal weiterhin eine gute und sichere Fahrt.
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6: Mit dem Fabian. Schön, dass ihr die Mittagszeit mit uns verbringt. Wir machen hier weiter mit Clean Bandit und Demi Lovato. 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

0: Das war George Michael mit Fast Love hier bei Radio Osnabrück durch den Tag. Und was ich euch jetzt noch schulde und wo wir jetzt einfach mal anrufen, ist die Gewinnerin von unserem Gewinnspiel. Ihr hört Radio Osnabrück und wir haben ja vorhin in der letzten Stunde zwei Lind-Pakete verlost. Und da haben wir zwei Gewinnerinnen aus Osnabrück. Einmal die Nicole und die rufen wir jetzt einfach mal direkt an.
1: Hallo, Nicole hier.
0: Schönen guten Tag, Fabian Frese von Radio Osnabrück hier.
1: Hallo.
0: Nicole, wo erwische ich dich gerade?
1: Du erwischst mich jetzt gerade zu Hause. Normal bin ich in Hase Beach.
0: Ah, okay.
1: Aber wir sind ja noch am Aufbauen.
0: Ihr seid noch am Aufbauen, ja, guck an. Du, Nicole, ich wollte mich nur kurz schnell melden. Du hattest ja bei uns mitgemacht beim Gewinnspielen, ne?
1: Genau.
0: Ja, hattest du da, ich habe dein WhatsApp gesehen, hattest du Glücksmoment geschrieben. Da ist jetzt die Sache, muss ich dir leider jetzt so sagen. Du hast gewonnen.
1: Dankeschön.
0: Herzlichen Glückwunsch. Nicole, sag mal, so ein Glücksmoment, ne? Jetzt mal so rein philosophiert, behaupte ich mal. Was macht für dich so ein Glücksmoment aus? Was ist das für dich?
1: Was für mich ein Glücksmoment ausmacht, zufriedene Leute, gesunde Leute und diese Überraschung.
0: Das hören wir gerne. Gut, Nicole. Ich wünsche dir noch eine schöne Woche. Viel Spaß mit dem Lind-Paket. Und ich würde sagen, zum Glück
1: gibt's Radio Osnabrück.
0: Ganz genau, Nicole. Schönen Tag noch. Ciao.
1: Ciao.
0: Ja, das war die Nicole. Die hat nämlich gewonnen, eins der Glücksmoment Lind-Pakete. Das andere Paket, was sich hier bei uns am Jüngsort abgeholt werden kann, das geht an Justine aus Osnabrück. Dich rufen wir gleich auch nochmal an, dass du Bescheid weißt. Aber so viel dazu erstmal. Für alle, die nicht gewonnen haben, wir verlosen regelmäßig solche Pakete und noch andere Preise. Also schön dranbleiben hier bei Radio Osnabrück. Da könnt ihr immer mal was gewinnen. Und was ihr jetzt gewinnt, ist Clock Clock mit Adoria.

0: Das war Clock Clock mit Adoria hier bei Radio Osnabrück durch den Tag. In Hiltau wurden bei einem Familienstreit zwei Polizisten verletzt. Mehr dazu erfahrt ihr gleich in den Radio Osnabrück Regionalnachrichten um 12:30. Denn ihr wisst ja, hier bei Radio Osnabrück, da hört ihr, was los ist.
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1: Ich bin Clara. Guten Tag. Gestern hat es einen schweren Verkehrsunfall in Mettingen gegeben, so bevor ein Motorradfahrer den Papiermühlenweg, auf dem sich ein umgestürzter Baum befand. Der 60-jährige Motorradfahrer erkannte das zu spät und rauschte in den Baum, stürzte und verletzte sich schwer. Er wurde ins Krankenhaus gefahren. Ein 21-jähriger Mann aus Ibbenbüren hat sich schwer verletzt, gestern Nacht, bevor er mit einem 19-jährigen Mann auf seinem Gepäckträger die Wilhelmstraße. Als er im Kreuzungsbereich versuchte zu bremsen und das nicht gelang, sprang der 19-Jährige vom Gepäckträger. Der 21-Jährige krachte aber in ein vorbeifahrendes Auto. Dabei verletzte er sich so schwer, dass er mit einem Rettungshubschrauber ins Krankenhaus geflogen werden musste. Später wurde bei ihm festgestellt, dass er unter dem Einfluss von Betäubungsmitteln stand. Eine Blutprobe wurde entnommen. Bei einem Familienstreit in Hilter wurden Polizisten angegriffen. Zuvor hatte eine Anwohnerin die Polizei gerufen. Grund dafür war, dass ihr Bruder trotz vorherigem Polizeieinsatz erneut vor ihrer Wohnung aufgetaucht ist. Dabei kam es zu einer lautstarken Auseinandersetzung, wobei der Mann seine Schwester bedroht haben soll. Als die Polizisten eintrafen und den Mann aufforderten zu gehen, wurde der Mann zunehmend aggressiv, beleidigte und verletzte einen der Polizisten im Gesicht. Der Mann wurde zur Wache gebracht und schließlich in eine Fachklinik eingewiesen. Gegen ihn wird jetzt in mehreren Punkten ermittelt. In Damme wird eine neue Stadthalle gebaut. Damit bekommt die Stadt im Landkreis Vechta einen geeigneten Ort, um größere Veranstaltungen durchführen zu können. Hinter der Idee für den Bau der neuen Stadthalle steht eine private Initiative. Die Familie Grimme wird als Bauherr die Halle errichten und diese nach Fertigstellung an die Stadt Damme übertragen, so Dammes Bürgermeister Mike Otte.
2: Die Pläne liegen ja soweit schon vor. Es ist auch ein entsprechender Bauantrag gestellt, wo wir davon ausgehen dürfen, dass dieser Bauantrag auch recht kurzfristig genehmigt wird und dass die Familie Grimme dann auch sehr kurzfristig dort auch in die Umsetzung einsteigen wird.
1: Ziel ist es, dass die neue Stadthalle ab 2028 genutzt werden kann. Soweit die Radio Osnabrück Regionalnachrichten. 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
4: Im Moment, da zeigen die Thermometer 12 Grad in Glandorf und 12 Grad auch in Dinklage. Wer sich auf Sonne freut, wenn ihr Bock auf Sonne habt, jetzt gerade, dann müsst ihr euch die vielleicht die nächsten Tage auf dem Bildschirm bei der Arbeit packen oder stellt sie euch einfach vor, denn es bleibt dicht bewölkt und regnerisch in der Region. Wir erreichen heute bis zu 14 Grad und dazu weht ein schwacher Wind aus Nordost. Am Nachmittag, da hört der Regen in weiten Teilen kurzfristig auf, kommt gegen Abend aber auch schon wieder zurück und bleibt über Nacht, während die Temperaturen auf 8 Grad heruntergehen.
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4: Um kurz nach 9:30 Mahlzeit, liebe Autofahrer. Wir schauen gemeinsam auf die Straßen, was bei euch da draußen gerade alles so los ist. Da haben wir die A1 Bremen Richtung Osnabrück. Zwischen Osnabrück Nord und dem Rastplatz Hasetal. Da werden noch Unfallschäden beseitigt. Die linke Spur ist gesperrt. Die Fahrbahn ist auf 2 Fahrstreifen verengt. Und das Ganze dauert da heute noch bis ca. 16 Uhr. Dann haben wir die A30 Bad Oeynhausen Richtung Rheine. Zwischen Kreuz Osnabrück Süd und Osnabrück Hellern. Da sind 3 Kilometer stockender Verkehr. Hier braucht ihr 5 Minuten länger, wenn ihr da unterwegs seid. Und wir haben noch ein paar Blitzer in der Region. Unter anderem wird nämlich geblitzt in Quakenbrück auf der Wohlstraße, dann in Bakum bzw. Höhe Bakum und zwar auf der A1 in Nähe der Ausfahrt Vechta. In Schinkel wird geblitzt auf der Bremer Straße, dann findet eine Abstandsmessung in Emsteck auf der A1 statt, Nähe der Ausfahrt Kloppenburg und der Landkreis Osnabrück, der blitzt heute in Georgs Marienhütte. Und wenn ihr jetzt auch noch was gesehen habt, wenn ihr gerade unterwegs seid und euch denkt, da ist noch was, das sollten auch andere Leute wissen. Weitere Staus, weitere Blitzer, weitere Gefahrenstellen vor allem auch, dann meldet euch gerne bei uns, einfach unter unserer Kombinummer für WhatsApp und Telefon. Das ist die 0541 7 70 70 50. Da kommt ihr bei uns durch, ihr könnt eine WhatsApp schreiben, ihr könnt eine Sprachnachricht schicken oder einfach per Telefon anrufen, das geht natürlich auch. Wir von Radio Osnabrück wünschen euch jedenfalls weiterhin eine gute Fahrt.
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4: Mit dem Fabian. Gleich habe ich hier noch das Tagebuch der Hits für euch. Also dranbleiben.

0: war Ray mit Where is my husband hier bei Radio Osnabrück durch den Tag. Und vor dem nächsten Song, da solltet ihr wissen, ihr kriegt hier nicht immer nur Musik, ihr kriegt auch mal ein bisschen Information. Ich meine, das hört ihr in den Nachrichten, klar, aber auch zu den Liedern sollt ihr ja ein bisschen was wissen. Deswegen ist hier wieder das Radio Osnabrück Tagebuch der Hits.
1: 5. Mai 2018. Lost Frequencies und James Blunt steigen mit Melody in die Charts ein.

James Blunt arbeitet mit seinem Team an seinem neuen Album. Sie schreiben Songs, überlegen sich den Aufbau des Albums, welcher Song nach welchem kommt und wie das alles wie ein großes Uhrwerk ineinander greift, damit am Ende ein schönes neues Album rauskommt. Und weil es die 10er Jahre sind und der Dance-Sound immer beliebter wird, überlegen sie sich, dass es cool wäre, von einzelnen Songs Remixes machen zu lassen. James möchte eh mal mit ein paar DJs und Produzenten zusammenarbeiten und einer davon ist Lost Frequencies. Mit dem versteht sich James Blunt ziemlich gut. So gut, dass es nicht nur ein Remix wird, sondern die beiden arbeiten direkt auch an einem ganz neuen Song. Einem, der es nicht auf das Album geschafft hat, aber der jetzt in einem neuen Gewand plötzlich zum Hit wird.

0: Soraya con Dios mit What's a Woman hier bei Radio Osnabrück durch den Tag. Und die Hits für die nächste Stunde, die stehen auch schon parat. Gleich geht's weiter um kurz nach eins mit Womack & Womack und Teardrops. Und direkt danach übernimmt Paula Stella mit Lovesick. Davor gibt's aber noch die Nachrichten aus Deutschland und der Welt um 1 Uhr. Also dranbleiben hier bei Radio Osnabrück. Da hört ihr, was los ist.
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1: Ich bin Katrin Müller. Ob die Mineralölkonzerne den Tankrabatt an die Verbraucher weitergeben, lässt sich nach Einschätzung des Bundeskartellamts nicht schnell beurteilen. Man werde irgendwann wissen, ob die Steuersenkung an Verbraucher weitergegeben worden sei, sagte der Präsident des Amts Andreas Mund im öffentlich-rechtlichen Rundfunk. Das Münchner IFO-Institut sieht hingegen beim Tankrabatt in den ersten 3 Tagen nur eine unvollständige Weitergabe an den Zapfsäulen. Nach der Amokfahrt in Leipzig ist die Innenstadt weiter abgesperrt. Viele Menschen haben an der Stelle, an der gestern ein Autofahrer in die Fußgängerzone gefahren war, Kerzen aufgestellt und Blumen niedergelegt. 2 Menschen starben bei der Amokfahrt des 33-Jährigen, viele weitere wurden verletzt.
2: Einen politischen oder religiösen Hintergrund für die Tat schließt die Polizei zurzeit aus. Es bleibt also die Frage, warum hat der 33-Jährige das getan? Um dem nachzugehen, ermitteln Polizei und Staatsanwaltschaft heute weiter. Nach dpa-Informationen war der 33-jährige Fahrer des Autos Polizei bekannt, allerdings nicht wegen ähnlicher Taten. Fiona Reinhardt, Nachrichtenredaktion.
1: Allmählich beginnt die Urlaubszeit und neben Benzin und Diesel hat sich auch Kerosin stark verteuert. Die großen Reiseveranstalter wollen ihre Kunden für gebuchte Reisen aber nicht nachträglich zur Kasse bitten. Das berichten TUI, Altours und Der Tour dem Tagesspiegel in einer Umfrage. Für zukünftige Buchungen könnte es allerdings teurer werden.
3: Veranstalter können den Reisepreis tatsächlich nachträglich erhöhen. Und zwar dann, wenn es im Vertrag steht und gestiegene Kosten wie Kerosin es nachweislich erfordern. Ein solcher Aufschlag muss aber spätestens 20 Tage vor der Reise mitgeteilt werden. Die Preise für Kerosin steigen aktuell, deshalb könne man nicht ausschließen, dass die Buchungen teurer werden. Auch Sorgen vor einem Mangel an Kerosin stehen im Raum. Wenn Flüge deshalb im Sommer gestrichen werden müssen, werde man die Kunden umgehend informieren, heißt es. Thomas Bremser, Nachrichtenredaktion.
1: Ein in Memmingen im Allgäu vermisster 14-Jähriger ist mutmaßlich Opfer eines Gewaltverbrechens geworden. Nach dem Fund der Leiche des Jugendlichen sei der Verdächtige nach Polizeischüssen gestorben, teilten Polizei und Staatsanwaltschaft mit. Die Obduktion der Leiche des 14-Jährigen hat demnach eine Gewalteinwirkung bestätigt. Bei dem Verdächtigen handelt es sich um einen 37-Jährigen. Bei seiner Verfolgung sei dieser mit einem Messer auf die Beamten zugegangen. Daraufhin hätten die Polizisten auf den Mann geschossen und ihn mehrfach getroffen, hieß es.
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5: Im Augenblick haben wir 11 Grad in Lingen an der Ems und 10 Grad in Bramsche. Es regnet heute in Osnabrück und der Weser-Ems-Region. Bei gerade mal 14 Grad bleibt es heute stark bewölkt und nass. Am Nachmittag setzt der Regen größtenteils kurz aus, ist am Abend aber sofort wieder zurück und bleibt auch für die nächsten Tage. Der Radio Osnabrück 3-Tage-Trend. Morgen, da erwartet uns ein voller Tag Regen bei bis zu 9 Grad. Am Donnerstag bleibt es überwiegend trocken, aber stark bewölkt. Erst gegen Abend kommt dann kurz die Sonne mal durch und am Freitag, dann werden die Temperaturen wieder etwas wärmer bei bis zu 17 Grad. Wir kriegen etwas mehr Sonne, aber auch Regen am Nachmittag.
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5: Um kurz nach 1, Mahlzeit, liebe Autofahrer. Wir schauen gemeinsam auf die Straßen, was bei euch da draußen gerade alles so los ist. Vorsicht bitte auf der A1 Münster Richtung Osnabrück. Zwischen dem Kreuz Münster Süd und Münster Nord. Hier besteht Gefahr durch Gegenstände auf der Fahrbahn. Außerdem haben wir auf der A1 Bremen Richtung Osnabrück zwischen Osnabrück Nord und dem Rastplatz Hasetal noch die Beseitigung von Unfallschäden. Dafür ist die linke Spur gesperrt. Die Fahrbahn ist hier auf 2 Fahrstreifen verengt. Das Ganze dauert noch bis heute um 16 Uhr. Dann haben wir auf der A1 Bremen Richtung Osnabrück zwischen Osnabrück Nord und Osnabrück Hafen. 1 Kilometer stockenden Verkehr, hier braucht ihr 5 Minuten länger. Auf der A30 ist stockender Verkehr, Bad Oeynhausen Richtung Rheine. Zwischen Kreuz Osnabrück Süd und dem Kreuz Lotte Osnabrück, da sind 3 Kilometer stockender Verkehr, auch hier braucht ihr 5 Minuten mehr. Und nochmal die A30 Osnabrück Richtung Rheine. Zwischen Langenbeck und Immenbüren-West. Auch hier 3 Kilometer stockender Verkehr. Auch hier braucht ihr 5 Minuten mehr als sonst. Und dann haben wir noch ein paar Blitzer für euch. Unter anderem wird geblitzt in Schinkel auf der Bremer Straße. Dann findet eine Abstandsmessung in Emsteck auf der A1 in Nähe der Ausfahrt Kloppenburg statt. Und die Marie hat sich noch bei uns gemeldet. Und zwar der Landkreis Osnabrück, der blitzt heute nämlich in Georgs Marienhütte und steht aktuell an der A33 zwischen der Abfahrt Haderberg und dem Kreuz Osnabrück Süd. Danke, dass du uns den gemeldet hast, Marie. Falls ihr auch noch was gesehen habt, weitere Blitzer, weitere Staus, vielleicht ja aber auch noch weitere Gefahrenstellen, dann macht's wie die Marie und meldet euch bei uns. Am einfachsten geht das über unsere Kombinummer für WhatsApp und Telefon. Die Nummer, die ihr dafür braucht, das ist die 0541 77 70 50. Da könnt ihr anrufen, eine WhatsApp schicken oder eine Sprachnachricht, wie es euch beliebt. Wir von Radio Osnabrück nehmen alles mit Kusshand an und wünschen euch weiterhin eine gute und sichere Fahrt.
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5: Mit dem Fabian. Ich bringe euch hier durch die Mittagszeit. Wir machen hier weiter mit Womack & Womack und Teardrops.

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0: Das war Ecuador aus dem Jahr 1997 und ihr seid hier bei Radio Osnabrück durch den Tag. In Bünde, da sind Fahrradfahrer mit mehr als 60 km/h unterwegs gewesen. Mehr zu den Highspeed-Fahrrädern gibt's gleich in den Radio Osnabrück regionalen Nachrichten um 13:30. 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
1: Ich bin Mirko. Guten Tag. In Lübbecke hat sich ein Ehepaar Ärger mit der Polizei eingehandelt. So war ein 56-jähriger Mann gegen Abend aufgefallen, wie er betrunken Auto fuhr. Das meldeten Zeugen der Polizei. Weitere Infos dazu hat Radio Osnabrück-Reporterin Steffi.
2: Die Polizei traf bei der Wohnanschrift des Autofahrers auf seine alkoholisierte 54-jährige Ehefrau und auch selbst auf den 56-Jährigen. Beide widersetzten sich den Beamten, so drängte sich die Frau zwischen die Polizei und ihren Ehemann. Dabei versuchte sie, die Polizisten festzuhalten, während ihr Mann ins Wohnzimmer flüchtete. Kurze Zeit später wurde er aber dingfest gemacht. Gegen das Ehepaar wurden mehrere Verfahren eingeleitet.
1: In Damme wird eine neue Stadthalle gebaut. Damit bekommt die Stadt im Landkreis Vechta einen geeigneten Ort, um größere Veranstaltungen durchführen zu können. Hinter der Idee für den Bau der neuen Stadthalle steht eine private Initiative. Die Familie Grimme wird als Bauherr die Halle errichten und diese nach Fertigstellung an die Stadt Damme übertragen, so Dammes Bürgermeister Mike Otte.
3: Die Pläne liegen ja soweit schon vor. Es ist auch ein entsprechender Bauantrag gestellt, wo wir davon ausgehen dürfen, dass dieser Bauantrag auch recht kurzfristig genehmigt wird und dass die Familie Grimme dann auch sehr kurzfristig dort auch in die Umsetzung einsteigen wird.
1: Ziel ist, dass die neue Stadthalle ab 2028 genutzt werden kann. Bei Verkehrskontrollen in Bünde wurden Fahrradfahrer aus dem Verkehr gezogen, die deutlich zu schnell unterwegs waren. Die Fahrräder waren von außen unscheinbar, waren aber mit leistungsstarken und nicht zugelassenen Elektromotoren ausgestattet. Die getunten Räder sind dann mit über 60 km/h unterwegs gewesen. Die Polizei weist darauf hin, dass die Bremsen, Rahmen und Reifen für solche Geschwindigkeiten nicht ausgelegt sind. Bei einem Familienstreit in Hilter wurden Polizisten angegriffen. Zuvor hatte eine Anwohnerin die Polizei gerufen. Grund dafür war, dass ihr Bruder trotz vorherigen Polizeieinsatz erneut vor ihrer Wohnung aufgetaucht ist. Dabei kam es zu einer lautstarken Auseinandersetzung, wobei der Mann seine Schwester bedroht haben soll. Als die Polizisten eintrafen und den Mann aufforderten zu gehen, wurde der Mann zunehmend aggressiv, beleidigt und verletzte einen der Polizisten im Gesicht. Der Mann wurde zur Wache gebracht und schließlich in eine Fachklinik eingewiesen. Gegen ihn wird jetzt in mehreren Punkten ermittelt. Soweit die Radio Osnabrück Regionalnachrichten. 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
5: Im Augenblick, da haben wir 12 Grad in Georgsmarienhütte und 11 Grad in Vechta. Wer sich auf Sonne freut, der muss sich die nächsten Tage vielleicht einfach eine auf dem Bildschirm packen bei der Arbeit oder sie sich einfach ganz, ganz doll vorstellen. Denn es bleibt dicht bewölkt und regnerisch in der Region. Wir erreichen heute bis zu 14 Grad und dazu weht ein schwacher Wind aus Nordost. Am Nachmittag hört der Regen in den weiten Teilen kurzfristig auf, kommt gegen Abend aber auch schon wieder zurück und bleibt über Nacht, während die Temperaturen auf 8 Grad heruntergehen.
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5: Um kurz nach 9:30, hallo liebe Autofahrer, wir schauen gemeinsam auf die Straßen, was bei euch da draußen gerade alles so los ist. Vorsicht bitte auf der A2 Dortmund Richtung Hannover, bei der Einfahrt Bad Eilsen. Hier besteht Gefahr durch einen defekten LKW im Kurvenbereich. Passt da also bitte dementsprechend drauf auf. Dann haben wir die A1 Bremen Richtung Osnabrück, zwischen Osnabrück Nord und dem Rastplatz Hasetal. Da findet noch die Beseitigung von Unfallschäden statt. Die linke Spur ist gesperrt. Die Fahrbahn wurde auf 2 Fahrstreifen verengt. Passt da also bitte drauf auf. Das Ganze dauert heute noch bis ca. 16 Uhr. Dann haben wir auf der A30 Osnabrück Richtung Rheine zwischen Lotte und Imbüren West. 7 Kilometer stockender Verkehr, hier braucht ihr 10 Minuten mehr als sonst. Außerdem auf der A33 Osnabrück Richtung Bielefeld zwischen Kreuz Osnabrück Süd und Haderberg. Da ist 1 Kilometer Stau, hier braucht ihr 5 Minuten länger. Und dann haben wir noch ein paar Blitzer für euch. Unter anderem wird geblitzt in Dissen auf der Rechenbergstraße, dann steht ein Blitzer in Schinkel auf der Bremer Straße, in Emsteck auf der A1, da werden Abstandsmessungen im Moment durchgeführt, Nähe der Ausfahrt Kloppenburg, den habt ihr uns auch nochmal gemeldet, dass der da ist, vielen Dank dafür. Und der Landkreis Osnabrück, der blitzt heute in Georgsmarienhütte und ist aktuell an der A33 zwischen der Abfahrt Haderberg und Kreuz Osnabrück Süd, auch den habt ihr uns gemeldet. Vielen lieben Dank euch. Und falls ihr noch weitere Infos für uns haben solltet, weitere Staus, Blitzer oder Gefahrenstellen, dann meldet euch gerne bei uns unter unserer Kombinummer für WhatsApp und Telefon. Das ist die 0541 7 70 70 50. Wenn ihr die wählt, dann kommt ihr bei uns hier durch. Ihr könnt aber auch eine WhatsApp schicken oder eine Sprachnachricht. Das überlassen wir völlig euch. Wir von Radio Osnabrück wünschen euch jedenfalls weiterhin eine gute und sichere Fahrt.
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5: Mit dem Fabian. Gleich gibt's hier noch die Veranstaltungstipps für euch. Jetzt aber erstmal Meghan Trainor mit Potential. 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

0: Das war der Sternenhimmel von Hubert K. hier bei Radio Osnabrück durch den Tag. Und für die von euch, die noch auf der Suche sind nach einer Veranstaltung, zu der sie morgen hin können, dann jetzt mal genau hingehört. Hier sind nämlich die Radio Osnabrück Veranstaltungstipps für euch.
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3: Hi, ich bin Anna und ich habe diese beiden Tipps für euch. In Georgsmarienhütte heißt es morgen für alle Familien mit Kindern ab 4 Jahren, Hilfe, in diesem Buch steckt ein Löwe. Neben dem Bilderbuchkino wird außerdem gemeinsam gebastelt oder gespielt. Morgen um 16 Uhr in der Stadtbibliothek Georgsmarienhütte. Ihr müsst euch nur vorher anmelden. In Osnabrück präsentieren morgen die Schüler, die sich für den Bundeswettbewerb Jugend musiziert qualifiziert haben, ihr Wettbewerbsprogramm. Mit Werken von Schubert, Verdi und andere sind die jungen Solisten in den Kategorien Drumset, Klavier und Gesang ab 19.30 Uhr in der Musik- und Kunstschule der Stadt Osnabrück zu hören.
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0: Kygo und Ava Max mit Whatever. Hier bei Radio Osnabrück durch den Tag. Gleich ab 2 Uhr, da übernimmt der André, der führt euch dann durch den Nachmittag bis hin zum Feierabend. Und der hat ein paar Hits parat. Gleich geht's bei Ihnen nämlich los mit J-Lo und Save Me Tonight. Und danach übernimmt die Purple Disco Machine mit Beat of Your Heart. Davor gibt's aber noch die Nachrichten aus Deutschland und der Welt um 2 Uhr. Also dranbleiben, hier bei Radio Osnabrück, da hört ihr, was los ist.
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1: Ich bin Katrin Müller. Ob die Mineralölkonzerne den Tankrabatt an die Verbraucher weitergeben, lässt sich nach Einschätzung des Bundeskartellamts nicht schnell beurteilen. Man werde irgendwann wissen, ob die Steuersenkung an Verbraucher weitergegeben worden sei, sagte der Präsident des Amts Andreas Mund im öffentlich-rechtlichen Rundfunk. Das Münchner IFO-Institut sieht hingegen beim Tankrabatt in den ersten 3 Tagen nur eine unvollständige Weitergabe an den Zapfsäulen. Nach der Amokfahrt in Leipzig ist die Innenstadt weiter abgesperrt. Viele Menschen haben an der Stelle, an der gestern ein Autofahrer in die Fußgängerzone gefahren war, Kerzen aufgestellt und Blumen niedergelegt. 2 Menschen starben bei der Amokfahrt des 33-Jährigen, viele weitere wurden verletzt.
2: Einen politischen oder religiösen Hintergrund für die Tat schließt die Polizei zurzeit aus. Es bleibt also die Frage, warum hat der 33-Jährige das getan? Um dem nachzugehen, ermitteln Polizei und Staatsanwaltschaft heute weiter. Nach dpa-Informationen war der 33-Jährige Fahrer des Autos Polizei bekannt, allerdings nicht wegen ähnlicher Taten. Fiona Reinhardt, Nachrichtenredaktion.
1: Allmählich beginnt die Urlaubszeit und neben Benzin und Diesel hat sich auch Kerosin stark verteuert. Die großen Reiseveranstalter wollen ihre Kunden für gebuchte Reisen aber nicht nachträglich zur Kasse bitten. Das berichten TUI, Altours und der Tour dem Tagesspiegel in einer Umfrage. Für zukünftige Buchungen könnte es allerdings teurer werden.
3: Veranstalter können den Reisepreis tatsächlich nachträglich erhöhen. Und zwar dann, wenn es im Vertrag steht und gestiegene Kosten wie Kerosin es nachweislich erfordern. Ein solcher Aufschlag muss aber spätestens 20 Tage vor der Reise mitgeteilt werden. Die Preise für Kerosin steigen aktuell, deshalb könne man nicht ausschließen, dass die Buchungen teurer werden. Auch Sorgen vor einem Mangel an Kerosin stehen im Raum. Wenn Flüge deshalb im Sommer gestrichen werden müssen, werde man die Kunden umgehend informieren, heißt es. Thomas Bremser, Nachrichtenredaktion.
1: Einen Memmingen im Allgäu vermisster 14-Jähriger ist mutmaßlich Opfer eines Gewaltverbrechens geworden. Nach dem Fund der Leiche des Jugendlichen sei der Verdächtige nach Polizeischüssen gestorben, teilten Polizei und Staatsanwaltschaft mit. Die Obduktion der Leiche des 14-Jährigen hat demnach eine Gewalteinwirkung bestätigt. Bei dem Verdächtigen handelt es sich um einen 37-Jährigen. Bei seiner Verfolgung sei dieser mit einem Messer auf die Beamten zugegangen. Daraufhin hätten die Polizisten auf den Mann geschossen und ihn mehrfach getroffen, hieß es.
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5: Aktuell sind es 10 Grad in Osterkappeln, 10 Grad messen wir auch bei euch in Steinfeld. Dazu ist es meist bewölkt mit vereinzelten Schauern, richtig uselig kann man sagen. Die Höchstwerte liegen bei um die 12 Grad an diesem Dienstag, nachts geht es dann runter auf bis zu 8 Grad. Der Radio Osnabrück 3-Tage-Trend, auch morgen nochmal grau und nass bei höchstens 9 Grad, wir werden einstellig tagsüber. Ab Donnerstag wieder mehr Sonne bei um die 14 Grad und Freitag geht es dann wieder hoch auf bis zu 18 Grad bei uns.
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5: 2:04, hallo liebe Autofahrer, A33 Osnabrück in Richtung Bielefeld, zwischen dem Kreuz Osnabrück Süd und Haderberg, 2 Kilometer Stau, hier dauert es ungefähr 10 Minuten länger. A30 Osnabrück in Richtung Rheine, zwischen Lotte und Ebenbüren, 5 Kilometer stockend, 5 Minuten plus. A30 Osnabrück in Richtung Rheine, zwischen Hasbergen-Gaste und dem Kreuz Lotte Osnabrück, 2 Kilometer Stau. Geblitzt wird unter anderem an der Rechenbergstraße in Dissen und der Landkreis Osnabrück, der ist heute mit seinen Geschwindigkeitskontrollen in Georgsmarienhütte unterwegs. Aktuell an der A33 zwischen der Abfahrt Haderberg und dem Kreuz Osnabrück Süd. Rechnet bitte mit weiteren Messstellen. Wenn ihr noch welche gesehen habt, gebt uns gerne Bescheid per WhatsApp oder ruft an auf unserer Kombinummer 0541 77 70 50. Radio Osnabrück wünscht euch eine gute Fahrt.
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5: am Dienstagnachmittag mit eurem Moppel. Hallo zusammen, schön, dass ihr bei uns seid. Guten Tag. 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

Disco-Nummer aus 2024. Einen schönen guten Tag zusammen. Hier ist Radio Osnabrück am Dienstag und wir bleiben kraftvoll, was die Musik angeht. Wir bleiben in der Disse, kommen ins Jahr 1984, da hat Gloria Gaynor ihren Riesenhit I Am What I Am rausgebracht und der Song betont ausdrücklich, dass das Leben erst lebenswert wird, wenn man zu sich steht, sich nicht versteckt und seine Einzigartigkeit feiert. Ich glaube, dem ist nichts mehr hinzuzufügen, was die Gloria da getrellert hat. Und bis heute trifft das voll und ganz auf jeden von uns zu. Ah!

Was ist eigentlich aus der Band Rednecks geworden? Ihr hört Radio Osnabrück mit dem Dicken. Ja, Rednecks, das ist heute noch aktiv, das Projekt, muss man sagen. Die treten regelmäßig auf, insbesondere auf den 90er-Jahre-Partys in Europa. Die Band, bekannt durch Hits wie The Spirit of the Hawk, existiert, wie gesagt, als Projekt, weil immer wieder die Mitglieder der Band wechseln. Mal ist der Sänger, mal ist der Sänger, mal ist der an der Trommel und mal ist der und der da. Das wechselt immer wieder mit 60 Auftritten pro Jahr. Bleibt aber diese Formation auch noch über 30 Jahren nach ihrer Gründung sowas von erfolgreich, das kann man sich gar nicht vorstellen. Und der erfolgreichste Song von Rednecks, der ist ohne Frage der hier.

0: in Osnabrück. Dort fand nämlich heute Frühjahrsputz statt. Gut, bei dem Wetter. Frühjahr ist anders, aber mehr dazu gleich bei Mirko in den Radio Osnabrück Regionalnachrichten um 2:30. Und ich sag euch, die Nachrichten sind sowas von sauber. 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
1: Ich bin Mirko. Guten Tag. In Lübbecke hat sich ein Ehepaar Ärger mit der Polizei eingehandelt. So war ein 56-jähriger Mann gegen Abend aufgefallen, wie er betrunken Auto fuhr. Das meldeten Zeugen der Polizei. Weitere Infos dazu hat Radio Osnabrück-Reporterin Steffi.
2: Die Polizei traf bei der Wohnanschrift des Autofahrers auf seine alkoholisierte 54-jährige Ehefrau und auch selbst auf den 56-Jährigen. Beide widersetzten sich den Beamten, so drängte sich die Frau zwischen die Polizei und ihren Ehemann. Dabei versuchte sie, die Polizisten festzuhalten, während ihr Mann ins Wohnzimmer flüchtete. Kurze Zeit später wurde er aber dingfest gemacht. Gegen das Ehepaar wurden mehrere Verfahren eingeleitet.
1: Bei Verkehrskontrollen in Bünde wurden Fahrradfahrer aus dem Verkehr gezogen, die deutlich zu schnell unterwegs waren. Die Fahrräder waren von außen unscheinbar, waren aber mit leistungsstarken und nicht zugelassenen Elektromotoren ausgestattet. Die getunten Räder sind dann mit über 60 km/h unterwegs gewesen. Die Polizei weist darauf hin, dass die Bremsen, Rahmen und Reifen für solche Geschwindigkeiten nicht ausgelegt sind. Eine Rüttelplatte im Wert von 9.000 Euro wurde am vergangenen Wochenende in Lünne geklaut. Bislang unbekannte Täter haben die gelb-graue Platte von einer Baustelle an der Jägerstraße geklaut. Hinweise dazu nimmt die Polizei in Spelle entgegen. Außerdem wurden in Spenge ein Schlauchboot und zwei Motoren geklaut. Zwischen Samstag und Montag sind die unbekannten Täter auf das Grundstück an der Stoppelbreda eingebrochen. Der Schaden liegt im vierstelligen Bereich. Hinweise dazu nimmt die Polizei in Herford entgegen. Am Hauptbahnhof Osnabrück war heute Frühjahrsputz angesagt. Der Aktionstag der Deutschen Bahn hat gemeinsam mit der Stadt, den Stadtwerken und dem Betreiber der Radstation stattgefunden. Parallel dazu hat die Stadt eine Kampagne auf dem Radboulevard gestartet. Dort stehen nämlich viele Fahrräder, die den Boulevard verengen, sagt Pressesprecher der Stadt Simon von Stein.
3: Deshalb haben wir eine kleine Kampagne ins Leben gerufen, haben da Plakate aufgehängt mit dem Slogan Park nicht auf dem Radweg, sonst bringen wir dein Rad weg. In der Hoffnung, dass die Leute dann selber auf die Idee kommen, es wegzubringen und dort zu parken, wo man parken soll.
1: Die Deutsche Bahn investiert in diesem Jahr rund 50 Millionen Euro für mehr Sicherheit und Sauberkeit an Bahnhöfen. Der Hauptbahnhof Osnabrück hat dabei von der heutigen Frühjahrsputzaktion profitiert. Soweit die Radio Osnabrück Regionalnachrichten. 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
5: Mirko und ich, wir könnten uns auch mal wieder so richtig rausputzen, mein Freund, ne? Ja, er nickt. Aktuell 10 Grad in Dissen, 10 Grad auch in Neunkirchen-Vörden, also mehr Herbst anstatt Frühling. Aber gut, dazu viele Wolken und Schauer. Bis zu 12 Grad sind heute möglich in Osnabrück und der Weser-Ems-Region. Nachts geht's runter auf 8 Grad, aber ab morgen, naja gut, also morgen nochmal grau und nass bei höchstens 9 Grad, aber ab Donnerstag geht's dann wieder steil bergauf, sonniger und wärmer, zum Wochenende über 20 Grad.
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5: 3:04. Hallo lieber Autofahrer, A33 Osnabrück in Richtung Bielefeld, zwischen dem Kreuz Osnabrück Süd und Haderberg, 2 Kilometer Stau, hier dauert es ungefähr 10 Minuten länger. A30 Bad Oeynhausen nach Rheine, zwischen dem Kreuz Osnabrück Süd und Osnabrück-Hellern, 2 Kilometer Stau, 10 Minuten Zeitverlust. A30 Osnabrück in Richtung Rheine, zwischen Lotte und Ibbenbüren, 4 Kilometer stockender Verkehr, 5 Minuten und ihr seid da durch. Dann haben wir die 1 Bremen in Richtung Osnabrück, zwischen Osnabrück Nord und dem Rastplatz Hasetal. Hier wird weiter ein Unfallschaden beseitigt. Die linke Spur ist gesperrt, die Fahrbahn auf 2 Fahrstreifen verengt. Dauert noch bis ungefähr 16 Uhr heute Nachmittag. Dann haben wir noch einen Blitzer, gemeldet von Fridolin in Osnabrück an der Rheiner Landstraße. Stadtauswärts unter der Brücke, Tempo 50 ist erlaubt. Dankeschön Fridolin fürs Melden. werden. Außerdem teure Fotos in Dissen an der Rechenbergstraße. Und der Landkreis Osnabrück, der ist heute mit seinen Geschwindigkeitskontrollen in Georgsmarienhütte unterwegs. Momentan übrigens an der A33 zwischen der Abfahrt Haderberg und dem Kreuz Osnabrück Süd. Habt ihr noch weitere Messstellen gesehen? Dann gebt sie uns gerne durch per WhatsApp oder ruft an auf unserer Kombinummer. Das ist sie. 0541 77 70 50. Radio Osnabrück wünscht euch eine gute Fahrt.
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5: Jetzt bin Nico Santos, All Time High, was nichts anderes übersetzt als man ist dauerdicht. Radio Osnabrück. Was der Junge wohl wieder genommen hat, ich möchte es nicht wissen. Am Mikrofon ist euer Moppel. Schönen Nachmittag zusammen. Hallo.

0: Tracy Chapman ist ein bisschen zu schnell gefahren, hoffentlich nicht geblitzt worden. Fast Car bei Radio Osnabrück am Dienstag.
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2: Check one, check two, was liegt heute an, Kollege Olo?
3: Guten Morgen, Captain. Oh, Experten raten nun an Sonn- und Feiertagen, die Photovoltaikanlagen abzustellen. Es wird zu viel Strom eingespeist und das kostet den Staat Geld.
2: Ist doch irgendwie logisch, wenn man sich die Entscheidungsträger so anschaut.
3: Wie meinen?
2: Na, zu viel Sonne überfordert Menschen, die nicht so helle sind. Fräulein Schieber, bitte ins Cockpit.
4: Ja, Captain.
2: Alles gut bei Ihnen da hinten?
4: Ja, oh, wussten Sie, dass der Lars Klingbeil Ukulele spielen kann?
2: Toll. Ist das so ähnlich wie Mahjong?
4: Chef, das ist kein Brettspiel, das ist ein Instrument.
2: Ach, ein Instrument. Dann kann er ja nicht nur die Karriere, sondern auch die Tonleiter hoch und runter fallen. Respekt.
4: Ukulele ist ein Saiteninstrument.
2: Ja, mit dieser Aussage unterfordern Sie die ganzen Radiohörer da draußen.
4: Wie meinen?
2: Ja, Sie müssen schon besser betonen. Saiteninstrument, Saiteninstrument, Saiteninstrument.
4: Haha, also ich finde Menschen sympathisch, die musikalisch begabt sind.
2: Ja, wenigstens ist der deutsche Finanzminister musikalisch begabt. Immerhin etwas, nicht? Obwohl.
4: Obwohl was?
2: Naja, die zweite Geige spielen hat er ja nicht so drauf.
5: Entschuldigung, darf ich hier mal andere Saiten aufziehen?
2: Nein. So, Landanflug Oder Tower meldet, der Klingbeil spielt eben in der Haupthalle auf der Ukulele seine neue Interpretation der Nationalhymne. Hier, hören Sie mal.
4: Die Melodie kommt mir irgendwie bekannt vor. Ist die nicht aus dem Western?
2: Ja klar, für eine Handvoll Dollar.
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Radio Osnabrück-Hörerin Jenny hat mir gerade geschrieben: Hallo Moppel, ich baue gerade zusammen mit meinem Sohn Nick eine Bank auf. Beziehungsweise sie versuchen es gemeinsam. Ich hoffe, ihr beiden, dass das auch klappt. Nicht, dass es am Ende heißt...

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1: In diesem Sinne euch beiden nochmal viel Glück, gutes Gelingen und auch der Bank alles Gute.

0: So, was hätten wir gleich nach den Nachrichten anzubieten? Unter anderem Culture Beat und Mr. Vain. Und aus den 80ern mit dabei, die Cutting Crew, I Just Died in Your Arms Tonight. Ich bin der Moppel, bis gleich.
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1: Ich bin Thomas Bleskin. Das IFO-Institut sieht beim Tankrabatt in den ersten Tagen nur eine teilweise Weitergabe an den Zapfsäulen. Beim Diesel seien von 17 Cent Steuersenkung je Liter im Schnitt nur 4 Cent angekommen, bei Superbenzin rund 12 Cent hieß es. Grundlage ist ein Vergleich der Spritpreise in Deutschland und Frankreich. Die Branche widerspricht, der Rabatt werde voll weitergegeben. Kerzen, Blumen und stille Anteilnahme prägen heute das Bild in der Leipziger Innenstadt nach der tödlichen Amokfahrt. Während die Stadt der Opfer gedenkt, laufen die Ermittlungen weiter.
2: Was genau den Mann dazu brachte, mit seinem Auto durch die Fußgängerzone zu rasen, ist weiter unklar. Von einem politischen oder religiösen Motiv gehen die Ermittler aktuell aber nicht aus. Bei der Amokfahrt waren zwei Menschen getötet und viele teilweise schwer verletzt worden. Die Stadt Leipzig will nun auch prüfen, ob die Sicherheitsvorkehrungen in der Innenstadt ausreichen. Der Täter konnte offenbar ohne Hindernisse wie etwa Poller in die Fußgängerzone hineinfahren. Thomas Brock, Nachrichtenredaktion.
1: Der Impfstoffhersteller BioNTech plant die Schließung mehrerer Produktionsstandorte. Insgesamt fast 1.900 Stellen könnten von den Einschnitten betroffen sein, kündigte das Management des Unternehmens in Mainz an.
3: Bis Ende kommenden Jahres sollen die Niederlassungen in Idar, Oberstein, Marburg und Tübingen geschlossen werden. Ein Produktionsstandort in Singapur schon bis Ende März 27. Grund: zu wenig Aufträge und zu hohe Kosten. Außerdem sinken die Umsätze vor allem bei den Covid-Impfstoffen. BioNTech hat zuletzt nach eigenen Angaben mehr als eine halbe Milliarde Euro Verlust gemacht. In dieser Größenordnung sollen sich auch die jährlichen Einsparungen bewegen, wenn bis 2029 alle geplanten Maßnahmen vollständig umgesetzt sind. Thomas Thonfeld, Nachrichtenredaktion.
1: Die Deutsche Post AG will ihren Konzernnamen ablegen und künftig unter DHL firmieren. Einen entsprechenden Antrag stellte der Vorstand auf der Hauptversammlung in Bonn. Die Zustimmung gilt als sicher, der Namenswechsel soll zum 1. September wirksam werden. Künftig steht Deutsche Post AG nur noch für das Deutschlandgeschäft mit Briefen und Paketen. Der Konzern reagiert damit auf die wachsende Bedeutung des internationalen Logistikgeschäfts. Aus der Politik kam Kritik an dem Vorhaben des Postdienstleisters, sich auf Konzernebene von seinem historischen Namen zu trennen.
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5: Aktuell 10 Grad in Gesmold, 10 Grad sind es auch bei euch in Salzbergen. Heute viele Wolken mit Schauern bei höchstens 12 Grad. Nachts geht's runter auf 8. Der Radio Osnabrück 3-Tage-Trend. Auch morgen nochmal grau in grau und nass bei um die 9 Grad. Ab Donnerstag wieder mehr Sonne bei um die 14 Grad. Am Freitag dann schon bis zu 18 Grad und am Wochenende Ü20.
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5: 4 Minuten nach drei ist es schon. A33 Osnabrück in Richtung Bielefeld zwischen dem Kreuz Osnabrück Süd und Hilter am Teutoburger Wald. 2 Kilometer Stau. Es dauert ungefähr 10 Minuten länger. A30 Bad Oeynhausen nach Rheine zwischen dem Kreuz Osnabrück Süd und Osnabrück Sutthausen. 1 Kilometer stockender Verkehr geblitzt. Wird unter anderem in Osnabrück an der Rheiner Landstraße. Statt auswärts stehen sie unter der Brücke. Tempo 50. Dann teure Fotos in Dissen an der Rechenbergstraße. Und der Landkreis Osnabrück, der blitzt heute in Georgsmarienhütte. Rechnet bitte mit weiteren Messstellen. Wenn ihr noch welche gesehen habt, gebt uns gerne Bescheid per WhatsApp oder ruft an auf unserer Kombinummer 0541 77 70 50. Ich schwöre, ich wollte keinem von euch einen Schrecken einjagen wegen kurz nach 2:30. Wenn ihr wirklich um 15 Uhr Feierabend habt, dann habt ihr das jetzt seit 5 Minuten und müsst nicht noch eine halbe Stunde ackern.
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5: Ich muss noch 3 Stunden und das mit bestem Vergnügen. Am Mikrofon ist euer Moppel. Schönen Nachmittag zusammen. Hallo!

Radio Osnabrück am Dienstag. Unsere Hörerin Alex hat geschrieben: Hallo Moppel, mein Bester, du musst noch 3 Stunden arbeiten und ich bin gerade angefangen, muss bis 23 Uhr ackern, aber das Gute ist, ich kann dir bis zum Schluss nachher zuhören und habe viel Spaß und mache Party auf der Arbeit. So muss das sein, liebe Alex. 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Also ran an die Tasten, wünscht euch was. 0541 7 70 70 50. Stichwort 80er. Da hätten wir jetzt schon was Feines. Brian Ferry, Mitglied der Band Roxy Music. Hier mal ganz solo, ganz allein. Slave to Love, die 80er.

0: Osnabrück gibt's eine neue kostenlose Beratungsstelle. Hier hat Radio Osnabrück und mit dem Energie- und Wärmeinformationszentrum gibt's sofort kostenlose Anlaufstellen, beziehungsweise eine, um genau zu sein, um alle Fragen rund um die Themen Energie und Wärme zu klären. Zusammen mit den Stadtwerken Osnabrück und der Handwerkskammer Osnabrück, Emsland, Grafschaft Bentheim geht die Stadt Osnabrück auf die Bedürfnisse der Besucherinnen und Besucher ein. Und da kommen einige Fragen zusammen, sagt Daniel Warschow, Vorstandsvorsitzender bei den Stadtwerken Osnabrück.
1: Was ist eigentlich mit meiner aktuellen Heizung? Ist die in 10 Jahren noch erlaubt? Muss ich was machen? Muss ich heute was machen? Muss ich morgen was machen? Und dann spannt sich dahinter ein ganzes Spektrum an Fragen aus. Was ist eigentlich die richtige Technologie? Muss ich dämmen? Soll ich dämmen? Was kostet das? Auf was muss ich mich einstellen? Und.
0: Und um auch Antworten zu finden, hat die Stadt verschiedene Beratungsangebote ins Leben gerufen, sagt Timo Weitermeier, Stadtbaurat der Stadt Osnabrück.
2: Wir hatten schon eine große Veranstaltung, den Wärmepumpentag in der Stadthalle. Da sind wir wirklich überrannt worden. Und jetzt haben wir hier ein Ladenlokal, wo die Stadtwerke mit Stromtarifen, wo die Stadt informieren kann, aber auch wo das Handwerk vertreten ist. Also man muss jetzt nicht mehr zu 3 unterschiedlichen Standorten rennen, sondern man kann sich hier gebündelt informieren.
0: Und dabei geht es mittlerweile nicht nur darum, umweltfreundlich zu heizen, sondern auch darum, Versorgungssicherheit überhaupt zu gewährleisten. Das ist aber nicht das einzige Ziel, das mit dem neuen Informationszentrum erreicht werden soll.
2: Dass wir halt aus den fossilen Energien aussteigen möchten. Wir sind als Stadt etwas ehrgeiziger mit den politisch beschlossenen Zielen, als das auf Bundes- oder auf europäischer Ebene ist. Und ein wichtiger Baustein dafür ist auch die Wärmeversorgung. In der Stadt macht sie ungefähr 40% des Energieverbrauchs aus und ist damit natürlich einer der 3 großen Hebel neben Industrie und Mobilität.
0: Ab sofort ist das Energie- und Wärmeinformationszentrum geöffnet. Ihr könnt mit Termin oder auch ganz unverbindlich mal vorbeischauen. Und in Zukunft plant unter anderem das Handwerk auch verschiedene Infoveranstaltungen. Die Infos gab es von Timo Weitemeier und von Daniel Warschow. Vielen Dank, Radio Osnabrück. 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

0: Das Hunter-Virus wurde jetzt auch in Niedersachsen nachgewiesen. Mehr gleich bei Mirko in den Radio Osnabrück Regionalnachrichten um 3:30. 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
1: Ich bin Mirko. Guten Tag. Am vergangenen Samstagabend hatte eine 58-jährige Osnabrückerin eine unfreiwillige Begegnung. Was genau passiert ist, das sagt euch Janis Gerwelmeier, er ist Pressesprecher bei der Polizei Osnabrück.
2: Und zwar kam sie gegen 18.30 Uhr nach Hause zurück und traf dann nicht etwa auf Bekannte oder Familie, sondern auf einen Einbrecher. Der unbekannte Mann hatte bereits mehrere Gegenstände in der Hand. Schmuck und Bargeld hatte er entwendet, dieses ganze Haus sozusagen durchwühlt. Das musste dann die Wohnungseigentümerin mit ansehen. Er ist sofort geflohen.
1: Sie konnte aber eine gute Beschreibung des Einbrechers geben. So war er etwa 40 Jahre alt, etwa 1,60 Meter bis 65 groß und hatte kurze schwarze Haare. Besonders auffällig, er trug eine FFP2-Maske und eine gelbe Warnweste ohne Ärmel. Hinweise zum Einbruch an der Waldstraße nimmt die Polizei Osnabrück entgegen. Das Hunter-Virus wurde auch in Niedersachsen nachgewiesen. In diesem Jahr wurden insgesamt 9 Infektionen mit dem Hunter-Virus gemeldet. 3 davon sind im Raum Osnabrück, 3 in Meppen und 1 in Bentheim. Auffällig ist, dass hauptsächlich Menschen im Westen von Niedersachsen betroffen sind. Grund dafür, die Rüttelmaus ist hier besonders verbreitet und diese überträgt die Erreger. Viele Infektionen sind das bisher aber nicht gewesen. In den vergangenen Jahren sind es ähnlich viele gewesen. Bei einer Infektion treten grippeähnliche Symptome auf. Bei schwereren Verläufen kann es zum Nierenversagen kommen. Infizierte Personen sind nach derzeitigem Stand nicht ansteckend. Am Hauptbahnhof Osnabrück war heute Frühjahrsputz angesagt. Der Aktionstag der Deutschen Bahn hat gemeinsam mit der Stadt, den Stadtwerken und dem Betreiber der Radstation stattgefunden. Parallel dazu hat die Stadt eine Kampagne auf dem Radboulevard gestartet. Dort stehen nämlich viele Fahrräder, die den Boulevard verengen, sagt Pressesprecher der Stadt Simon von Stein.
3: Deshalb haben wir eine kleine Kampagne ins Leben gerufen, haben da Plakate aufgehängt mit dem Slogan Park nicht auf dem Radweg, sonst bringen wir dein Rad weg. In der Hoffnung, dass die Leute dann selber auf die Idee kommen, es wegzubringen und dort zu parken, wo man parken soll.
1: Die Deutsche Bahn investiert in diesem Jahr rund 50 Millionen Euro für mehr Sicherheit und Sauberkeit an Bahnhöfen. Der Hauptbahnhof Osnabrück hat dabei von der heutigen Frühjahrsputzaktion profitiert. Soweit die Radio Osnabrück Regionalnachrichten. 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
5: Momentan 10 Grad in Bad Rothenfelde, 10 sehen es auch bei euch in Emsteck. Dazu ist es dicht bewölkt mit Schauern. Es geht hoch heute auf bis zu 12 Grad. Mehr ist einfach nicht drin in Osnabrück und der Weser-Ems-Region. Nachts sinken die Temperaturen auf bis zu 8 Grad ab. Morgen ähnlich, aber noch ein bisschen kühler, höchstens 9 Grad.
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5: 3 Minuten nach 4:30. Hallo, liebe Autofahrer. Vorsicht bitte auf der A30 Bad Oeynhausen in Richtung Osnabrück zwischen Nattbergen und dem Kreuz Osnabrück Süd. Gefahr durch Metallteile auf der Fahrbahn. A33 Osnabrück in Richtung Bielefeld zwischen dem Kreuz Osnabrück Süd und Borklo Kloster Ösede. 1 Kilometer Stau. Hier dauert es ungefähr 5 Minuten länger. A30 Osnabrück in Richtung Rheine zwischen Laggenbeck und Ebenbüren. 2 Kilometer stockend. 5 Minuten, die obendrauf kommen. A1 Bremen in Richtung Osnabrück zwischen Osnabrück Nord und dem Rastplatz Hasetal. Da werden weiterhin Unfallschäden beseitigt. Die linke Spur ist gesperrt, die Fahrbahn auf 2 Fahrstreifen verengt. Dauert noch ungefähr 1/2 Stunde bis 16 Uhr. Vorsicht bitte auf der A1 Münster in Richtung Osnabrück. In der Ausfahrt Greven sind 2 Rehe auf der Fahrbahn. Geblitzt wird unter anderem in Osnabrück an der Rheiner Landstraße statt auswärts unter der Brücke. Tempo 50 ist hier gestattet und der Landkreis Osnabrück, der blitzt heute in Georgsmarienhütte. Habt ihr noch weitere Messstellen gesehen, dann geht's zu uns gerne durch per WhatsApp oder ruft an auf unserer Kombi-Nummer 0541 77 70 50. Radio Osnabrück wünscht euch eine gute Fahrt.
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5: Jetzt mit Harry Styles und seinen American Girls. Ich bin der Moppel. Schönen Nachmittag zusammen. Hallo.

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1: Hey, ich bin Fabian und ich habe heute diese Stellen für euch. 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

gleich nach 4 in der Musik eures Lebens. Elvis, A Little Conversation zusammen mit JXL.

0: Würfel. Bis gleich.
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1: Ich bin Thomas Bleskin. Der seit Freitag geltende Tankrabatt ist nach einer Analyse des Münchner IFO-Instituts bisher nicht vollständig an die Kunden weitergereicht worden. Basis der Berechnungen ist ein Vergleich der Spritpreise und ihrer Bewegungen in Deutschland und Frankreich.
2: Besonders groß ist der Unterschied beim Diesel. Der wurde laut IFO-Institut in den ersten 3 Tagen des Tankrabatts im Schnitt nur 4 Cent billiger. Bei Superbenzin waren es immerhin 12 Cent. Es ist zwar auch für die Experten schwer, genau zu sagen, wie die schwankenden Preise zustande kommen und wie groß der Einfluss von Maßnahmen wie dem Tankrabatt ist. Zuvor hatten aber auch schon der ADAC und Verbraucherschützer kritisiert, dass die Steuersenkung nur teilweise bei den Autofahrern ankommt. Thomas Brock, Berlin.
1: Nach der Amokfahrt im Zentrum von Leipzig will die Stadt jetzt prüfen, wie sie die Fußgängerzone sicherer machen kann. Parallel laufen die Ermittlungen zum Motiv des Fahrers weiter.
3: Die Stadt Leipzig hat angekündigt, die Zufahrtsstelle zu prüfen, an der die Amokfahrt durch die Innenstadt begonnen hat. Außerdem soll das gesamte Sicherheitskonzept der Innenstadt noch einmal auf den Prüfstand gestellt werden, heißt es. Der Tatverdächtige soll am westlichen Ende der Fußgängerzone noch durch Poller gestoppt worden sein. Am östlichen Eingang gab es aber keine Poller und so konnte der 33-Jährige offenbar ungehindert in die Fußgängerzone fahren. Bei seiner Amokfahrt hat der Mann mehrere Menschen verletzt und 2 Menschen getötet. Fiona Reinhardt, Nachrichtenredaktion.
1: Der Impfstoffhersteller BioNTech plant die Schließung mehrerer Produktionsstandorte. Fast 1.900 Stellen könnten wegfallen. Als Gründe nennt das Unternehmen Überkapazitäten und Kostendruck. Bis 2029 erwartet BioNTech jährliche Einsparungen von rund 500 Millionen Euro. Das Geld soll in die Krebsforschung fließen. Hintergrund sind sinkende Umsätze mit Corona-Impfstoffen und steigende Entwicklungskosten. Deutschlands Verbraucherinnen und Verbraucher haben im vergangenen Jahr mehr Kredite für Konsum aufgenommen als ein Jahr zuvor. Wie aus Zahlen des Bankenfachverbands hervorgeht, stieg das Neugeschäft der Kreditbanken in der Konsumfinanzierung auf fast 60 Milliarden Euro, ein Plus von 2%. Besonders gefragt waren Autofinanzierungen. Rund 1,2 Millionen Fahrzeuge wurden per Kredit finanziert. Die Investitionen von Unternehmen entwickelten sich dagegen verhalten.
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6: Aktuell 10 Grad in Lattbergen, 10 Grad sind es auch bei euch in Essen-Oldenburg. Dazu viele Wolken und immer wieder Regen. Nachts geht's runter auf 8 Grad. Der Radio Osnabrück 3-Tage-Trend. Auch morgen nochmal grau in grau und nass bei höchstens 9 Grad. Ab Donnerstag dann wieder deutlich mehr Sonnenschein bei um die 14 Grad. Freitag sind sogar schon bis zu 18 Grad möglich und am Wochenende über 20.
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6: 3:04. Hallo, lieber Autofahrer. A33 Osnabrück in Richtung Bielefeld zwischen dem Kreuz Osnabrück Süd und Haderberg. 1 Kilometer Stau, hier dauert es ungefähr 10 Minuten länger. A30 Osnabrück nach Rheine zwischen Hasbergen-Gaste und dem Kreuz Lotte Osnabrück. 2 Kilometer Stau. A30 Osnabrück in Richtung Rheine zwischen Hörsel und Rheine. 2 Kilometer stockender Verkehr. 5 Minuten hinten anstellen. A30 Osnabrück in Richtung Rheine zwischen Osnabrück-Hellern und dem Kreuz Lotte Osnabrück. 3 Kilometer stockend, 5 Minuten. A1 Münster in Richtung Osnabrück. Vorsicht bitte, in der Ausfahrt Greven sind 2 Rehe auf der Fahrbahn geblitzt. Mit unter anderem an der Rheiner Landstraße in Osnabrück statt auswärts unter der Brücke Tempo 50. Und der Landkreis Osnabrück, der ist heute mit seinen Geschwindigkeitskontrollen in Georgsmarienhütte unterwegs. Rechnet bitte mit weiteren Messstellen. Wenn ihr noch welche gesehen habt, gebt uns gerne Bescheid per WhatsApp oder ruft an auf unserer Kombinummer 0541 77 70 50. Radio Osnabrück wünscht euch eine gute Fahrt.
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6: Gleich geht's bei uns um die etwas andere Hausnummer, die grüne Hausnummer. Ich bin der Moppel. Hallo. 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

0: grüne Hausnummer wird wieder verliehen. Hier ist Radio Osnabrück mit der grünen Hausnummer. Unterstützt der Landkreis Osnabrück und auch in diesem Jahr die Stadt Osnabrück Klimaschutzprojekte. Ausgezeichnet werden Eigentümer, die energieeffizient sanieren oder gebaut haben. Ursprünglich kommt das Projekt von der Klimaschutz- und Energieagentur, mit der die Stadt jetzt auch kooperiert, erzählt uns Nele Schafer von der Stadt Osnabrück. Sie ist dort zuständig für die grüne Hausnummer.
1: Alle Eigentümerinnen und Eigentümer von Wohngebäuden in Stadt und Landkreis Osnabrück können sich für die Hausnummer bewerben. Da müssen bestimmte Kriterien eingehalten werden. Und die können auf den Internetseiten von Stadt und Landkreis nachgelesen werden.
0: Der Landkreis Osnabrück ist regelmäßig dabei bei der Aktion. In diesem Jahr macht man aber gemeinsame Sache mit der Stadt Osnabrück.
1: Die Stadt Osnabrück hat zuletzt vor einigen Jahren teilgenommen. Und da hat sich die Zusammenarbeit einfach angeboten. Zum einen ist das ja geteilte Arbeit und das macht dann auch zusammen einfach viel mehr Spaß.
0: Und wer auch so eine grüne Hausnummer von euch haben möchte, muss zunächst einen Bewerbungsbogen ausfüllen,
1: der auf den Internetseiten von Stadt und Landkreis zur Verfügung gestellt wird. Beizufügen sind dann noch weitere Unterlagen, die dann eben dort aufgeführt sind, Fotos, und das Ganze kann dann per E-Mail an den Landkreis oder eben an die Stadt Osnabrück verschickt werden.
0: Sagt Nele Schaper, die bei der Stadt Osnabrück für die grüne Hausnummer zuständig ist. Die Stadt und der Landkreis Osnabrück suchen vorbildliche Wohngebäude in der Region Osnabrück. Also bewerbt euch, seid mit dabei, es lohnt sich. 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

0: euch mal folgende Situation vor. Ihr kommt nach Hause und plötzlich steht ein Einbrecher vor euch. So passiert das Ganze bei einer Osnabrückerin. Die Einzelheiten zu dem Fall hat gleich Mirko für euch in den Radio Osnabrück Regionalnachrichten um 16:30. Bei uns hört ihr, was los ist.
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1: Ich bin Mirko. Guten Tag. Am vergangenen Samstagabend hatte eine 58-jährige Osnabrückerin eine unfreiwillige Begegnung. Was genau passiert ist, das sagt euch Janis Gerwelmeier. Er ist Pressesprecher bei der Polizei Osnabrück.
2: Und zwar kam sie gegen 18.30 Uhr nach Hause zurück und traf da nicht etwa auf Bekannte oder Familie, sondern auf einen Einbrecher. Der unbekannte Mann hatte bereits mehrere Gegenstände in der Hand. Schmuck und Bargeld hatte er entwendet, dieses ganze Haus sozusagen durchwühlt. Das musste dann die Wohnungseigentümerin mit ansehen. Er ist sofort geflohen.
1: Sie konnte aber eine gute Beschreibung des Einbrechers geben. So war er etwa 40 Jahre alt, etwa 1,60 Meter bis 65 groß und hatte kurze schwarze Haare. Besonders auffällig, er trug eine FFP2-Maske und eine gelbe Warnweste ohne Ärmel. Hinweise zum Einbruch an der Waldstraße nimmt die Polizei Osnabrück entgegen. Das Hunter-Virus wurde auch in Niedersachsen nachgewiesen. In diesem Jahr wurden insgesamt 9 Infektionen mit dem Hunter-Virus gemeldet. 3 davon sind im Raum Osnabrück, 3 in Meppen und 1 in Bentheim. Auffällig ist, dass hauptsächlich Menschen im Westen von Niedersachsen betroffen sind. Grund dafür, die Rüttelmaus ist hier besonders verbreitet und diese überträgt die Erreger. Viele Infektionen sind das bisher aber nicht gewesen. In den vergangenen Jahren sind es ähnlich viele gewesen. Bei einer Infektion treten grippeähnliche Symptome auf. Bei schwereren Verläufen kann es zum Nierenversagen kommen. Infizierte Personen sind nach derzeitigem Stand nicht ansteckend. Autofahrer im Südosten von Osnabrück kennen es. Hier wird seit 2 Jahren die Hannoversche Straße saniert. Diese Dauerbaustelle ist in 4 Abschnitte eingeteilt. Der letzte Abschnitt soll in dieser Woche fertig werden. Aber es muss nachgebessert werden. Mehr dazu von Simon von Stein von der Stadt Osnabrück.
3: Wir haben allerdings festgestellt, im zweiten Bauabschnitt gibt es Probleme mit dem Asphalt. Der hält nicht so gut, wie er halten sollte. Dementsprechend muss der nochmal neu gemacht werden. Das wird die Baufirma jetzt ungefähr eine Woche lang machen. Das heißt, alter Asphalt raus, funktionierender, besserer Asphalt rein. Und dann kann die Straße wieder für den Verkehr freigegeben werden.
1: Daher wird auf der Hannoverschen Straße ab morgen in beide Richtungen jeweils ein Fahrstreifen gesperrt. Der große Fledderweg ist in dieser Zeit nur eingeschränkt erreichbar. Die Kosten für die Nacharbeit trägt das Bauunternehmen. Soweit die Radio Osnabrück Regionalnachrichten. 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
5: Derzeit 11 Grad in Bischendorf, 11 auch in Dinklage. Dazu viele Wolken und immer wieder Schauer. Nachts geht's runter auf bis zu 8 Grad. Ja, und die Nachttemperaturen, die überschreiten wir morgen tagsüber kaum. Da kommen wir insgesamt bei 9 Grad aus. Es wird wieder grau und es wird wieder nass.
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5: 4:05, hallo lieber Autofahrer, A33 Osnabrück in Richtung Bielefeld, zwischen dem Kreuz Osnabrück Süd und Borklo Kloster Ösede, 1 Kilometer Stau, hier dauert es ungefähr 10 Minuten länger. A33 Bielefeld in Richtung Osnabrück, zwischen Hilter am Teutoburger Wald und Borklo Kloster Ösede, 1 Kilometer stockend, in 5 Minuten seid ihr da durch. A30 Bad Oeynhausen in Richtung Rheine, zwischen dem Kreuz Osnabrück Süd und Osnabrück-Sutthausen. 1 Kilometer stockender Verkehr. Geblitzt wird unter anderem in Osnabrück an der Rheiner Landstraße, statt auswärts unter der Brücke stehen sind. In Melle teure Fotos an der Huntetalstraße und der Landkreis Osnabrück ist heute mit seinen Geschwindigkeitskontrollen in Georgsmarienhütte unterwegs. Rechnet bitte mit weiteren Messstellen. Sagt uns gerne Bescheid, wenn ihr welche gesehen habt, per WhatsApp oder ruft an auf unserer Kombinummer 0541 77 70 50. Radio Osnabrück wünscht euch eine gute Fahrt.
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5: Jetzt mit Licky Lee, Lucky Again für euren Dienstagnachmittag. Ich bin der Moppel. Hallo zusammen.

Regen lindert die Pollenbelastung auch in Osnabrück und der Weser-Ems-Region. Hier ist Radio Osnabrück und daher müssen wir morgen bei Birkenpollen, Buchenpollen, Eichenpollen, Eschenpollen, Gräserpollen jeweils nur in Anführungsstrichen mit einer schwachen Belastung rechnen. Lasst euch nicht ärgern von den Dingern. Irgendwie halten wir es schon aus, oder? Hört ihr, was da im Hintergrund schon anläuft? Ich werd bekloppt. Hier ist sie. Meine, unsere, überhaupt, hier ist die Sandra.

0: diese Frau bei uns im Radio läuft, dann scheint für mich die Sonne, auch wenn es draußen bewölkt ist. Sandra!
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0: Hier ist Radio Osnabrück am Dienstag Feierabend. Und was muss ich hier gerade lesen? 25% der Unternehmen bei uns in Deutschland haben im letzten Jahr auf KI, haben auf künstliche Intelligenz zurückgegriffen. In 2 Jahren hat sich dieser Anteil verfünffacht. Gut, damit ihr jetzt nicht denkt, bei Radio Osnabrück, da steht eine künstliche Intelligenz hinterm Mikrofon und macht das alles. Mirko, komm, Mirko aus den Nachrichten, komm doch mal eben her und kneif mich. Ja, komm. So, ach, jetzt greife ich mal hier in den Arm.
1: Aua!
0: Ja, jetzt habt ihr es gemerkt, dass hier keine KI hinterm Mikro steht am Jürgensort. Mirko, ich hab gesagt, du sollst nicht so fest... Du, noch nicht so fest...
1: Voll

0: Ladies and Gentlemen, nach den Nachrichten aus Deutschland und der Welt, hier bei Radio Osnabrück, der Mambo Number 5. Lou Vega und außerdem mit dabei Latino Queen Shakira Loca. Und Olivia Dean, Man I Need. Das und viel mehr nächste Stunde. Ich bin der Mockel.
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1: Ich bin Thomas Bleskin. Kerzen, Blumen und stille Anteilnahme prägen heute das Bild in der Leipziger Innenstadt nach der tödlichen Amokfahrt. Während die Stadt der Opfer gedenkt, laufen die Ermittlungen weiter.
2: Was genau den Mann dazu brachte, mit seinem Auto durch die Fußgängerzone zu rasen, ist weiter unklar. Von einem politischen oder religiösen Motiv gehen die Ermittler aktuell aber nicht aus. Bei der Amokfahrt waren 2 Menschen getötet und viele teilweise schwer verletzt worden. Die Stadt Leipzig will nun auch prüfen, ob die Sicherheitsvorkehrungen in der Innenstadt ausreichen. Der Täter konnte offenbar ohne Hindernisse wie etwa Poller in die Fußgängerzone hineinfahren. Thomas Brock, Nachrichtenredaktion.
1: Das IFO-Institut sieht beim Tankrabatt in den ersten Tagen nur eine teilweise Weitergabe an den Zapfsäulen. Beim Diesel seien von 17 Cent Steuersenkung je Liter im Schnitt nur 4 Cent angekommen, bei Superbenzin rund 12 Cent hieß es. Grundlage ist ein Vergleich der Spritpreise in Deutschland und Frankreich. Die Branche widerspricht, der Rabatt werde voll weitergegeben. Der Impfstoffhersteller BioNTech plant die Schließung mehrerer Produktionsstandorte. Insgesamt fast 1.900 Stellen könnten von den Einschnitten betroffen sein, kündigte das Management des Unternehmens in Mainz an.
3: Bis Ende kommenden Jahres sollen die Niederlassungen in Idar, Oberstein, Marburg und Tübingen geschlossen werden. Ein Produktionsstandort in Singapur schon bis Ende März 2027. Grund: zu wenig Aufträge und zu hohe Kosten. Außerdem sinken die Umsätze, vor allem bei den Covid-Impfstoffen. BioNTech hat zuletzt nach eigenen Angaben mehr als 500 Millionen Euro Verlust gemacht. In dieser Größenordnung sollen sich auch die jährlichen Einsparungen bewegen, wenn bis 2029 alle geplanten Maßnahmen vollständig umgesetzt sind. Thomas Thonfeld, Nachrichtenredaktion.
1: Die Deutsche Post AG will ihren Konzernnamen ablegen und künftig unter DHL firmieren. Einen entsprechenden Antrag stellte der Vorstand auf der Hauptversammlung in Bonn. Die Zustimmung gilt als sicher, der Namenswechsel soll zum 1. September wirksam werden. Künftig steht Deutsche Post AG nur noch für das Deutschlandgeschäft mit Briefen und Paketen. Der Konzern reagiert damit auf die wachsende Bedeutung des internationalen Logistikgeschäfts. Aus der Politik kam Kritik an dem Vorhaben des Postdienstleisters, sich auf Konzernebene von seinem historischen Namen zu trennen.
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5: Aktuell 11 Grad in Wersen, 11 Grad messen wir auch bei euch im schönen Vechta. Dazu ist es meist dicht bewölkt mit Schauern. Nachts gehen die Temperaturen auf bis zu 8 Grad zurück. Der Radio Osnabrück 3-Tage-Trend. Morgen, da müssen wir nochmal durch. Viele Wolken, zwischendurch kann es regnen, bei höchstens 9 Grad. Da kann man schon fast die Winterjacke wieder rausholen, aber ab Donnerstag ist Besserung in Sicht. Wieder mehr Sonnenschein bei um die 14 Grad, Freitag sogar schon wieder 18 Grad und am Wochenende über 20.
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5: 4:05, hallo liebe Autofahrer, Vorsicht bitte auf der A30 Osnabrück in Richtung Rheine, zwischen Lotte und Lagenbeck ein Metallrohr auf der Fahrbahn. A33 Osnabrück in Richtung Bielefeld, zwischen dem Kreuz Osnabrück Süd und Haderberg 1 Kilometer Stau. Hier solltet ihr ungefähr 5 Minuten mehr an Zeit einplanen. A33 Bielefeld nach Osnabrück, zwischen Hilter am Teutoburger Wald und dem Kreuz Osnabrück Süd 1 Kilometer Stau, 10 Minuten. A30 Bad Oeynhausen in Richtung Rheine, zwischen dem Kreuz Osnabrück Süd und Osnabrück Sutthausen 1 Kilometer Stau, 5 Minuten. A30 Osnabrück in Richtung Rheine, zwischen Haßbergen-Gaste und dem Kreuz Lotte Osnabrück 2 Kilometer Stau. Hier geblitzt wird unter anderem in Melle an der Huntetalstraße, dann stehen sie noch in Osnabrück an der Rheiner Landstraße, stadtauswärts unter der Brücke, und der Landkreis Osnabrück, der ist heute mit seinen Geschwindigkeitskontrollen vorwiegend in Georgsmarienhütte unterwegs. Rechnet bitte mit weiteren Messstellen. Sofern ihr noch welche gesehen habt, gebt gerne laut von euch, sagt uns Bescheid per WhatsApp oder ruft an auf unserer Kombi-Nummer 0541 77 70 50. Radio Osnabrück wünscht euch eine gute Fahrt.
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5: Kommt gut in euren Dienstagfeierabend. Wir sind bei euch. Ich bin der Moppel. Hallo zusammen. Guten Tag. Ja.

0: bequem von zu Hause aus bestellen und dann einfach abholen. Ihr hört Radio Osnabrück und der Abholservice ist beim Rewe-Markt Familie Wechsler schon seit der Eröffnung ein fester Bestandteil des Angebots. Seit Oktober 2020 gibt's hier den Abholservice. Wie der Abholservice sich etabliert hat und wer den nutzt, das hat uns Jens Wechsler gesagt. Er ist Geschäftsführer von Rewe Familie Wechsler in Osnabrück-Ebersburg.
1: Grundsätzlich entwickelt sich der Abholservice positiv, wird immer mehr angenommen von jungen Familien auch und älteren Leuten, die nicht mehr so gut zu Fuß sind. Das Schöne daran ist ja, die bestellen das online und dann packen wir alles zusammen und die müssen das halt wirklich nur noch abholen. Dadurch haben wir auch eine große Stammkundschaft.
0: Besonders Anklang findet der Abholservice also auch bei Familien mit kleinen Kindern und Alleinerziehenden. Von Obst, Gemüse, Backshop über Servicetheke und Getränkeabteilung kann man online frei auswählen, was man haben möchte. Daneben gibt es auch noch weitere Vorteile.
1: Also der Hauptgrund ist einfach, der Kunde spart viel Zeit, weil er das auf der Couch abends bestellen und am nächsten Tag dann schon abholen kann und einfach diesen ganzen Weg durch den Markt nicht mehr machen muss, kann Obst selber aussuchen an der Kasse, nicht anstehen muss.
0: Insgesamt ist der Abholservice also spannend für Menschen, die nur wenig Zeit für ihren Einkauf haben. Aber wie funktioniert eigentlich der Abholservice? Wie läuft das Ganze ab?
1: Man muss sich in der Rewe-App anmelden, den Markt aussuchen, wo man die Sachen abholen will. Und dann kann man online alles bestellen. Wenn man öfter bestellt hat, ist eine KI dahinter, dass man die Artikel, die man regelmäßig bestellt, automatisch im Warenkorb drin sind. Und dann muss man sich die Artikel aussuchen, drückt auf den Knopf. Dann sucht sich dann ein Zeitfenster aus, wo er das abholen möchte und dann bekommen wir die Bestellung auf unser MD-Gerät.
0: Ja, und vor Ort wird dann alles zusammengesucht. Dabei wird natürlich auf frische Artikel geachtet. Der Kunde kann danach die Ware abholen im Zeitfenster, in dem er es gebucht hat. Bezahlen kann man dann vor Ort oder online. Wir haben mit Jens Wechsler über den Abholservice im Rewe gesprochen. 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

Sachen gibt es hier, ist Radio Osnabrück. Wir haben ja gerade über den Rewe-Markt berichtet, mit dem Abholservice, wie das so läuft und wie man sich das vorstellen kann. Jetzt schreibt Radio Osnabrück-Hörer André, ist der Moppel auch im Supermarkt gelistet beim Frischfleisch? Also bitte, André, das kann ja wohl nicht wahr sein. Wenn dann schon Frischfleisch extra fett, ne? So viel Zeit muss sein.

0: Out of the Dark. Ein Viehtransporter ist in Barkum auf die Seite gekippt. Mehr zu dem Unfall hört ihr gleich bei Mirko in den Radio Osnabrück Regionalnachrichten um 5:30. Bei uns hört ihr, was los ist.
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1: Ich bin Mirko. Guten Tag. Autofahrer im Südosten von Osnabrück kennen es. Hier wird seit 2 Jahren die Hannoversche Straße saniert. Diese Dauerbaustelle ist in 4 Abschnitte eingeteilt. Der letzte Abschnitt soll in dieser Woche fertig werden. Aber es muss nachgebessert werden. Mehr dazu von Simon von Stein von der Stadt Osnabrück.
2: Wir haben allerdings festgestellt, im 2. Bauabschnitt gibt es Probleme mit dem Asphalt. Der hält nicht so gut, wie er halten sollte. Dementsprechend muss der nochmal neu gemacht werden. Das wird die Baufirma jetzt ungefähr 1 Woche lang machen. Das heißt, alter Asphalt raus, funktionierender, besserer Asphalt rein. Und dann kann die Straße wieder für den Verkehr freigegeben werden.
1: Daher wird auf der Hannoverschen Straße ab morgen in beide Richtungen jeweils ein Fahrstreifen gesperrt. Der große Fledderweg ist in dieser Zeit nur eingeschränkt erreichbar. Die Kosten für die Nacharbeit trägt das Bauunternehmen. Das Hunter-Virus wurde auch in Niedersachsen nachgewiesen. In diesem Jahr wurden insgesamt 9 Infektionen mit dem Hunter-Virus gemeldet. 3 davon sind im Raum Osnabrück, 3 in Meppen und 1 im Landkreis Grafschaft Bentheim. Auffällig ist, dass hauptsächlich Menschen im Westen von Niedersachsen betroffen sind. Grund dafür? Die Rüttelmaus ist hier besonders verbreitet und diese überträgt die Erreger. Viele Infektionen sind das bisher aber nicht gewesen. In den vergangenen Jahren sind es ähnlich viele gewesen. Bei einer Infektion treten grippeähnliche Symptome auf. Bei schweren Verläufen kann es zum Nierenversagen kommen. Infizierte Personen sind nach derzeitigem Stand nicht ansteckend. Eine Rüttelplatte im Wert von 9.000 Euro wurde am vergangenen Wochenende in Lünne geklaut. Bislang unbekannte Täter haben die gelbgraue Platte von einer Baustelle an der Jägerstraße geklaut. Hinweise dazu nimmt die Polizei in Spelle entgegen. Außerdem wurden in Spenge ein Schlauchboot und 2 Motoren geklaut. Zwischen Samstag und Montag sind die unbekannten Täter auf das Grundstück an der Stoppelbrede eingebrochen. Der Schaden liegt im 4-stelligen Bereich. Hinweise dazu nimmt die Polizei in Herford entgegen. Ein Viehtransporter ist in Bakum auf die Seite gekippt. Der 35-jährige LKW-Fahrer ist gestern in einer Kurve von der Straße abgekommen und auf die Seite gekippt. Bei dem Unfall sind 2 Kälber ums Leben gekommen, die anderen Tiere wurden auf ein LKW verladen. Der Fahrer ist unverletzt geblieben, die Essener Straße musste voll gesperrt werden. Soweit die Radio Osnabrück Regionalnachrichten. 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
4: Aktuell sind es 11 Grad im Sonnenhügel, 11 in Kloppenburg. In der kommenden Nacht geht es bei bewölktem Himmel und Schauern weiter runter auf bis zu 8 Grad in Osnabrück und der Weser-Ems-Region. Morgen am Mittwoch nochmal grau und nass und dann geht das Thermometer nicht über die 9 Grad hinaus.
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4: 6:03. Hallo, liebe Autofahrer. A33 Osnabrück in Richtung Bielefeld zwischen dem Kreuz Osnabrück Süd und Haderberg. 1 Kilometer Stau. Hier dauert es ungefähr 10 Minuten länger. Geblitzt wird unter anderem an der Rheiner Landstraße in Osnabrück stadtauswärts unter der Brücke. Dann stehen sie noch in Melle an der Huntetalstraße und der Landkreis Osnabrück, der ist heute mit seinen Geschwindigkeitskontrollen in Georgsmarienhütte unterwegs. Habt ihr noch weitere Messstellen gesehen, dann her damit. Schickt sie uns zu per WhatsApp oder ruft an auf unserer Kombi-Nummer 0541 77 70 50. Radio Osnabrück wünscht euch allen eine gute Fahrt.
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4: Gleich mit dem Tagebuch der großen Hits. Ich bin der Moppel. Schönen Feierabend zusammen. Hallo.

0: 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Ich sag's ja öfter an dieser Stelle, bei manchen Songs denkst du, das ist gerade ein paar Jahre her, aber dass diese Nummer vor 22 Jahren, tatsächlich vor 22 Jahren veröffentlicht wurde, das geht einfach nicht in meinen Kopf, Christian.
1: 5. Mai 2004. Ausauen sind mit Dragostea Din Tei neu in den Charts. Was für die deutsche Sprache Schiller oder Goethe sind, ist für die rumänische Sprache der Dichter Mihai Eminescu. Durch ihn und seine Werke entwickelt sich im Laufe des 19. Jahrhunderts eine rumänische Hochsprache, die den Grundstein legt für das heutige Rumänisch. Viele Sprachbilder, die er in seinen Gedichten benutzt hat, sind in die rumänische Sprache eingegangen und werden ganz alltäglich umgangssprachlich benutzt. Bis heute. Eines dieser berühmten Sprachbilder ist die Liebe von der Linde. Das steht für eine tiefe, wahre, starke und echte Liebe. Die Liebe des Lebens, sozusagen. Auf Rumänisch heißt das Dragostea Din Tei. Dieses Bild hat Mihai Eminescu so oft verwendet, dass er sogar mit einem Lindenblatt auf dem 500er-Schein der rumänischen Währung abgebildet ist. Die Partypopper von Ausauen stellen sich also mit ihrem Song über die Lindenliebe, ob man das jetzt musikalisch glauben mag oder nicht, in die Tradition des größten rumänischen Dichters und landen damit einen der größten Hits der

Wunder geschehen. Mehr 80er gleich nach 6 in der Jörg McFly Show. Die Zeitreise durch die 80er Jahre. Für heute hat sich's ausgemoppelt hier bei Radio Osnabrück. Und noch einen richtig schönen Abend. Tschüss zusammen. Macht's gut.

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1: Ich bin Thomas Bleskin. Der Amokfahrer von Leipzig ist nur wenige Tage vor seiner Tat in einer psychiatrischen Einrichtung stationär behandelt worden. Das bestätigte das Sozialministerium in Dresden. Demnach hielt sich der 33-Jährige auf eigenen Wunsch in der Klinik auf.
2: Warum genau der Mann in Behandlung war, ist nicht bekannt. Laut Sozialministerium gab es aber keinen Grund, ihn am Verlassen der Klinik zu hindern. Es habe keinen Hinweis auf Eigen- oder Fremdgefährdung gegeben. Nach Angaben der Ermittler war der Mann aber schon Polizei bekannt, unter anderem wegen Beleidigungen, aber nicht wegen körperlicher Gewalt. Der 33-Jährige war gestern mit einem Auto durch die Leipziger Innenstadt gerast. Zwei Menschen starben, es gab viele Verletzte. Das Motiv für die Tat ist noch unklar. Thomas Brock, Nachrichtenredaktion.
1: Bundesverkehrsminister Patrick Schnieder schließt eine Verlängerung des Tankrabatts nicht grundsätzlich aus. Man werde schauen, was erforderlich ist, damit das Tanken für alle bezahlbar bleibt, sagte der CDU-Politiker dem Redaktionsnetzwerk Deutschland.
3: Viele können schlichtweg nicht auf das Auto verzichten. Das gilt für Berufspendler, Fahrdienste, aber auch Teile der Wirtschaft wie Speditionen. Sie alle bräuchten in der aktuellen Lage Unterstützung. Insofern sei der Tankrabatt ein wichtiges Signal und die richtige Entscheidung, so Schnieder. Man werde die Lage im Blick behalten und nach den 2 Monaten schauen, was noch erforderlich sei. Solange bis Ende Juni gilt eine Steuersenkung für Benzin und Diesel von knapp 17 Cent pro Liter. Noch kommt die allerdings nicht in vollem Umfang bei den Autofahrern an. Diana Kramer, Nachrichtenredaktion.
1: Jens Spahn bleibt Vorsitzender der Bundestagsfraktion von CDU und CSU. Die Abgeordneten bestätigten ihn ein Jahr nach seinem Amtsantritt mit großer Mehrheit bis zum Ende der Legislaturperiode im Amt. Ein Fraktionssprecher gab das Ergebnis mit 86% an. Im vergangenen Jahr hatte Spahn noch 91% erzielt. Die wohl schwierigste Nagelprobe hatte Spahn im Herbst zu meistern, als die Junge Union den Aufstand gegen das Rentengesetz von SPD-Arbeitsministerin Bärbel Baas probte. Mit einem offiziellen Übernahmeangebot erhöht die UniCredit den Druck auf die Commerzbank. Wie angekündigt, machte die italienische Großbank ihr Kaufangebot für sämtliche Anteile des DAX-Konzerns offiziell. Bis zum Ablauf des 16. Juni will sich die UniCredit, die bereits knapp 30% der Commerzbank-Aktien kontrolliert, weitere Anteile sichern.
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5: Guten Abend. Derzeit in Osnabrück-Westerberg 11 Grad, dazu Neunkirchenförden ebenfalls 11 Grad. Zum Start in den Abend bleibt es bei uns meist grau und frisch. Stellenweise fällt noch etwas Regen. Die Temperaturen liegen aktuell zwischen 11 und 13 Grad. Der Wind ist schwach. Im Radio Osnabrück 3-Tage-Trend zeigt sich morgen in der Region Osnabrück und im Weser-Ems-Gebiet weiter ein grauer und zeitweise regnerischer Tag mit kühlen 7 bis 11 Grad. Am Donnerstag wird es freundlicher. Vielerorts zeigt sich dann häufiger die Sonne. Rund um Osnabrück bleibt es teils noch länger wolkig. Am Freitag setzt sich der freundliche und etwas mildere Trend fort.
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5: Hallo lieber Autofahrer, auf der A33 Osnabrück Richtung Bielefeld zwischen Kreuz Osnabrück Süd und Haderberg staut es sich auf 1 Kilometer, der Zeitverlust beträgt 7 Minuten. Auf der A30 Osnabrück Richtung Rheine zwischen Osnabrück-Hellern und Kreuz-Lotte Osnabrück stockt der Verkehr auf 2 Kilometern, hier verliert ihr etwa 4 Minuten. Auf der B68 Iburger Straße in Osnabrück zwischen Osnabrück-Nahne und Kommenderiestraße herrscht dichter Verkehr mit einem Zeitverlust von 4 Minuten. Auf der B54 Hammerstraße in Münster zwischen Trautmannsdorfstraße und Hiltrup ist der Verkehr ebenfalls dicht. Auch hier müsst ihr mit 4 Minuten Zeitverlust rechnen. Außerdem wird geblitzt in Lingen am Mühlengraben sowie in Goldenstedt auf der Barnstorfer Straße, in Westerkappeln auf der Osnabrücker Straße und in Barnstorf auf der Walsener Straße. Radio Osnabrück wünscht euch eine gute Fahrt.
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6: Bumschak. Ja, Bumschak, einen wunderschönen Abend. 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

0: Omishaw schubst die Tür auf, die Tür zu den 80er Jahren. Und da sind wir schon mittendrin in der Jörg McFly Show. Und Jörg McFly, was macht er?
1: Jörg McFly bricht keine Regeln des Radios.
0: Nein.
1: Er weiß überhaupt nicht, dass welche existieren.
0: Latin Quarter, Modern Times. Willkommen in der Welt der Schulterpolster. Ich bin Jörg McFly.

0: gleich wird's laut. McFly fährt in seinem DeLorean mal wieder zurück in die Zukunft.
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0: Michael Caine. My name is Michael Caine.
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0: 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Also ich bin Jörg McFly und ich kann euch sagen, ja, Michael Caine, dieser Song von Madness aus den frühen 80ern, 83 war's, der handelte tatsächlich von dem gleichnamigen Schauspieler Michael Caine, sogar seine Stimme ist in dem Song ja zu hören, sprich die ersten Zeilen. Ja, worum geht's in dem Song? Ein schwerer und cleverer Trick ist das Ganze, der Song erzählt nicht direkt über Michael Caine, sondern nutzt ihn als Symbol. Es geht um Identitätsverlust, Kontrolle, Überwachung, um ein Gefühl manipuliert oder beobachtet zu werden, so wie im Spionage- und Thriller-Genre. Da finden wir auch ja den Michael Caine. Jetzt finden wir den Timex Social Club und Mixed Up World. Das ist ein Musikwunsch, der Euromix von Arne. Bitteschön.

0: Moment mal, Moment. Timex Social Club, wo erkennen wir die? Richtig, der große Hit war Rumors. Das war der Vorgängersong von diesem Jahr, Mixed Up World. Und Rumors, das ist kein Gerücht, die Timex Social Club hat nichts mit Uhren zu tun. Apropos, 18.22 Uhr.
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verstecken sich nicht. Natürlich nicht. Angels Don't Hide. Johnny Logan. Das ist übrigens Filmmusik aus einer ZDF-Serie. Ende der 80er Jahre ging die los, typischerweise im Abendprogramm. Blaues Blut hieß sie. Und das war noch die Zeit, in der man nach Serien immer den Fernseher anließ, um den Abspann zu schauen. Gucken, was da alles so für Credits stehen. Unter anderem auch wegen solcher Songs wie diesem hier. Angels Don't.

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6: Ich bin Mirko. Guten Abend. Am vergangenen Samstagabend hatte eine 58-jährige Osnabrückerin eine unfreiwillige Begegnung. Was genau passiert ist, das sagt euch Janis Gerwelmeier. Er ist Pressesprecher bei der Polizei Osnabrück.
7: Und zwar kam sie gegen 18.30 Uhr nach Hause zurück und traf dann nicht etwa auf Bekannte oder Familie, sondern auf einen Einbrecher. Der unbekannte Mann hatte bereits mehrere Gegenstände in der Hand. Schmuck und Bargeld hatte er entwendet, dieses ganze Haus sozusagen durchwühlt. Das musste dann die Wohnungseigentümerin mit ansehen. Er ist sofort geflohen.
6: Sie konnte aber eine gute Beschreibung des Einbrechers geben. So war er etwa 40 Jahre alt, etwa 1,60 Meter bis 65 groß und hatte kurze schwarze Haare. Besonders auffällig, er trug eine FFP2-Maske und eine gelbe Warnweste ohne Ärmel. Hinweise zum Einbruch an der Waldstraße nimmt die Polizei Osnabrück entgegen. Das Hunter-Virus wurde auch in Niedersachsen nachgewiesen. In diesem Jahr wurden insgesamt 9 Infektionen mit dem Hunter-Virus gemeldet. 3 davon sind im Raum Osnabrück, 3 in Meppen und 1 im Landkreis Grafschott-Bentheim. Auffällig ist, dass hauptsächlich Menschen im Westen von Niedersachsen betroffen sind. Grund dafür? Die Rüttelmaus ist hier besonders verbreitet und diese überträgt die Erreger. Viele Infektionen sind das bisher aber nicht gewesen. In den vergangenen Jahren sind es ähnlich viele gewesen. Bei einer Infektion treten grippeähnliche Symptome auf. Bei schweren Verläufen kann es zum Nierenversagen kommen. Infizierte Personen sind nach derzeitigem Stand nicht ansteckend. Autofahrer im Südosten von Osnabrück kennen es. Hier wird seit 2 Jahren die Hannoversche Straße saniert. Diese Dauerbaustelle ist in 4 Abschnitte eingeteilt. Der letzte Abschnitt soll in dieser Woche fertig werden. Aber es muss nachgebessert werden. Mehr dazu von Simon von Stein von der Stadt Osnabrück.
8: Wir haben allerdings festgestellt, im zweiten Bauabschnitt gibt es Probleme mit dem Asphalt. Der hält nicht so gut, wie er halten sollte. Dementsprechend muss der nochmal neu gemacht werden. Das wird die Baufirma jetzt ungefähr eine Woche lang machen. Das heißt, alter Asphalt raus, funktionierender, besserer Asphalt rein. Und dann kann die Straße wieder für den Verkehr freigegeben werden.
6: Daher wird wird auf der Hannoverschen Straße ab morgen in beide Richtungen jeweils ein Fahrstreifen gesperrt. Der große Fledderweg ist in dieser Zeit nur eingeschränkt erreichbar. Die Kosten für die Nacharbeit trägt das Bauunternehmen. Soweit die Radio Osnabrück Regionalnachrichten. 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
9: Guten Abend, die aktuellen Wetterwerte. Osnabrück, Piehe 11 Grad, dazu Geeste 12 Grad. In der Region Osnabrück und im Weser-Ems-Gebiet ist es am Abend meist grau und frisch. Stellenweise fällt noch etwas Regen bei 11 bis 13 Grad. In der Nacht bleibt es dicht bewölkt. Morgen ist es oft trüb und zeitweise nass mit kühlen 7 bis 10 Grad. Am Teutoburger Wald teils etwas mehr Regen.
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9: Hallo liebe Autofahrer, auf der A33 Osnabrück Richtung Bielefeld zwischen Kreuz Osnabrück Süd und Harderberg stockt der Verkehr auf einer Strecke von 1 Kilometer. Auf der B66 Detmolder Straße in Bielefeld zwischen Ostring und Arthur-Ladebeck-Straße herrscht dichter Verkehr. Die B213 Ortsumgehung Kloppenburg zwischen Kloppenburg West und Lastrup Ost ist ebenfalls von dichtem Verkehr betroffen. Außerdem wird geblitzt in Diepholz auf der Aschener Straße und in Goldenstädt auf der Barnstorfer Straße, in Westerkappeln auf der Osnabrücker Straße sowie in Mettingen auf der Neuenkirchener Straße und in Barnstorf auf der Walsener Straße. Gute Fahrt wünscht euch Radio Osnabrück.
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10: Dankeschön und eine wundervolle Fahrt durch diesen Dienstagabend.
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11: 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Du bist wirklich ein wahnsinnig schlechter Lügner, weißt du das? Du bist ein Weintrinker und ein Warmduscher.
10: Was, ein Warmduscher?
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Kennt ihr noch diese Mixtapes? Stundenlang gesessen, Songs aufgenommen, unter anderem für die Liebste, und am Ende war genau der eine Lieblingssong nicht komplett drauf. Heutzutage habt ihr da für uns von Radio Osnabrück, das war die Maxi von Simply Red, The Right Thing.

Das heißt ja, Schulranzen zu Frühling an. Seit Montag haben wir Ferien in Niedersachsen. Und das ist auch ganz gut so, denn wir sind hier euer offizielles Ferienprogramm hier von Radio Osnabrück. 18:41, der nächste Musikwunsch steht auf dem Teller.

0: konnte sich ja die Neue Deutsche Welle verewigte auch Lichtzeichenanlagen. Der Plan, da vorne steht eine Ampel.
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0: Rauf und Raggi runter. Wie hießen sie noch gleich, diese Kapseln gegen Gedächtnisverlust? Wie hießen die denn noch? Jod-S11-Körnchen? Nee, das war für die Vögel, ne? Egal, ich brauche die auf jeden Fall in der Großpackung. Und ich wollte euch eigentlich das heutige Motto noch vorstellen. Hab ich völlig vergessen. Hier kommt's.
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7: Ich bin Thomas Bleskin. Der Amokfahrer von Leipzig ist nur wenige Tage vor seiner Tat in einer psychiatrischen Einrichtung stationär behandelt worden. Das bestätigte das Sozialministerium in Dresden. Demnach hielt sich der 33-Jährige auf eigenen Wunsch in der Klinik auf.
8: Warum genau der Mann in Behandlung war, ist nicht bekannt. Laut Sozialministerium gab es aber keinen Grund, ihn am Verlassen der Klinik zu hindern. Es habe keinen Hinweis auf Eigen- oder Fremdgefährdung gegeben. Nach Angaben der Ermittler war der Mann aber schon Polizei bekannt, unter anderem wegen Beleidigungen, aber nicht wegen körperlicher Gewalt. Der 33-Jährige war gestern mit einem Auto durch die

0: Leipziger Innenstadt gerast. Zwei Menschen starben, es gab viele Verletzte. Das Motiv für die Tat ist noch unklar. Thomas Brock, Nachrichtenredaktion.
1: Bundesverkehrsminister Patrick Schnieder schließt eine Verlängerung des Tankrabatts nicht grundsätzlich aus. Man werde schauen, was erforderlich ist, damit das Tanken für alle bezahlbar bleibt, sagte der CDU-Politiker dem Redaktionsnetzwerk Deutschland.
2: Viele können schlichtweg nicht auf das Auto verzichten. Das gilt für Berufspendler, Fahrdienste, aber auch Teile der Wirtschaft wie Speditionen. Sie alle bräuchten in der aktuellen Lage Unterstützung. Insofern sei der Tankrabatt ein wichtiges Signal und die richtige Entscheidung, so Schnieder. Man werde die Lage im Blick behalten und nach den 2 Monaten schauen, was noch erforderlich sei. Solange bis Ende Juni gilt eine Steuersenkung für Benzin und Diesel von knapp 17 Cent pro Liter. Noch kommt die allerdings nicht in vollem Umfang bei den Autofahrern an. Diana Kramer, Nachrichtenredaktion.
1: Jens Spahn bleibt Vorsitzender der Bundestagsfraktion von CDU und CSU. Die Abgeordneten bestätigten ihn 1 Jahr nach seinem Amtsantritt mit großer Mehrheit bis zum Ende der Legislaturperiode im Amt. Ein Fraktionssprecher gab das Ergebnis mit 86% an. Im vergangenen Jahr hatte Spahn noch 91% erzielt. Die wohl schwierigste Nagelprobe hatte Spahn im Herbst zu meistern, als die Junge Union den Aufstand gegen das Rentengesetz von SPD-Arbeitsministerin Bärbel Baas probte. Mit einem offiziellen Übernahmeangebot erhöht die UniCredit den Druck auf die Commerzbank. Wie angekündigt, machte die italienische Großbank ihr Kaufangebot für sämtliche Anteile des DAX-Konzerns offiziell. Bis zum Ablauf des 16. Juni will sich die UniCredit, die bereits knapp 30% der Commerzbank-Aktien kontrolliert, weitere Anteile sichern.
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4: Guten Abend. Im Moment in Bramsche 11 Grad, dazu Mollbergen 12 Grad. Heute Abend ist es bei uns meist grau und frisch. Stellenweise fällt noch etwas Regen bei Temperaturen zwischen 10 und 13 Grad. In der Nacht bleibt es feucht. Morgen startet die Region Osnabrück und das Weser-Ems-Gebiet trüb und zeitweise nass. Besonders Richtung Teutoburger Wald regnet es häufiger. Der Radio Osnabrück 3-Tage-Trend. Morgen bleibt es überwiegend bedeckt mit Regen oder Nieselregen. Die Höchstwerte liegen bei 8 bis 11 Grad. Am Donnerstag zeigt sich das Wetter nach Westen hin freundlicher mit Sonne. Rund um Osnabrück und südlich davon halten sich noch viele Wolken. Am Freitag gibt es insgesamt freundlicheres und etwas milderes Wetter.
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4: Hallo liebe Autofahrer, alles frei auf den Straßen, keine Staus oder Verkehrsbehinderungen. Geblitzt wird am Bruckweg in Kloppenburg sowie am Mühlengraben in Lingen. Radio Osnabrück wünscht euch eine gute Fahrt.
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5: Einen schönen Abend, ich bin Nadine. Jetzt geht es weiter mit den besten Songs für die Region bei Radio Osnabrück. Freut euch auf The Midas Touch von Midnight Star, Supergirl von Ramone und Diamonds mit You Not Us. 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
1: Osnabrück, Gretisch meldet 11 Grad, in Holdorf sind es 12 Grad. Heute Abend bleibt es im Weser-Ems-Gebiet überwiegend grau und frisch. Stellenweise fällt noch etwas Regen oder Nieselregen bei Temperaturen zwischen 10 und 13 Grad. In der Nacht hält sich die feuchte Luft. Morgen zeigt sich das Wetter meist trüb und zeitweise nass. Besonders am Teutoburger Wald und Richtung Wiehengebirge bleibt es etwas hartnäckiger als im Westen der Region.
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1: Geblitzt wird in Goldenstedt auf der Barnsdorfer Straße und in Steinfeld auf der Holdorfer Straße, in Kloppenburg am Brookweg sowie in Lingen am Mühlengraben. Radio Osnabrück wünscht euch eine gute Fahrt.
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2: Starten wir durch, ich bin Nadine und wir begleiten euch gut gelaunt durch den Dienstagabend bei Radio Osnabrück. Auf geht's! 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
1: Ich bin Thomas Bleskin. Einen Tag nach der Amokfahrt in der Leipziger Innenstadt haben mehrere hundert Menschen in einer

0: ökumenischen Andacht der Opfer gedacht. In der Nikolaikirche sagte Oberbürgermeister Burkhard Jung mit Blick auf die Sicherheitsdebatte, Städte könnten nicht zu Festungen umgebaut werden. Gestern war ein 33-Jähriger mit einem Auto durch die Fußgängerzone gefahren. Dabei wurden zwei Menschen getötet und etliche verletzt. Ein Ermittlungsrichter ordnete inzwischen die Unterbringung des Mannes in einem psychiatrischen Krankenhaus an. Jens Spahn bleibt Vorsitzender der Bundestagsfraktion von CDU und CSU. Die Abgeordneten bestätigten ihn ein Jahr nach seinem Amtsantritt mit großer Mehrheit bis zum Ende der Legislaturperiode im Amt. Ein Fraktionssprecher gab das Ergebnis mit 86% an. Im vergangenen Jahr hatte Spahn noch 91% erzielt.
1: Ein respektables Ergebnis für Jens Spahn, der ja einen schwierigen Start im damals neuen Amt hatte. Erst die geplatzte Wahl der SPD-Kandidatin fürs Bundesverfassungsgericht, die vor allem ihm angelastet wurde, weil er den Widerstand in den eigenen Reihen nicht rechtzeitig erkannt hatte. Dann der Aufstand der Jungen Union gegen das Rentengesetz, als Spahn mit viel Aufwand die Mehrheit in den eigenen Reihen organisieren musste. Seitdem gilt sein Rückhalt in der Fraktion aber als stabil und das drückt sich jetzt auch in der souveränen Wiederwahl aus. Thomas Thonfeld, Berlin.
0: Das IFO-Institut sieht beim Tankrabatt in den ersten Tagen nur eine teilweise Weitergabe an den Zapfsäulen. Grundlage ist ein Vergleich der Spritpreise in Deutschland und Frankreich.
2: Besonders groß ist der Unterschied beim Diesel. Der wurde laut IFO-Institut in den ersten drei Tagen des Tankrabatts im Schnitt nur 4 Cent billiger. Bei Superbenzin waren es immerhin 12 Cent. Es ist zwar auch für die Experten schwer, genau zu sagen, wie die schwankenden Preise zustande kommen und wie groß der Einfluss von Maßnahmen wie dem Tankrabatt ist. Zuvor hatten aber auch schon der ADAC und Verbraucherschützer kritisiert, dass die Steuersenkung nur teilweise bei den Autofahrern ankommt. Thomas Brock, Berlin.
0: Die Deutsche Post AG will ihren Konzernnamen ablegen und künftig unter DHL firmieren. Einen entsprechenden Antrag stellte der Vorstand auf der Hauptversammlung in Bonn. Die Zustimmung gilt als sicher, der Namenswechsel soll zum 1. September wirksam werden. Künftig steht Deutsche Post AG nur noch für das Deutschlandgeschäft mit Briefen und Paketen. Der Konzern reagiert damit auf die wachsende Bedeutung des internationalen Logistikgeschäfts.
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4: Guten Abend, die aktuellen Wetterwerte. Glandorf 11 Grad, dazu Werte ebenfalls 11 Grad. Heute Abend ist es bei uns meist grau und frisch, stellenweise fällt noch etwas Regen, bei etwa 10 bis 13 Grad. In der Nacht bleibt die dichte Bewölkung bestehen, besonders am Teutoburger Wald und Richtung Wiehengebirge kann es weiter nass sein. Der Radio Osnabrück 3-Tage-Trend. Morgen zeigt sich der Tag in der Region Osnabrück und im Weser-Ems-Gebiet überwiegend trüb und zeitweise regnerisch. Die Temperaturen liegen bei 7 bis 11 Grad. Am Donnerstag lockert es nach Westen hin auf, sonst bleibt es noch länger wolkig. Zur Wochenmitte gibt es dann öfter Sonne und es wird insgesamt etwas milder.
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4: Hallo, lieber Autofahrer. Auf der A30 Osnabrück Richtung Bad Oeynhausen, zwischen Bad Oeynhausen Ost und Kreuz Bad Oeynhausen, staut es sich auf einer Länge von 2 Kilometern. Außerdem wird geblitzt in Kloppenburg am Brookweg, in Goldenstedt auf der Bahnstorfer Straße sowie in Lingen am Mühlengraben.
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5: Im Studio für euch Nadine, einen schönen guten Abend. Noch bis Mitternacht sind wir zusammen und ich begleite euch durch den Abend. Und jetzt für euch Wong Chung mit Everybody Have Fun Tonight. Promise Me von Lutricia McNeil und Shaggy and Robin Thicke mit Looking Lovely. Los geht es!

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1: Guten Abend. Aktuell meldet Osnabrück 11 Grad, dazu Essen-Oldenburg 12 Grad. Am Abend ist es im Weser-Ems-Gebiet meist grau und frisch. Stellenweise fällt noch etwas Regen bei etwa 10 bis 12 Grad. Später beruhigt sich das Wetter etwas, aber die Wolken bleiben hartnäckig.
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1: Hallo lieber Autofahrer, ihr habt freie Fahrt, derzeit gibt es keine Verkehrsbehinderungen. Geblitzt wird in Herford auf der Lahrer Straße, ein Blitzeranhänger, sowie in Kloppenburg am Brookweg, in Goldenstedt auf der Barnstorfer Straße und in Lingen am Mühlengraben. Gute Fahrt wünscht euch Radio Osnabrück.
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2: Mein Name ist Nadine, schön, dass ihr dabei seid. Es geht durch den Dienstagabend. Ich wünsche euch viel Spaß bei Radio Osnabrück. Und jetzt rein in die nächste halbe Stunde. 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
1: Ich bin Ursula Winkler. Nach der tödlichen Amokfahrt durch die Leipziger Innenstadt wird der Täter in eine Psychiatrie eingewiesen. Ein Ermittlungsrichter habe die Unterbringung des 33-jährigen Deutschen angeordnet. Das teilte die Staatsanwaltschaft mit.
2: Der Beschuldigte habe die Tat wohl im Zustand der zumindest erheblich verminderten Schuldfähigkeit begangen, heißt es zur Begründung. Und es sei wahrscheinlich, dass er weitere ähnliche Taten begehen würde. Seine Unterbringung in der Psychiatrie diene daher der öffentlichen Sicherheit. Laut Ermittlern wurde der 33-Jährige wenige Tage vor seiner Amokfahrt auf eigenen Wunsch in einer psychiatrischen Einrichtung behandelt, aber dort Ende April entlassen. Bei einer ökumenischen Andacht gedachten am frühen Abend hunderte Menschen der Opfer. Oberbürgermeister Jung erklärte, Leipzig trauert, aber Leipzig steht zusammen. Onni Torau, Nachrichtenredaktion.
1: Jens Spahn bleibt Vorsitzender der Bundestagsfraktion von CDU und CSU. Die Abgeordneten der Unionsfraktion bestätigten ihn ein Jahr nach seinem Amtsantritt mit großer Mehrheit bis zum Ende der Legislaturperiode im Amt. Ein Fraktionssprecher gab das Ergebnis mit 86,5% an. Im vergangenen Jahr hatte Spahn noch gut 91% erzielt. Sowohl Moskau als auch Kiew haben eine Feuerpause angekündigt, allerdings zu unterschiedlichen Zeiten. Der ukrainische Präsident Selenskyj hat sie ab dieser Nacht angekündigt. Russland wiederum will sie zur Gedenkfeier zum Weltkriegsende am Samstag durchsetzen.
3: Die Chancen, dass die Waffenruhe tatsächlich zustande kommt, stehen schlecht. Bis zuletzt konnten sich die Kriegsparteien nicht auf einen Termin für den Beginn einigen. Schwerer Beschuss in den Abendstunden, der vor allem in der Ukraine wieder mehrere Todesopfer forderte, lässt auch keinen echten Friedenswillen erkennen. In der Vergangenheit gab es mehrmals Versuche, Feuer

0: zu etablieren. Durchgängig eingehalten wurden solche Bemühungen jedoch auch damals nicht. Sowohl Kiew als auch Moskau haben sich immer wieder schwere Verletzungen solcher Waffenruhen vorgeworfen. Aus Moskau, André Balin.
1: Die Deutsche Post legt ihren Konzernnamen ab und heißt künftig DHL. Einen entsprechenden Vorstandsantrag nahmen die Aktionäre bei der Hauptversammlung in Bonn an. Der Namenswechsel wird vermutlich zum 1. September vollzogen. Künftig steht Deutsche Post AG nur noch für das Deutschlandgeschäft mit Briefen und Paketen. Der Konzern reagiert damit auf die wachsende Bedeutung des internationalen Logistikgeschäfts.
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3: Guten Abend. Momentan haben wir in Osnabrück Wüste 11 Grad, dazu Dinklage 12 Grad. Heute Abend bleibt es bei uns meist grau und feucht. Stellenweise fällt noch etwas Regen bei frischen 9 bis 12 Grad. In der Nacht hält sich die dichte Bewölkung. Besonders am Teutoburger Wald regnet es zeitweise etwas anhaltender. Der Radio Osnabrück 3-Tage-Trend. Für die Region Osnabrück und das Weser-Ems-Gebiet. Morgen zeigt sich das Wetter trüb und herbstlich, immer wieder mit Regen oder Nieselregen und kühlen 7 bis 11 Grad. Am Donnerstag lockert es vor allem im Westen und Norden häufiger auf, während es Richtung Wiehengebirge und südlich des Teutoburger Walds noch länger wolkig bleibt. Am Freitag gibt es dann mehr Sonne und insgesamt wieder mildere Luft.
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3: Hallo liebe Autofahrer, die Polizei meldet derzeit keine Verkehrsbehinderungen in der Region. Geblitzt wird auf der Lara-Straße in Herford sowie am Brookweg in Kloppenburg, in Goldenstedt auf der Barnstorfer Straße und am Mühlengraben in Lingen. Radio Osnabrück wünscht euch eine gute Fahrt.
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5: Durch diese Stunde begleitet euch die Nadine und der Dienstag liegt in den letzten Stunden. Ich habe für euch mit dabei The Stranglers mit Golden Brown, It is Raining Man von Jerry Halliwell und Bruno Mars mit I Just Might. Auf in die nächste Stunde mit der Musik eures Lebens.
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1: Aktuell meldet Bissendorf 11 Grad, dazu Frehren ebenfalls 11 Grad. Heute Abend ist es im Weser-Ems-Gebiet meist grau und frisch, stellenweise fällt noch etwas Regen. In der Nacht bleibt es oft dicht bewölkt und feucht, besonders am Teutoburger Wald und Richtung Wiengebirge, bei Temperaturen zwischen 8 und 11 Grad.
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1: Hallo liebe Autofahrer, auf der B214 zwischen Diepholz und Abzweig nach Haßkamp sind in beiden Richtungen Tiere auf der Fahrbahn unterwegs, bitte Vorsicht. Auf der A30 Osnabrück Richtung Bad Oeynhausen zwischen Bad Oeynhausen Ost und Kreuz Bad Oeynhausen staut es sich auf 2 Kilometern. Außerdem wird geblitzt in Herford auf der Laarer Straße sowie in Kloppenburg am Brookweg, in Lingen am Mühlengraben. Gute Fahrt wünscht euch Radio Osnabrück.
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2: Ob 80er, 90er oder aktuelle Hits. In dieser Stunde ist alles mit dabei. Und der Dienstag liegt in den letzten Stunden. Ich bin Nadine bei Radio Osnabrück. Und jetzt rein in die nächste halbe Stunde.

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1: Ich bin Ursula Winkler. Kerzen, Blumen und stille Anteilnahme prägen das Bild in der Leipziger Innenstadt nach der tödlichen Amokfahrt. Gleichzeitig laufen die Ermittlungen. Ein Haftrichter hat nun die Unterbringung des 33-jährigen deutschen Täters in einer Psychiatrie angeordnet.
2: Was genau den Mann dazu brachte, mit seinem Auto durch die Fußgängerzone zu rasen, ist weiter unklar. Von einem politischen oder religiösen Motiv gehen die Ermittler aktuell aber nicht aus. Bei der Amokfahrt waren 2 Menschen getötet und viele teilweise schwer verletzt worden. Die Stadt Leipzig will nun auch prüfen, ob die Sicherheitsvorkehrungen in der Innenstadt ausreichen. Der Täter konnte offenbar ohne Hindernisse wie etwa Poller in die Fußgängerzone hineinfahren. Thomas Brock, Nachrichtenredaktion.
1: Vor dem ersten Jahrestag der schwarz-roten Regierung hat Kanzler Merz allen Spekulationen über eine Minderheitsregierung oder eine Neuwahl des Bundestags eine klare Absage erteilt. Eine Minderheitsregierung sei für ihn keine Option. Und Neuwahlen würden eine wochenlange eingeschränkte Handlungsfähigkeit Deutschlands bedeuten. Er bekannte sich klar zur Fortsetzung der Koalition mit der SPD bis zum Ende der Legislaturperiode. Zweistellige Milliardenbeträge gehen den EU-Ländern jedes Jahr wegen Mehrwertsteuerbetrug durch die Lappen. Im Kampf dagegen sollen EU-Behörden jetzt auf mehr Daten Zugriff bekommen.
3: Der grenzüberschreitende Betrug bei der Mehrwertsteuer ist ein ernstes Problem. Besonders den sogenannten Karussellbetrug finden Finanzminister

0: Gar nicht lustig. Dabei werden Waren immer wieder zwischen Firmen verkauft. Eine Firma kassiert Mehrwertsteuer und verschwindet. Andere Unternehmen in einer ganzen Kette bekommen trotzdem immer wieder Mehrwertsteuer erstattet. Zwischen 12 und mehr als 30 Milliarden Euro soll der Schaden sein. Und dagegen soll ein besserer Datenaustausch zwischen den Ländern jetzt helfen. Dieter Hebeling, Brüssel.
1: Bei den Hantavirus-Fällen bei einer Atlantikkreuzfahrt geht die Weltgesundheitsorganisation von Infektionen von Mensch zu Mensch aus. Das sei bei dem hier vermuteten Virustyp möglich. Das Kreuzfahrtschiff ankert derzeit vor Kap Verde. Drei Erkrankte sollen nun nach Angaben des niederländischen Außenministeriums von Bord geholt und in die Niederlande ausgeflogen werden. Bisher sind nach Angaben des Schiffsbetreibers Oceanwide Expeditions drei Passagiere gestorben, ein älteres niederländisches Ehepaar und eine deutsche Frau.
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3: Guten Abend. Im Moment in Wallenhorst 11 Grad, dazu Lembruch 12 Grad. Am späten Abend ist es bei uns meist grau und frisch. Stellenweise fällt noch etwas Regen. Die Temperaturen liegen aktuell bei rund 10 bis 12 Grad. In der Nacht bleibt es vielerorts nass, während es sonst bei leichtem Wind überwiegend trüb ist. Der Radio Osnabrück 3-Tage-Trend. Morgen zieht sich der Regen oft durch den Tag und es bleibt herbstlich kühl mit 7 bis 11 Grad in der Region Osnabrück und im Weser-Ems-Gebiet. Am Donnerstag lockert es im Westen und nördlich der Stadt häufiger auf. Richtung Osnabrück und südlich davon bleibt es länger grau. Am Freitag kommt dann in weiten Teilen freundlichere und etwas mildere Luft an.
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3: Hallo liebe Autofahrer, Vorsicht auf der B214 zwischen Diepholz und Abzweig nach Haßkamp. Hier sind in beiden Richtungen Tiere auf der Fahrbahn unterwegs. Zudem dichter Verkehr auf der B214 Diepholz Richtung Lingen zwischen Bersenbrück und Schwachstorf. B218 mit einem Zeitverlust von 10 Minuten. Außerdem wird geblitzt in Herford auf der Laarer Straße sowie am Mühlengraben in Lingen. Radio Osnabrück wünscht euch eine gute Fahrt.
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4: Mein Name ist Nadine, schön, dass ihr dabei seid. In dieser Stunde am Dienstagabend spielt Radio Osnabrück für euch die größten Hits ohne Unterbrechung. Und jetzt für euch Aha mit Cry Wolf, Don't Bother von Shakira und Ray Dalton mit I Just Wanna Be Happy. Auf in die nächste Stunde mit der Musik eures Lebens.

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1: Im Moment in Belm 11 Grad, dazu Löningen 10 Grad. Heute Abend ist es in der Region meist grau und frisch. Stellenweise fällt noch etwas Regen bei Temperaturen zwischen 9 und 11 Grad. In der Nacht bleibt es vielerorts nass. Besonders vom Teutoburger Wald bis ins Emsland regnet es zeitweise leicht.
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1: Hallo liebe Autofahrer, Vorsicht auf der B214 zwischen Diepholz und Abzweig nach Haßkamp. In beiden Richtungen sind Tiere auf der Fahrbahn unterwegs. Geblitzt wird nur an einer Stelle, in Herford auf der Lahrer Straße. Radio Osnabrück wünscht euch eine gute Fahrt.
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3: Mit uns durch den Abend bei Radio Osnabrück. Die letzte Stunde am Dienstagabend. Auf geht's!

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1: Ich bin Ursula Winkler. Nach der tödlichen Amokfahrt durch die Leipziger Innenstadt wird der Täter in eine Psychiatrie eingewiesen. Ein Ermittlungsrichter habe die Unterbringung des 33-jährigen Deutschen angeordnet. Das teilte die Staatsanwaltschaft mit.
2: Der Beschuldigte habe die Tat wohl im Zustand der zumindest erheblich verminderten Schuldfähigkeit begangen, heißt es zur Begründung. Und es sei wahrscheinlich, dass er weitere ähnliche Taten begehen würde. Seine Unterbringung in der Psychiatrie diene daher der öffentlichen Sicherheit. Laut Ermittlern wurde der 33-Jährige wenige Tage vor seiner Amokfahrt auf eigenen Wunsch in einer psychiatrischen Einrichtung behandelt, aber dort Ende April entlassen. Bei einer ökumenischen Andacht gedachten am frühen Abend hunderte Menschen der Opfer. Oberbürgermeister Jung erklärte, Leipzig trauert, aber Leipzig steht zusammen. Onni Tochau, Nachrichtenredaktion.
1: Vor dem ersten Jahrestag der schwarz-roten Regierung hat Kanzler Merz allen Spekulationen über eine Minderheitsregierung oder eine Neuwahl des Bundestags eine klare Absage erteilt. Eine Minderheitsregierung sei für ihn keine Option. Und Neuwahlen würden eine wochenlange eingeschränkte Handlungsfähigkeit Deutschlands bedeuten. Er bekannte sich klar zur Fortsetzung der Koalition mit der SPD bis zum Ende der Legislaturperiode. Sowohl Moskau als auch Kiew haben eine Feuerpause angekündigt, allerdings zu unterschiedlichen Zeiten. Der ukrainische Präsident Selenskyj hat sie ab dieser Nacht angekündigt. Russland wiederum will sie zur Gedenkfeier zum Weltkriegsende am Samstag durchsetzen.
3: Die Chancen, dass die Waffenruhe tatsächlich zustande kommt, stehen schlecht. Bis zuletzt konnten sich die Kriegsparteien nicht auf einen Termin für den Beginn einigen. Schwerer Beschuss in den Abendstunden, der vor allem in der Ukraine wieder mehrere Todesopfer forderte, lässt auch keinen echten Friedenswillen erkennen. In der Vergangenheit gab es mehrmals Versuche, Feuerpausen zu etablieren. Durchgängig eingehalten wurden solche Bemühungen jedoch auch damals nicht. Sowohl Kiew als auch Moskau haben sich immer wieder schwere Verletzungen solcher Waffenruhen vorgeworfen. Aus Moskau, André Berlin.
1: Die Deutsche Post legt ihren Konzernnamen ab und heißt künftig DHL. Einen entsprechenden Vorstandsantrag nahmen die Aktionäre bei der Hauptversammlung in Bonn an. Der Namenswechsel wird vermutlich zum 1. September vollzogen. Künftig steht Deutsche Post AG nur noch für das Deutschlandgeschäft mit Briefen und Paketen. Der Konzern reagiert damit auf die wachsende Bedeutung des internationalen Logistikgeschäfts.
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4: Momentan haben wir in Osnabrück-Westerberg 10 Grad, dazu Laaten ebenfalls 10 Grad. In der Nacht ist es bei uns meist grau und zeitweise nass. Die Temperaturen liegen zwischen 7 und 11 Grad. Bis in den Morgen gibt es örtlich noch Niesel oder leichten Regen. Später wird es etwas freundlicher. Der Radio Osnabrück 3-Tage-Trend. Morgen zeigt sich das Wetter in der Region Osnabrück und im Weser-Ems-Gebiet zweigeteilt, mit mehr Sonne Richtung Emsland und Grafschaft, während rund um Osnabrück noch länger Wolken und stellenweise Regen dabei sind. Am Freitag startet der Tag kühl mit 4 bis 10 Grad. Am Nachmittag wird es dann verbreitet mild. Zum Wochenende bleibt es sonnig und es wird noch etwas wärmer.
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4: Ruhiger und störungsfreier Verkehr im Sendegebiet. Meldungen über Blitzer oder Abstandsmessungen liegen uns derzeit nicht vor. Radio Osnabrück wünscht euch eine gute Fahrt.
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1: In Osnabrück, Hellern werden 10 Grad gemeldet, in Barkum sind es 11 Grad. Heute Nacht bleibt es im Sendegebiet meist grau und zeitweise regnet es. Die Temperaturen liegen zwischen 8 und 11 Grad und sind damit recht mild für Anfang Mai. Bis in den Morgen hält sich der Regen stellenweise. Zum Abend hin lockert es dann langsam wieder auf.
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1: Hallo liebe Autofahrer, Vorsicht auf der A33 Osnabrück Richtung Bielefeld zwischen Borgholzhausen und Halle-Westfalen. Dort brennt ein Fahrzeug. Derzeit wird in unserer Region nicht geblitzt. Gute Fahrt wünscht euch Radio Osnabrück.
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1: Ich bin Ursula Winkler. Kerzen, Blumen und stille Anteilnahme prägen das Bild in der Leipziger Innenstadt nach der tödlichen Amokfahrt. Gleichzeitig laufen die Ermittlungen. Ein Haftrichter hat nun die Unterbringung des 33-jährigen deutschen Täters in einer Psychiatrie angeordnet.
2: Was genau den Mann dazu brachte, mit seinem Auto durch die Fußgängerzone zu rasen, ist weiter unklar. Von einem politischen oder religiösen Motiv gehen die Ermittler aktuell aber nicht aus. Bei der Amokfahrt waren 2 Menschen getötet und viele teilweise schwer verletzt worden. Die Stadt Leipzig will nun auch prüfen, ob die Sicherheitsvorkehrungen in der Innenstadt ausreichen. Der Täter konnte offenbar ohne Hindernisse wie etwa Poller in die Fußgängerzone hineinfahren. Thomas Brock, Nachrichtenredaktion.
1: Jens Spahn bleibt Vorsitzender der Bundestagsfraktion von CDU und CSU. Die Abgeordneten der Unionsfraktion bestätigten ihn ein Jahr nach seinem Amtsantritt mit großer Mehrheit bis zum Ende der Legislaturperiode im Amt. Ein Fraktionssprecher gab das Ergebnis mit 86,5% an. Im vergangenen Jahr hatte Spahn noch gut 91% erzielt. Zweistellige Milliardenbeträge gehen den EU-Ländern jedes Jahr wegen Mehrwertsteuerbetrug durch die Lappen. Im Kampf dagegen sollen EU-Behörden jetzt auf mehr Daten Zugriff bekommen.
3: Der grenzüberschreitende Betrug bei der Mehrwertsteuer ist ein ernstes Problem. Besonders den sogenannten Karussellbetrug finden Finanzminister gar nicht lustig. Dabei werden Waren immer wieder zwischen Firmen verkauft. Eine Firma kassiert Mehrwertsteuer und verschwindet. Andere Unternehmen in einer ganzen Kette bekommen trotzdem immer wieder Mehrwertsteuer erstattet. Zwischen 12 und mehr als 30 Milliarden Euro soll der Schaden sein. Und dagegen soll ein besserer Datenaustausch zwischen den Ländern jetzt helfen. Dieter Hebeling, Brüssel.
1: Bei den Hantavirusfällen bei einer Atlantikkreuzfahrt geht die Weltgesundheitsorganisation von Infektionen von Mensch zu Mensch aus. Das sei bei dem hier vermuteten Virustyp möglich. Das Kreuzfahrtschiff ankert derzeit vor Kap Verde. 3 Erkrankte sollen nun nach Angaben des niederländischen Außenministeriums von Bord geholt und in die Niederlande ausgeflogen werden. Bisher sind nach Angaben des Schiffsbetreibers Oceanwide Expeditions 3 Passagiere gestorben. Ein älteres niederländisches Ehepaar und eine deutsche Frau.
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4: In Rieste werden aktuell 11 Grad gemessen, in Salzbergen sind es 9 Grad. In der Nacht bleibt es bei uns dicht bewölkt, mit etwas Regen oder Nieselregen. Die Temperaturen liegen zwischen 7 und 11 Grad. Heute ist es meist grau und zeitweise nass. Besonders Richtung Teutoburger Wald regnet es länger, während es in der Grafschaft Bentheim etwas ruhiger bleibt und der Wind schwach ist. Der Radio Osnabrück 3-Tage-Trend. Morgen zeigt sich das Wetter in der Region Osnabrück und im Weser-Ems-Gebiet zweigeteilt. Im Norden und Westen gibt es Sonne. Rund um Osnabrück bleibt es oft grau und stellenweise feucht bei 8 bis 14 Grad. Am Freitag kommt in vielen Teilen freundlichere Luft mit längeren sonnigen Abschnitten. Zum Wochenende hin wird es noch angenehmer und verbreitet sonnig.
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